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0: Wir begrüßen alle, die mit uns hier in der Propsteikapelle die Andacht mitfeiern. Der Freitag lädt uns ein, innen zu halten und auf das Kreuz zu blicken. Wir begleiten Jesus auf seinem schweren Weg. Wir tun dies nicht in tiefer Traurigkeit, sondern in großer Dankbarkeit und Hoffnung. Denn in seinem Leiden zeigt uns Jesus, wie grenzlos die Liebe Gottes zu uns Menschen ist. Wir beten den schmerzhaften Rosenkranz und anschließend die Andacht Liebe. Im Namen des Vaters, des Sohnes und des Heiligen Geistes.
1: Amen.
0: Ich glaube an Gott,
1: den Vater, den Allmächtigen, den Schöpfer des Himmels und der Erde, und an Jesus Christus, seinen eingeborenen Sohn, unseren Herrn. Empfange durch den Heiligen Geist, geboren von der Jungfrau Maria, gebeten und erbarmt sich.

0: Gemeinschaft der Heiligen, Vergebung der Sünden, Auferstehung der Toten und das ewige Leben. Amen.
1: Ehre sei dem Vater, dem Sohn und dem Heiligen Geist.
0: Wie im Anfang, so auch jetzt und alle Zeit und in Ewigkeit. Amen.
1: Vater unser im Himmel, geheiligt werde dein Name, dein Reich komme, dein Wille geschehe, wie im Himmel, so auf Erden.
0: Unser tägliches Brot gib uns heute und vergib uns unsere Schuld, wie auch wir vergeben unseren Schuldigen, und führe uns nicht in Versuchung, sondern erlöse uns von der Böse.
1: Gegrüßet seist du, Maria, voller Gnade. Der Herr ist mit dir. Du bist gebenedeit unter den Frauen. Und gebenedeit ist die Frucht deines Leibes, Jesus, der in uns den Glauben vermehre.
0: Heilige Maria, Mutter Gottes, bitte für uns Sünder, jetzt und in der Stunde unseres Todes. Amen.
1: Gegrüßet seist du, Maria, voller Gnade. Der Herr ist mit dir. Du bist gebenedeit unter den Frauen und gebenedeit ist die Frucht deines Leibes, Jesus, der in uns die Hoffnung stärke.
0: Heilige Maria, Mutter Gottes, bitte für uns Sünder, jetzt und in der Stunde unseres Todes. Amen.
1: Gegrüßet seist du, Maria, voller Gnade, der Herr ist mit dir. Du bist gebenedeit unter den Frauen und gebenedeit ist die Frucht deines Leibes, Jesus, der in uns die Liebe entzündet.
0: Heilige Maria, Mutter Gottes, bitte für uns Sünder, jetzt und in der Stunde unseres Todes.

0: unserem Himmel, geheiligt werde dein Name. Dein Reich komme, dein Wille geschehe, wie im Himmel, so auf Erden.
1: Unser tägliches Brot gib uns heute und vergib uns unsere Schuld, wie auch wir vergeben unseren Schuldigen. Und führe uns nicht in Versuchung, sondern erlöse uns von der Böse.
0: Gegrüßet seist du, Maria, voller Gnade. Der Herr ist mit dir. Du bist gebenedeit unter den Frauen. Und gebenedeit ist die Frucht deines Leibes, Jesus, der für uns Blut geschwitzt hat.
1: Heilige Maria, Mutter Gottes, bitte für uns Sünder, jetzt und in der Stunde unseres Todes. Amen.
0: Gegrüßet seist du, Maria, voller Gnade, der Herr ist mit dir. Du bist gebenedeit unter den Frauen, und gebenedeit ist die Frucht deines Leibes, Jesus, der für uns Blut geschützt hat.
1: Heilige Maria, Mutter Gottes, bitte für uns Sünder, jetzt und in der Stunde unseres Todes. Amen.
0: Gegrüßet seist du, Maria, voller Gnade, der Herr ist mit dir. Du bist gebenedeit unter den Frauen, und gebenedeit ist die Frucht deines Leibes, Jesus, der für uns Blut geschwitzt hat.
1: Heilige Maria, Mutter Gottes, bitte für uns Sünder, jetzt und in der Stunde unseres Todes. Amen.
0: Gegrüßet seist du, Maria, voller Gnade, der Herr ist mit dir. Du bist gebenedeit unter den Frauen, und gebenedeit ist die Frucht deines Leibes, Jesus, der für uns Blut geschwitzt hat.
1: Heilige Maria, Mutter Gottes, bitte für uns Sünder, jetzt und in der Stunde unseres Todes. Amen.
0: Gegrüßet seist du, Maria, voller Gnade, der Herr ist mit dir. Du bist gebenedeit unter den Frauen, und gebenedeit ist die Frucht deines Leibes, Jesus, der für uns Blut geschwitzt hat.
1: Heilige Maria, Mutter Gottes, bitte für uns Sünder, jetzt und in der Stunde unseres Todes. Amen.
0: Gegrüßet seist du, Maria, voller Gnade, der Herr ist mit dir. Du bist gebenedeit unter den Frauen, und gebenedeit ist die Frucht deines Leibes, Jesus, der für uns Blut geschwitzt hat.
1: Heilige Maria, Mutter Gottes, bitte für uns Sünder, jetzt und in der Stunde unseres Todes. Amen.
0: Gegrüßet seist du, Maria, voller Gnade, der Herr ist mit dir. Du bist gebenedeit unter den Frauen, und gebenedeit ist die Frucht deines Leibes, Jesus, der für uns Blut geschwitzt hat.
1: Heilige Maria, Mutter Gottes, bitte für uns Sünder, jetzt und in der Stunde unseres Todes. Amen.
0: Gegrüßet seist du, Maria, voller Gnade, der Herr ist mit dir. Du bist gebenedeit unter den Frauen, und gebenedeit ist die Frucht deines Leibes, Jesus, der für uns Blut geschwitzt hat.
1: Heilige Maria, Mutter Gottes, bitte für uns Sünder, jetzt und in der Stunde unseres Todes. Amen.
0: Gegrüßet seist du, Maria, voller Gnade, der Herr ist mit dir. Du bist gebenedeit unter den Frauen, und gebenedeit ist die Frucht deines Leibes, Jesus, der für uns Blut geschwitzt hat.
1: Heilige Maria, Mutter Gottes, bitte für uns Sünder, jetzt und in der Stunde unseres Todes. Amen.
0: Gegrüßet seist du, Maria, voller Gnade, der Herr ist mit dir. Du bist gebenedeit unter den Frauen, und gebenedeit ist die Frucht deines Leibes, Jesus, der für uns Blut geschwitzt hat.
1: Heilige Maria, Mutter Gottes, bitte für uns Sünder, jetzt und in der Stunde unseres Todes. Amen.
0: Ehre sei dem Vater, dem Sohn und dem Heiligen.

heute und vergib uns unsere Schuld, wie auch wir vergeben unseren Schuldigern, und führe uns nicht in Versuchung, sondern erlöse uns von dem Bösen.

0: Heilige Maria, Mutter Gottes, bitte für uns Sünder, jetzt und in der Stunde unseres Todes. Amen. Amen. Ehre sei dem Vater, dem Sohn und dem Heiligen Geist.
1: Wie im Anfang, so auch jetzt und alle Zeiten und in Ewigkeit. Amen.
0: Vater unser im Himmel, geheiligt werde dein Name. Dein Reich komme, dein Wille geschehe, wie im Himmel, so auf Erden.

0: dir, voller Gnade, der Herr ist mit dir. Du bist gedeiht unter den Frauen, und gedeiht ist die Frucht deines Leibes, Jesus, der von uns mit Dornen gekrönt worden ist.
1: Heilige Maria, Mutter Gottes, bitte für uns Sünder, jetzt und in der Stunde unseres Todes. Amen.
0: Gegrüßet seist du, Maria, voller Gnade, der Herr ist mit dir. Du bist gedeiht unter den Frauen, und gedeiht ist die Frucht deines Leibes, Jesus, der von uns mit Dornen gekrönt worden ist.
1: Heilige Maria, Mutter Gottes, bitte für uns Sünder, jetzt und in der Stunde unseres Todes. Amen.
0: Gegrüßet seist du, Maria, voller Gnade, der Herr ist mit dir. Du bist gedeiht unter den Frauen, und gedeiht ist die Frucht deines Leibes, Jesus, der von uns mit Dornen gekrönt worden ist.
1: Heilige Maria, Mutter Gottes, bitte für uns Sünder, jetzt und in der Stunde unseres Todes. Amen.
0: Gegrüßet seist du, Maria, voller Gnade, der Herr ist mit dir. Du bist gedeiht unter den Frauen, und gedeiht ist die Frucht deines Leibes, Jesus, der von uns mit Dornen gekrönt worden ist.
1: Heilige Maria, Mutter Gottes, bitte für uns Sünder, jetzt und in der Stunde unseres Todes. Amen.
0: Gegrüßet seist du, Maria, voller Gnade, der Herr ist mit dir. Du bist gedeiht unter den Frauen, und gedeiht ist die Frucht deines Leibes, Jesus, der von uns mit Dornen gekrönt worden ist.
1: Heilige Maria, Mutter Gottes, bitte für uns Sünder, jetzt und in der Stunde unseres Todes. Amen.
0: Gegrüßet seist du, Maria, voller Gnade, der Herr ist mit dir. Du bist gedeiht unter den Frauen, und gedeiht ist die Frucht deines Leibes, Jesus, der von uns mit Dornen gekrönt worden ist.
1: Heilige Maria, Mutter Gottes, bitte für uns Sünder, jetzt und in der Stunde unseres Todes. Amen.
0: Gegrüßet seist du, Maria, voller Gnade, der Herr ist mit dir. Du bist gedeiht unter den Frauen, und gedeiht ist die Frucht deines Leibes, Jesus, der von uns mit Dornen gekrönt worden ist.
1: Heilige Maria, Mutter Gottes, bitte für uns Sünder, jetzt und in der Stunde unseres Todes. Amen.
0: Gegrüßet seist du, Maria, voller Gnade, der Herr ist mit dir. Du bist gedeiht unter den Frauen, und gedeiht ist die Frucht deines Leibes, Jesus, der von uns mit Dornen gekrönt worden ist.
1: Heilige Maria, Mutter Gottes, bitte für uns Sünder, jetzt und in der Stunde unseres Todes. Amen.
0: Gegrüßet seist du, Maria, voller Gnade, der Herr ist mit dir. Du bist gedeiht unter den Frauen, und gedeiht ist die Frucht deines Leibes, Jesus, der von uns mit Dornen gekrönt worden ist.
1: Heilige Maria, Mutter Gottes, bitte für uns Sünder, jetzt und in der Stunde unseres Todes. Amen.
0: Gegrüßet seist du, Maria, voller Gnade, der Herr ist mit dir. Du bist gedeiht unter den Frauen, und gedeiht ist die Frucht deines Leibes, Jesus, der von uns mit Dornen gekrönt worden ist.
1: Heilige Maria, Mutter Gottes, bitte

0: unser tägliches Brot, gib uns heute und vergib uns unsere Schuld. Ja, wir vergeben unseren Schuldigern und führe uns nicht in Versuchung, sondern erlöse uns von dem Bösen.
1: Gib uns jetzt Heilung, Maria, von der Gnade, deiner Herzen in dir. Du bist gnädig und erbarmend und gnädig ist die Frucht deines Leibes, Jesus, der für uns das Sterbekreuz getragen hat.
0: Heilige Maria, Mutter Gottes, bitte für uns Sünder, jetzt und in der Stunde unseres Todes. Amen.

0: Sünder, jetzt und in der Stunde unseres Todes. Amen. Bitte für uns Sünder, jetzt und in der Stunde unseres Todes. Amen.
1: Gegrüßet seist du, Maria, von der Gnade, der Herr ist in dir. Du bist gebenedeit unter den Frauen, und gebenedeit ist die Frucht deines Leibes, Jesus, der für uns das schwere Kreuz getragen hat.
0: Heilige Maria, Mutter Gottes, bitte für uns Sünder, jetzt und in der Stunde unseres Todes. Amen.

0: Mutter Gottes, bitte für uns Sünder, jetzt und in der Stunde unseres Todes. Amen.
1: Heilige Christus, sei zu Gott.

0: Heilige Maria, Mutter Gottes, bitte für uns Sünder, jetzt und in der Stunde unseres Todes. Amen.
1: Amen.

0: bitte für uns Sünder, jetzt und in der Stunde unseres Todes. Amen. Ehre sei dem Vater, dem Sohn und dem Heiligen Geist.
1: Wie im Anfang, so auch jetzt und alle Zeit und in Ewigkeit. Amen.
0: Vater unser im Himmel, geheiligt werde dein Name. Dein Reich komme, dein Wille geschehe, wie im Himmel, so auf Erden.

0: Maria, voller Gnade, der Herr ist mit dir. Du bist gebenedeit unter den Frauen, und gebenedeit ist die Frucht deines Leibes, Jesus, der für uns gekreuzigt worden ist.
1: Heilige Maria, Mutter Gottes, bitte für uns Sünder, jetzt und in der Stunde unseres Todes. Amen.
0: Gegrüßet seist du, Maria, voller Gnade, der Herr ist mit dir. Du bist gebenedeit unter den Frauen, und gebenedeit ist die Frucht deines Leibes, Jesus, der für uns gekreuzigt worden ist.
1: Heilige Maria, Mutter Gottes, bitte für uns Sünder, jetzt und in der Stunde unseres Todes. Amen.
0: Gegrüßet seist du, Maria, voller Gnade, der Herr ist mit dir. Du bist gebenedeit unter den Frauen, und gebenedeit ist die Frucht deines Leibes, Jesus, der für uns gekreuzigt worden ist.
1: Heilige Maria, Mutter Gottes, bitte für uns Sünder, jetzt und in der Stunde unseres Todes. Amen.
0: Gegrüßet seist du, Maria, voller Gnade, der Herr ist mit dir. Du bist gebenedeit unter den Frauen, und gebenedeit ist die Frucht deines Leibes, Jesus, der für uns gekreuzigt worden ist.
1: Heilige Maria, Mutter Gottes, bitte für uns Sünder, jetzt und in der Stunde unseres Todes. Amen.
0: Gegrüßet seist du, Maria, voller Gnade, der Herr ist mit dir. Du bist gebenedeit unter den Frauen, und gebenedeit ist die Frucht deines Leibes, Jesus, der für uns gekreuzigt worden ist.
1: Heilige Maria, Mutter Gottes, bitte für uns Sünder, jetzt und in der Stunde unseres Todes. Amen.
0: Gegrüßet seist du, Maria, voller Gnade, der Herr ist mit dir. Du bist gebenedeit unter den Frauen, und gebenedeit ist die Frucht deines Leibes, Jesus, der für uns gekreuzigt worden ist.
1: Heilige Maria, Mutter Gottes, bitte für uns Sünder, jetzt und in der Stunde unseres Todes. Amen.
0: Gegrüßet seist du, Maria, voller Gnade, der Herr ist mit dir. Du bist gebenedeit unter den Frauen, und gebenedeit ist die Frucht deines Leibes, Jesus, der für uns gekreuzigt worden ist.
1: Heilige Maria, Mutter Gottes, bitte für uns Sünder, jetzt und in der Stunde unseres Todes. Amen.
0: Gegrüßet seist du, Maria, voller Gnade, der Herr ist mit dir. Du bist gebenedeit unter den Frauen, und gebenedeit ist die Frucht deines Leibes, Jesus, der für uns gekreuzigt worden ist.
1: Heilige Maria,
0: gegrüßet seist du, Maria, voller Gnade, der Herr ist mit dir. Du bist gebenedeit unter den Frauen, und gebenedeit ist die Frucht deines Leibes, Jesus, der für uns gekreuzigt worden ist.
1: Heilige Maria, Mutter Gottes, bitte für uns Sünder, jetzt und in der Stunde unseres Todes. Amen.
0: Ehre sei dem Vater, dem Sohn und dem Heiligen Geist.
1: Wie im Anfang, so auch jetzt und alle Zeit, und in Ewigkeit. Amen.
0: Wir beten die Andacht Liebe, Seite 677, Abschnitt 6. Liebe 677, Abschnitt 6. Jesus hat die Liebe Gottes verkündet und mit seinem Leben bezeugt. Gott ist die Liebe. Wer sich auf diese Liebe einlässt, wächst über sich hinaus und wird selbst zu einem Boten der Liebe. Ein neues Gebot gebe ich euch, liebt einander, wie ich euch geliebt habe. So sollt auch ihr einander.

0: ihr meine Jünger seid, wenn ihr einander liebt. Jesus Christus, du bist die menschgewordene Liebe Gottes. Jesus Christus, du bist die gekreuzigte Liebe Gottes. Jesus Christus, du bist die auferstandene Liebe Gottes. Jesus Christus, du bist die Leidenschaft Gottes für uns. Sündern hast du vergeben, Kranke hast du aufgerichtet, Ängstliche hast du ermutigt, Trauernde hast du getröstet, Hungernde hast du gesättigt, Verlassenen hast du Gemeinschaft geschenkt, Ausgestoßenen hast du Recht verschafft, die Jünger hast du zu Zeugen deiner Liebe berufen. Herr, rüttle unsere Herzen auf, dass wir erkennen, was deine Liebe wirken will. Rüttle unsere Herzen auf, dass wir erkennen, was deine Liebe durch uns wirken will. Entzünde in uns die Feuer deiner Liebe. Schenke allen ein brennendes Herz, die einander überdrüssig sind und verlernt haben, füreinander Verantwortung zu übernehmen. Schenke allen ein brennendes Herz, die sich verlassen fühlen und sich nach einem tröstenden Wort und einer helfenden Hand sehnen. Schenke allen ein brennendes Herz, die zu Opfern einer ungerechten Verteilung von Gütern werden. Entzünde in uns das Feuer deiner Liebe. Schenke allen ein brennendes Herz, denen die Anforderungen des Alltags über den Kopf wachsen.
1: Entzünde in uns das Feuer deiner Liebe.
0: Schenke allen ein brennendes Herz, die schwer an einem Verlust einer geliebten Menschen tragen.
1: Entzünde in uns das Feuer deiner Liebe.
0: Schenke allen ein brennendes Herz, die in Familie und Ehe einander in Liebe verbunden sind.
1: Entzünde in uns das Feuer deiner Liebe.
0: Schenke allen ein brennendes Herz, die sich zu dir bekennen und um Glaubwürdigkeit der Kirche ringen.
1: Entzünde in uns das Feuer deiner Liebe.
0: Wir beten gemeinsam. Herr, bei dir finden wir Liebe in Fülle. Wir danken dir, dass du uns zu Zeugen deiner Liebe machst. Durchdringe uns mit der Glut deiner Liebe, dass wir hellsichtig werden für die Not anderer. Feste in uns Tatkraft und Mut, deine Leidenschaft für die Menschen zu bezeugen. Wir singen Lob in Ewigkeit. Amen. Der Engel des Herrn brachte Maria die Botschaft.
1: Und sie empfing vom Heiligen Geist.
0: Gegrüßet seist du, Maria, voll der Gnade. Der Herr ist mit dir. Du bist gedeiht unter den Frauen. Und gedeiht ist die Frucht deines Leibes, Jesus.
1: Heilige Maria, Mutter Gottes, bitte für uns Sünder, jetzt und in der Stunde unseres Todes. Amen.
0: Maria sprach, siehe, ich bin die Magd des Herrn.
1: Mir geschehe deine Wort.
0: Gegrüßet seist du, Maria, voll der Gnade. Der Herr ist mit dir. Du bist gedeiht unter den Frauen. Und gedeiht ist die Frucht deines Leibes, Jesus.
1: Heilige Maria, Mutter Gottes, bitte für uns Sünder, jetzt und in der Stunde unseres Todes. Amen.
0: Und das Wort ist Fleisch geworden.
1: Und hat von uns geboren.
0: Gegrüßet seist du, Maria, voll der Gnade. Der Herr ist mit dir. Du bist gedeiht unter den Frauen. Und gedeiht ist die Frucht deines Leibes, Jesus.
1: Heilige Maria, Mutter Gottes, bitte für uns Sünder, jetzt und in der Stunde unseres Todes. Amen.
0: Bitte für uns, heilige Gottesmutter,
1: dass wir die Werte verheißen und entgegen.
0: Lasset uns beten, allmächtiger Gott, gieße deine Gnade in unsere Herzen ein. Durch die Botschaft des Engels haben wir die Menschwerdung Christi, deines Sohnes, erkannt. Lass uns durch sein Leiden und Kreuz zur Herrlichkeit der Auferstehung gelangen. Darum bitten wir durch Christus, unserem Herrn.
1: Amen.
0: Wir beten gemeinsam für die Verstorbenen. Vater.

0: verstorben in die ewige Ruhe.
1: Und dass sie in die ewige Ruhe
0: gehen. Herr, lass sie ruhen in Frieden.
1: Amen.
0: Im Namen des Vaters und des Sohnes und des Heiligen Geistes.
1: Amen.
0: Gelobt sei Jesus Christus.
1: In Ewigkeit.
0: Amen. Maria mit dem

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0: 10 vor 6.
1: 200 Jugendliche holen sich Infos über Maturaball. Starkes Erdbeben in Panama, mit Schäden, aber ohne Tote. Das Wetter wird heute wechselhaft und morgen schön. Ich bin Sabrina Fleischmann, guten Morgen.
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1: Einen Maturaball organisieren erfordert Zeit und Aufwand. Damit der Ball erfolgreich wird, braucht es eine gute Vorbereitung. Und dafür gibt es Unterstützung für die Jugendlichen. Im Neudeckpark wurde gestern ein Informationstag für sie abgehalten. 200 Schülerinnen von Berufs- und Oberschulen haben daran teilgenommen. Themen waren bürokratische Auflagen, Sicherheit, Finanzen, Haftung, Musikrechte und Marketing. Stress, Ängste und Trauer gehören zum Leben. Wenn die Belastungen aber zu groß werden, sollte man sich rechtzeitig Hilfe holen. Dieser Appell kommt von Gesundheitslandesrat Hubert Messner zum heutigen Welttag der psychischen Gesundheit. Unterstützung zu suchen sei keine Schwäche, sondern ein wichtiger Schritt, sagt Messner. Und in Südtirol gibt es viele Dienste, die bei psychischen Krisen professionelle Hilfe bieten. Die neue Seniorenbeauftragte Vera Tronti-Harpf baut ihre Dienste aus. Ab Mitte Oktober hält sie auch im Finchgau Sprechstunden ab, und zwar in Schlanders und in Mals. Die Beratungen richten sich an alle ab 65 Jahren, man muss sich aber vorher anmelden, telefonisch oder über E-Mail. Ein heftiges Erdbeben hat Panama erschüttert. Es hatte die Stärke 7,7. Dabei sind Schäden an Gebäuden entstanden, aber es gibt keine Todesopfer. Auch eine Tsunami-Warnung konnte wieder aufgehoben werden. Zum Sport. In der Eishockey League war es kein guter Freitag für die Südtiroler Clubs. Sie haben 2 Auswärtsniederlagen kassiert. Der HC Falkensteiner Pustertal ist in Linz mit 2:5 untergegangen. Und der HCB Südtirol Alberia hat gegen Villach verloren mit 3:4 nach Verlängerung. Der HCB bleibt aber Tabellenführer. Die Pusterer Wölfe liegen auf Rang 6.
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1: Der Start in den Samstag ist teilweise trüb mit Hochnebel, sonst ist es am Vormittag noch teilweise sonnig. Vom Finchgau her sind aber Wolken im Anmarsch und am Nachmittag können sie auch ein paar Regenschauer mitbringen. Die Temperaturen erreichen maximal 20 Grad. Jetzt in der Früh ist es kühl. In Toblach werden 6 Grad gemessen, in Freienfeld 8, in St. Martin in Basaya 11. St. Valentin auf der Heide meldet 7 und Wolkenstein 5 Grad. Der Sonntag wird morgen sonnig und mild.
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1: Und der wünscht einen schönen guten Morgen. Herzlich willkommen hier bei Radio Grüne Welle. Heute ist Samstag, der 10. Oktober und ich darf Sie jetzt fast 3 Stunden lang mit Musik und Informationen durch den Morgen begleiten. Angenehmes Zuhören wünsche ich Ihnen.

0: Das war Silvio Danza. Sie hören Radio Grüne Welle. 6 Uhr ist es nun hier bei uns im Programm. Geht es jetzt weiter mit dem Nachrichtenmagazin von Radio Vatikan. Wir hören uns dann wieder in 19 Minuten.
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2: Vertreter der Weltkirche diskutierten über die Herausforderungen von Ehe und Familie. Kardinal Tagle ist neuer Dekan des Kardinalskollegiums und Kardinal Ravasi, Präsenz von Frauen im Vatikan bleibt entscheidend. Das und mehr hören Sie in dieser Sendung. Ich bin Mario Galgano. Herzlich willkommen. 10 Jahre nach dem Schreiben Amoris Laetitia von Papst Franziskus diskutiert die katholische Weltkirche über die Herausforderungen von Ehe und Familie. Bei einem internationalen Treffen im Vatikan geht es um veränderte Lebensrealitäten, um die Begleitung von Paaren und auch um die Frage, ob die Kirche Familien manchmal zusätzlich unter Druck setzt. Pater Giacomo Costa, Konsultor des Generalsekretariats der Synode, fasste bei einer Pressekonferenz im Vatikan einige der zentralen Themen zusammen.
3: Tocca profondamente il nostro modo di vivere le relazioni familiari.
2: Das berührt zutiefst unsere Art, familiäre Beziehungen zu leben. Eltern und Kinder wohnen in verschiedenen Ländern. Die Großeltern übernehmen die tägliche Betreuung der Enkel. Ehepaare leben lange Zeit voneinander getrennt. Und dadurch verändern sich die Lebensweisen, die Verantwortlichkeiten und die Beziehungen zwischen den Generationen. Migration, digitale Medien und neue Familienkonstellationen veränderten das Zusammenleben. Die Kirche müsse diese Wirklichkeit ernst nehmen und Familien dabei unterstützen, ihren Glauben auch unter veränderten Bedingungen zu leben. Dabei geht es Costa zufolge auch um die Kirche selbst. Es besteht nämlich eine Kluft zwischen dem Wunsch, Menschen nahe zu sein und der Fähigkeit, sie tatsächlich angemessen zu begleiten, so Costa.
3: Il passaggio che molti invocano è proprio
2: der Übergang, den viele fordern, besteht darin, von der Vorbereitung auf die Feier der Ehe zu einer Begleitung einer Berufung überzugehen, die das ganze Leben dauert. Wer bleibt den Paaren in den ersten Jahren nahe, wenn die Kinder kommen, während einer Krise, bei Krankheit und im Alter? Die Ehevorbereitung allein reiche nicht aus. Vielmehr brauche es eine Begleitung, die auf die jeweilige Lebenssituation eingeht. Und diese Verantwortung liege nicht allein bei Priestern oder einzelnen Seelsorgern. In diesem Sinne ist die Begleitung die Aufgabe der ganzen Kirche. Sie ist nicht allein die Aufgabe einiger weniger. Zugleich müssten auch die Belastungen der Familien in den Blick kommen. Unsichere Arbeitsverhältnisse, Wohnungsnot, Krieg und Gewalt. Die Familien stehen heute unter vielfältigem Druck. Tragen wir als Kirche womöglich dazu bei, diesen Druck noch zu erhöhen? Durch die Forderungen, die wir an sie stellen? Auch die Erfahrungen von Menschen, die Missbrauch oder Gewalt erlebt haben, kamen zur Sprache. Sie bräuchten eine Begleitung, die das Erlebte ernst nimmt, ihre Entscheidungen respektiert und keinen zusätzlichen Druck ausübt. Das Treffen steht nach Costa noch am Anfang. Die Teilnehmenden müssten zunächst lernen, einander zuzuhören und unterschiedliche kulturelle und kirchliche Erfahrungen zu verstehen. Ziel sei es, gemeinsam Antworten auf die Frage zu finden, wie die Kirche Familien in ihrer konkreten Lebenswirklichkeit besser begleiten kann. Am Montagabend wurde auch eine 5-köpfige Kommission bestimmt, die den zusammenfassenden Bericht begleiten soll. 5 Personen wurden aus den 16 Berichterstattenden ausgewählt. Bei der Zusammensetzung habe man versucht, die verschiedenen Kontinente zu berücksichtigen. Zudem gehört mit Audrey Boucher aus Kanada eine Vertreterin einer Familie zur Kommission. Und hier noch weitere Nachrichten aus dem Vatikan. Das Kardinalskollegium hat einen neuen Dekan an der Spitze. Es ist der philippinische Kurienkardinal Luis Antonio Tagle, Propräfekt des Vatikanischen Dikasteriums für Evangelisierung. Der 69-jährige Tagle rückt im neuen Amt an die Stelle des 92-jährigen italienischen Kardinals Giovanni Battista Re. Der emeritierte Kurienkardinal Re behält allerdings seine Titelkirche Sabina Poggio Mirteto. Re hatte das Kardinalskollegium seit dem Jahr 2020 geleitet. Die Kardinäle, die den Rang eines Kardinalbischofs haben, haben Tagle zum Dekan des Kollegiums gewählt. An diesem Freitag wurde nun im Vatikan bekannt, dass Papst Leo diese Wahl bestätigt hat. Zum Welttag der psychischen Gesundheit am 10. Oktober hat das Dikasterium für die ganzheitliche Entwicklung des Menschen erstmals eine Botschaft seiner Präfektin, Schwester Alessandra Smerilli, veröffentlicht. Darin bezeichnet die Ordensfrau die psychische Gesundheit als eine dringliche pastorale Aufgabe. Keine psychische Wunde kann jemals die Würde eines Menschen auslöschen, schreibt sie. Unter Bezug auf das apostolische Schreiben die Lexite von Papst Leo und die Konzilskonstitution Gaudium et Spes betont Smerilli, dass menschliche Entwicklung den Menschen in all seinen Dimensionen berücksichtigen müsse, materiell, intellektuell, moralisch, spirituell und religiös. 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Das neue akademische Jahr soll mehr sein als ein Neubeginn des Studiums. Es ist ein Ruf, gemeinsam nach der Wahrheit zu suchen, den Glauben mit dem Verstand zu vertiefen und das Wissen in den Dienst der Menschen zu stellen. Daran erinnerte Papst Leo bei der Messfeier zur Eröffnung des akademischen Jahres der päpstlichen Universitäten in Rom.
4: An den zahlreichen päpstlichen Universitäten, Hochschulen und Instituten in der ewigen Stadt studieren und forschen Priester, Seminaristen, Ordensleute und Laien aus aller Welt. Insgesamt sind dort rund 11.750 Studierende eingeschrieben. In seiner Predigt hat Papst Leo XIV. Daran erinnert, dass der Beginn eines neuen akademischen Jahres weit mehr bedeute als die Wiederaufnahme von Vorlesungen und Forschung. Das Studium solle zu einem Dienst am Glauben und an der Wahrheit werden, getragen vom Heiligen Geist und einer gemeinsamen Sendung.
5: Carissimi, stimate lo studio.
4: Liebe Freunde, betrachtet das Studium als einen Dienst am Glauben und an der Wahrheit zu eurem eigenen Wohl und zu dem vieler Brüder und Schwestern, für die der Herr sein Leben hingegeben hat. Denn obwohl die Begegnung mit Christus Freude und Begeisterung weckt, geht es dabei niemals darum, bezirzt oder verblendet zu werden. Der Verstand, das sich fragen und Fragestellen im Licht des Wortes Gottes und der Tradition der Kirche, sind ein wesentlicher Bestandteil des Glaubensweges in der Nachfolge Jesu Christi.
5: Alla sequela di Gesù Cristo.
4: Zugleich gelte es auch, sich an die Ursprünge zu erinnern, an jene Erfahrungen, die den Glauben lebendig gemacht haben, so Papst Leo weiter. Das Kirchenoberhaupt erinnerte in seiner Predigt auch daran, dass die Uni ein Ort der Freundschaft ist. Ein kostbares Geschenk, das umso wertvoller ist, wenn es im gemeinsamen Streben nach der Wahrheit in Christus erlebt wird. So der Rat des Papstes, der selbst an einer päpstlichen Universität studiert hat und 1987 mit einer kirchenrechtlichen Dissertation von der päpstlichen Uni St. Thomas von Aquin zum Doktor des Kirchenrechts promoviert wurde. Weiter stellte Leo in seiner Predigt fest, dass auch die Wirklichkeit der Welt ihren Platz im Studium haben müsse. Die Fragen der Armen, gesellschaftliche Herausforderungen und die Folgen neuer Technologien gehörten zur wissenschaftlichen Verantwortung. Gerade in einer Zeit zunehmender Informationsflut brauche es stille, vertiefte Studium und besonnene Kommunikation. Stefan Kempis, Radio Vatikan.
2: Der frühere päpstliche Kulturbeauftragte Kardinal Gianfranco Ravasi hält die Präsenz von Frauen im Vatikan für wichtig. Das sagte er jetzt bei einem Festakt in Rom.
6: Anlässlich des 10-jährigen Bestehens des Vatikanischen Frauenvereins DVA sprach Kardinal Gianfranco Ravasi am Donnerstag vor den Mitgliedern der Vereinigung. Der Biblist und Leiter des Dialog-Initiative Vorhof der Völker, der früher als Präsident des päpstlichen Kulturrates amtierte, hob hervor, dass Frauen heute etwa ein Viertel der Beschäftigten im Vatikan stellen. Neben Leitungsfunktion sei vor allem die Präsenz auf mittlerer Ebene von Bedeutung.
7: Però penso anche sia estremamente rilevante la presenza media.
6: Ich halte die mittlere Ebene für äußerst relevant, da diese Präsenz im Inneren der Strukturen kontinuierlich und beständig ist, erklärte Ravasi. Aus der täglichen Zusammenarbeit in der von ihm geleiteten Stiftung berichtete er von entscheidenden Beiträgen weiblicher Mitarbeiter. Der Verein DVA zählt heute rund 170 Mitglieder. Auf die Frage nach einem biblischen Bezug verwies der Kardinal auf die Gestalt der Tamar aus dem Alten Testament als Mahnung gegen männliche Übergriffigkeit und Gewalt. Vor dem Hintergrund gesellschaftlicher Probleme sowie vergangener Schwierigkeiten für Frauen im Vatikan betonte Ravasi die von Papst Franziskus formulierte Notwendigkeit der zweifachen Perspektive von Mann und Frau, die auch von Papst Leo dem 14. fortgeführt werde. In seiner Amtszeit an der Spitze des damaligen päpstlichen Kulturrats hatte Ravasi ein Konsultorengremium eingerichtet, das nur aus Frauen bestand. Das war damals eine Premiere im Vatikan. Das Gremium besteht mittlerweile nicht mehr, doch weist der Kardinal darauf hin, dass sich seitdem innerhalb des Vatikans auf diesem Feld einiges getan habe. Papst Franziskus habe in der Folge schrittweise mehr Frauen ernannt, zunächst auf mittlerer Ebene und später auch in Führungsposition. Für Radio Vatikan, Viola Olszewski.
2: 1,5 Grad, um zu überleben. Unter diesem Motto haben die besonders gefährdeten Inselstaaten im Pazifik bei den Vorbereitungsgesprächen zur nächsten Weltklimakonferenz mehr Klimaschutz gefordert.
7: Bei der Finanzierung der Klimaanpassung und beim Ausstieg aus fossilen Energien liegen die Staaten weiterhin weit auseinander. Annika Schröder, Klimaexpertin des katholischen Hilfswerks Miserior, hat die Verhandlungen vor Ort verfolgt.
8: Die zentralen Fronten sind und bleiben als erstes die Klimafinanzierung, also die Unterstützung für kleinere Inselstaaten und andere Länder des globalen Südens, die schon heute wirtschaftliche Schäden und Todesopfer durch die Klimakrise zu beklagen haben, obwohl sie selbst so gut wie nicht zur Klimakrise beigetragen haben. Und der zweite Streitpunkt ist der Umgang mit fossilen Energien bzw. konkrete Ausstiegspläne, um aus der Nutzung von fossilen Energieträgern wie Erdöl, Kohle und Erdgas auszusteigen.
7: Gerade für die Pazifikstaaten ist der Ausstieg aus Erdöl und Erdgas eine Überlebensfrage. Für Tuvalu und andere Inselstaaten geht es darum, ob ihr Land angesichts des steigenden Meeresspiegels langfristig überhaupt erhalten bleiben kann. Dabei steht der Ausstieg aus fossilen Energien nicht einmal auf der offiziellen Verhandlungsagenda. Noch größer ist die Lücke bei der Finanzierung von Anpassungsmaßnahmen.
8: Ja, dazu muss man sich einmal vor Augen führen, über welche Summen wir eigentlich sprechen. Die UNO beziffert allein den Bedarf für die Anpassung an die Klimakrise sehr konservativ auf 350 Milliarden US-Dollar bis 2035. Und derzeit werden nur 26 Milliarden überhaupt bereitgestellt. Wir haben also eine enorme Finanzierungslücke und diese unerfüllten Versprechen in der Klimafinanzierung kosten nicht nur Menschenleben, sondern auch außerordentlich das Vertrauen und jedwegen Fortschritt in anderen Bereichen der Klimaverhandlungen.
7: Nach dem Bericht des UN-Umweltprogramms UNEP benötigen Entwicklungsländer bis 2035 jährlich zwischen 310 und 365 Milliarden US-Dollar für die Anpassung an die Klimakrise. Die internationalen öffentlichen Finanzmittel dafür beliefen sich 2023 dagegen auf 26 Milliarden Dollar. Schröder befürchtet, dass neue Zusagen bei der COP31 nicht ausreichen werden, um die weltweiten Kürzungen bei Entwicklungszusammenarbeit, humanitärer Hilfe und Klimafinanzierung auszugleichen.
8: Ja, es ist leider nach wie vor zu wenig durchgedrungen, dass wir mit fehlender Klimafinanzierung auch neue Krisenherde auf der Welt riskieren, die uns nicht unberührt lassen werden.
7: Wie eng Klimaschutz und wirtschaftliche Handlungsspielräume zusammenhängen, zeigt sich auch bei der Verschuldung vieler Länder. Miserior hat gemeinsam mit Caritas Ozeanien und Caritas Australien die Staatsverschuldung von Papua-Neuguinea, Fidschi, Tonga und Samoa untersucht. Die Organisation fordert unter anderem, Schuldendienstzahlungen zu begrenzen und die besondere Verwundbarkeit kleiner Inselstaaten bei der Bewertung ihrer Schulden stärker zu berücksichtigen. Klaus Schilder leitet die Dialog- und Verbindungsstelle von Miserior auf Fidschi.
9: Der Papst und die katholische Kirche haben im vergangenen Jahr unter dem Motto Turn Debt into Hope, Jubilee, 2025 eine Entschuldungskampagne global ins Leben gerufen, die sich zum Ziel gesetzt hat, Staaten, die unter einer hohen Schuldenlast leiden, wieder finanzielle Spielräume zu ermöglichen. Und finanzielle Spielräume sind nötig, damit die Klimafinanzierungsziele erreicht werden können. Denn mehr Mittel für Klimafinanzierung kann es nur geben, wenn die strukturellen Ursachen mangelnder Finanzierung angegangen werden.
7: Schilder sieht die pazifischen Inselstaaten auch politisch in einer wichtigen Rolle. Sie hätten schon bei den Verhandlungen zum Pariser Klimaabkommen 2015 maßgeblich dazu beigetragen, dass das 1,5-Grad-Ziel verankert wurde.
9: Und auch hier auf der Pre-COP 31 in Nandi war die zentrale Forderung der Zivilgesellschaft in der Region als auch der Inselstaaten 1.5 to stay alive.
7: Diese Forderungen wollen die Inselstaaten nun nach Antalya tragen. Dort findet vom 9. bis zum 20. November die COP 31 statt. Die Türkei übernimmt die Präsidentschaft. Australien führt die Verhandlungen. Ein konkretes Ergebnis wäre für Schilder ein rascherer Ausstieg aus fossilen Energien.
9: Die Zivilgesellschaft und die Politik tragen diese Forderung nun aus dem Pazifik von der Pre-COP nach Antalya, die Forderung nach einer ambitionierten Emissionsreduzierung wie auch zum baldigen Ausstieg aus fossilen Brennstoffen. Hauptadressaten sind natürlich wie immer die großen Emittentenländer, die nach wie vor auf eine fossile Wirtschaft setzen.
7: Ob die COP 31 hier Fortschritte bringt, ist noch offen. Schröder erwartet, dass auch bereits vereinbarte Formulierungen zum Ausstieg aus fossilen Energieträgern erneut verteidigt werden müssen. Hoffnung setzt sie auf Initiativen außerhalb der formellen UN-Verhandlungen und auf ein Elektrifizierungsziel, das die türkische und australische COP-Leitung vorantreiben. Es sieht vor, den Anteil von Strom am weltweiten Energieverbrauch bis 2035 auf 35% zu erhöhen. Die freiwillige Initiative könnte Investitionen in erneuerbare Energien fördern. Für die Pazifikstaaten wird sich der Erfolg der Konferenz aber vor allem daran messen, ob auf die Versprechen mehr Geld für die Klimaanpassung und konkrete Schritte zu weniger Emissionen folgen. Für Radio Vatikan, Christine Seuss.
2: Ein weiterer Kriegswinter steht der Ukraine bevor. Was bedeutet das für die Menschen und woher nehmen sie nach über 4 Jahren Krieg noch Hoffnung? Darüber haben unsere Kollegen von Radio Horeb mit Bischof Bohdan Dzsurak, apostolischer Exarch für die Ukrainer des byzantinischen Ritus in Deutschland und Skandinavien, gesprochen. Bischof Dzsurak hat regelmäßig Kontakt zu den Menschen in der Ukraine.
10: Am meisten machen sie sich Sorge und fragen sie sich nach dem Ende des Krieges. Wann und wie wird dieser Krieg zu Ende sein? Auf welchen Preis? Was werden sie noch erleiden müssen, um ihre Würde, ihre Freiheit, ihre Rechte auf eigene Existenz, auf eigene Geschichte, auf eigene Kultur, Sprache und Glaube zu verteidigen? Weil es geht um existenzielle Fragen. Sowohl bei den Ukrainern als auch bei uns allen. Wir verstehen, es geht nicht um ein Territorium, es geht um Weltanschauung in diesem Krieg. Es ist ein kolonialer Krieg, der mit unermesslichem Leid verbunden ist und mit einer zum Himmel schreienden Grausamkeit geführt wird. Jetzt sind wir Zeuge, wie in den letzten Tagen insbesondere wiederum Angriffe auf ukrainische Hauptstadt durchgeführt wurden.
11: Am Mikrofon Pascal Gégor.
2: Und damit endet diese Sendung. 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
0: 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Sie hören Radio Grüner Welle und guten Morgen Südtirol. Heute ist Samstag, der 10. Oktober. Für Sie im Studio ist Florian Mayer.

0: 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Am Samstag, der 10. Oktober ist heute. Wir schauen jetzt auf den Namenstags- und Heiligenkalender. 4 Jahre nach dem Tod von Daniel Comboni wurde im Jahr 1895 in Milland bei Brixen das Missionshaus eröffnet. Es war die erste Niederlassung der Comboni-Missionare im deutschen Sprachraum. Heute gedenkt die Kirche nicht nur des heiligen Daniel Comboni, sondern auch der heiligen Gerion, Cassius, Florentius, Victor und Tutor.
1: Daniel Comboni wurde 1831 in Limone am Gardasee geboren. Er wurde Priester und gründete 1867 in Verona den Missionsverein vom Guten Hirten. Noch im selben Jahr eröffnete er die erste Niederlassung in Kairo. 1870 unterrichtete er beim ersten Vatikanischen Konzil Papst Pius IX. Von seinen Plänen zur Missionierung Afrikas. 1871 verfasste er eine Ordensregel. Ein Jahr später gründete er eine Schwesterngemeinschaft sowie eine Zeitschrift für die Missionsarbeit in Afrika. Sie gibt es noch heute unter dem Titel Nigritia. 1873 ging Daniele Comboni nach Khartoum und wurde 1877 zum dortigen Bischof ernannt. Dort starb er am 10. Oktober 1881. Heute sind über 4000 Comboni-Missionare in 24 Ländern in Afrika und Mittelamerika tätig. Daniel Comboni wurde am 5. Oktober 2003 vom Papst Johannes Paul II. Heiliggesprochen. Gerion war einer Legende nach Offizier der Thebaischen Legion. Er wurde um 304 wegen seines christlichen Glaubens in der Nähe von Köln enthauptet. Sein Leib soll in einen Brunnen der Stadtmauer geworfen worden sein, über dem die Kaiserin Helena eine Kirche errichtete. Gerion wird in ritterlicher Rüstung mit Kreuzfahne dargestellt. Eine Darstellung des heiligen Gerion gibt es im Kreuzgang in Brixen. Cassius und Florentius haben wahrscheinlich Anfang des 3. Jahrhunderts in Bonn ihr Martyrium erlitten. Unter dem Bonner Münster ist die ursprüngliche Gedächtnisstätte erhalten. Cassius und Florentius sind die Stadtpatrone von Bonn. Bis heute besteht dort der Brauch, dass der Oberbürgermeister jährlich

0: Ich am Gedenktag der beiden Heiligen im Bonner Münster im Namen des Stadtrates eine Kerze opfert und entzündet. Sie trägt die lateinische Aufschrift Orate pro nobis. Cassius und Florentius bittet für uns. Victor war vermutlich ein Märtyrer in Xanten. Trotz verschiedenster Ansätze gibt es bis heute keine stichhaltigen Beweise für das Martyrium Victors, das sich im 3. oder 4. Jahrhundert zugetragen haben soll. Über seinem mutmaßlichen Grab erhebt sich der prachtvolle Victorsdom von Xanten. Tuto war ab 894 Bischof von Regensburg. Er unterstützte besonders Herzog Wenzel von Böhmen in der Verbreitung des christlichen Glaubens.
1: Hannes Reichenmacher stellte Ihnen die Heiligen des heutigen Tages vor. Unser Namenstags- und Heiligenkalender ist nachzulesen auch auf unserer Homepage unter rgw.it.

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1: Guten Morgen, ich bin Sabrina Fleischmann. Ein Maturaball muss gut vorbereitet sein, damit er erfolgreich ist. Zur Unterstützung der Klassen wurde jetzt ein Infotag in Bozen organisiert. 200 Schülerinnen und Schüler haben daran teilgenommen. Früh hinschauen und früh helfen, das ist die Botschaft von Landesrat Hubert Messner zum heutigen Welttag der psychischen Gesundheit. Er ruft dazu auf, sich bei psychischen Krisen rechtzeitig Hilfe zu holen. Die neue Seniorenbeauftragte Vera Tronti-Harp fällt ab Mitte Oktober auch im Finchgau Sprechstunden ab, und zwar in Schlanders und in Mals. Die Beratungen richten sich an alle ab 65 Jahren, man muss sich aber vorher anmelden. Ein heftiges Erdbeben hat Panama erschüttert. Es werden Schäden an Gebäuden gemeldet, aber keine Todesopfer. Auch eine Tsunami-Warnung konnte wieder aufgehoben werden. In der Eishockey League gab es gestern Abend zwei Auswärtsniederlagen für die Südtiroler Clubs. Der HC Pustertal hat gegen Linz mit 2:5 verloren. Und der HCB Südtirol Alberia musste sich Villach mit 3:4 nach Verlängerung geschlagen geben.
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0: Kenny Rogers war das. Sie hören Radio Grüner Welle und guten Morgen Südtirol am Samstag. Nun ist es Zeit, um kurz innezuhalten. Anlässlich des heutigen Welthospiztages kommen die Gedanken zum Tag in dieser Woche von Martina Michaela aus Dötschling in der Gemeinde Brixen. Sie ist Freiwillige der Caritas Hospizbewegung und begleitet Menschen beim Sterben. Hier nun ihre heutigen Gedanken.
1: Im Moment begleite ich eine junge Frau, die mit einer tödlich verlaufenden Erkrankung lebt. Sie hat sich eine Begleitung gewünscht, mit der sie lachen kann. Und genau das machen wir. Wir spielen, wir reden, wir haben Spaß. Und gleichzeitig ist das so vieles andere. Sie hat Schmerzen, ist traurig und hat Angst. Dann wieder genießt sie ihr Essen, die Sonne auf ihrer Haut. Sie liebt es, sich schön anzuziehen und sich etwas Gutes zu tun. Ich merke dabei, sie braucht von mir keine Antworten. Sie braucht eine Person, die da ist, die mit ihr lacht und auch aushält, wenn es gerade nicht zum Lachen ist. Vielleicht verändert die Nähe zum Tod tatsächlich den Blick auf das Leben. Manches wird plötzlich kostbarer. Ein gutes Essen, ein Sonnenstrahl auf der Haut, ein gemeinsames Lachen. Und vielleicht ist genau das eine der Fragen, die uns der Tod stellt. Was ist mir heute wichtig und was möchte ich nicht länger auf später verschieben?
0: Soweit Martina Michaela. 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

Musik aus Bayern. Das war die Band Relax und guten Morgen, Schatz. Guten Morgen, Südtirol. Heute ist Samstag, der 10. Oktober. Nächster Programmpunkt hier auf Radio Grüne Welle sind um 10 vor 7 die Nachrichten und Informationen zu Wetter und Verkehr. Wir hören uns dann wieder im Anschluss daran in der zweiten Stunde. Guten Morgen, Südtirol. Geht's dann unter anderem auch um das Thema Wohnen im Alter. Das und mehr nach 7 Uhr hier bei Guten Morgen, Südtirol auf Radio Grüne Welle.

0: 10 vor 7.
1: Psychische Krisen, es gibt Hilfe. USA kaufen Diesel aus Russland. Das Wetter von Sonne bis Regen ist heute alles dabei. Ich bin Sabrina Fleischmann, guten Morgen.
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1: Stress, Ängste und Trauer gehören zum Leben. Wenn die Belastungen aber zu groß werden, sollte man sich rechtzeitig Hilfe holen. Dieser Appell kommt von Gesundheitslandesrat Hubert Messner zum heutigen Welttag der psychischen Gesundheit. Unterstützung zu suchen sei keine Schwäche, sondern ein wichtiger Schritt, sagt Messner. Als erste Anlaufstelle bietet das psychologische Krisentelefon rund um die Uhr Beratung für Betroffene und Angehörige. Dazu kommt noch eine Reihe von weiteren Diensten, die bei psychischen Krisen professionelle Hilfe bieten. Ein Maturaball ist ein einmaliges Erlebnis für jede Schulklasse. Damit er erfolgreich wird, braucht es eine gute Vorbereitung und Planung. Und dafür gibt es Unterstützung für die Jugendlichen. Im Neudeckpark wurde gestern ein Informationstag für sie abgehalten. 200 Schülerinnen und Schüler haben daran teilgenommen. Themen waren bürokratische Auflagen, Sicherheit, Finanzen, Haftung, Musikrechte und Marketing. US-Präsident Donald Trump hat einen Dieseldeal mit dem russischen Präsidenten Putin vereinbart. Russland wird demnach hunderttausende Tonnen Diesel an die USA liefern. Damit will Trump vor den Zwischenwahlen im November die Spritpreise senken und bei den Wählern punkten. Der ukrainische Präsident Zelensky hat die Vereinbarung kritisiert, denn damit werden auch die Sanktionen gegen Russland vorübergehend aufgehoben. Eigentlich sollten die russischen Öl- und Gasexporte stärker eingeschränkt werden, mit denen Russland den Krieg gegen die Ukraine finanziert. Jetzt ist aber das Gegenteil der Fall. Ein heftiges Erdbeben der Stärke 7,7 hat Panama erschüttert und die Menschen in Panik versetzt. Es gibt Schäden an Gebäuden, aber keine Todesopfer. Auch eine Tsunami-Warnung konnte wieder aufgehoben werden. Zum Sport. In der Eishockey League haben die Südtiroler Clubs bei den Freitagsspielen Auswärtsniederlagen kassiert. Der HC Pustertal musste sich in Linz mit 2:5 geschlagen geben und der HCB Südtirol Alberia hat gegen Villach mit 3:4 nach Verlängerung verloren. Der HCB bleibt aber Tabellenführer, die Pusterer Wölfe liegen auf Rang 6. Die Sonne hat heute nicht viel zu melden, gleich die genauen Aussichten fürs Wochenende.
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1: Über vielen Tälern liegt Hochnebel. Sonst geht sich am Vormittag noch etwas Sonne aus. Am Nachmittag werden die Wolken dichter und auch ein paar Regenschauer sind dabei. Die Temperaturen erreichen maximal 20 Grad. Jetzt in der Früh hat es in Bozen und Meran 13 Grad. Brixen-Melle 12, in Bruneck und Sterzing sind es 7 und in Schlanders 10 Grad. Morgen am Sonntag erwartet uns schönes Herbstwetter mit viel Sonne und wenigen harmlosen Wolken.
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6: Einen schönen guten Abend wünscht Deborah Gartner aus der Landesverkehrsmeldezentrale. Praner Autobahn. In Richtung Süden ist die Einfahrt Brixen-Fahren von 22 bis 6 Uhr wegen Arbeiten gesperrt. Pustertaler Stadtstraße. Bei St. Lorenzen ist der Tunnel Sonnenburg wegen Arbeiten heute Nacht von 20 Uhr bis 5 Uhr früh gesperrt. Auch die Umfahrung von Mühlbach ist wegen Tunnelarbeiten heute Nacht von 20 Uhr bis 6 Uhr früh gesperrt. Die Umleitungen sind ausgeschildert. Allen unterwegs eine gute und sichere Fahrt.
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Das war Alva und du und somit heiße ich Sie jetzt ganz herzlich willkommen in der zweiten Stunde Guten Morgen Südtirol hier auf Radio Grüne Welle. Heute haben wir Samstag, den 10. Oktober.

0: 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Um Wohnen im Alter geht es jetzt hier bei uns. Es ist an der Zeit, couragiert neue Wege zu gehen, sagt der Geriater und Gerontologe Dr. Christian Wenter. Denn viele ältere Menschen sehen es als wichtig an, so lange wie möglich in den eigenen vier Wänden bleiben zu können.
1: Das ist das, was sehr viele ältere Menschen sagen. Das ist das, was Sozialforschungen, was Meinungsumfragen regelmäßig ergeben. Das ist eine Haupterwartung, die sehr, sehr viele von uns haben. Sich so lang als möglich im eigenen Wohnumfeld so gut als möglich zurechtzufinden. Da müssen natürlich dynamisch laufend steigend die Unterstützungsmaßnahmen von außen zeitnah dann eben auch vorhanden sein, damit nicht das passiert, was meiner Erfahrung nach in Südtirol mehr passiert als in umliegenden Regionen, dass wenn man eine Einschränkung hat, wenn man einen Funktionsverlust hat, bei uns dann sehr schnell die Equation ist, ich brauche einen Heimplatz. Und man zu wenig darin investiert, zu überlegen, was könnte mir trotz meiner neuen Einschränkung eben ein gutes Auskommen in meiner eigenen Wohnung weiter ermöglichen.
2: Ja, viele ältere Menschen denken ja gar nicht so weit. Sie denken, sie möchten den Angehörigen, den Kindern nicht zur Last fallen. Das hört man auch immer wieder.
1: Das ist ein großes Thema. Das geht hin bis zur Diskussion eben Lebensüberdruss in hohem Alter, dass nicht wenige Menschen sagen, na, lieber als jemand anderem zur Last zu fallen, scheide ich aus dem Leben. Lieber als dass für meine Betreuung viel Geld ausgegeben ist, soll das in die Studienmöglichkeit meiner Enkelkinder investiert zu werden. Das wäre in meinen Augen eine Sackgasse, wenn zunehmend mehr Menschen aus solchen eher sozial und wirtschaftlich bedingten Überlegungen dann das so wertvolle Leben eben nicht mehr bis zum letzten Atemzug eben doch auch sagen wir ruhig genießen. Denn viele von uns müssen sich darauf einschränken, auch gesundheitliche Einschränkungen irgendwann zu haben. Ich habe 40 Jahre lang beruflich mit hochaltrigen, gebrechlichen, zum Teil schwerstkranken Menschen gearbeitet. Ein guter Teil von denen sind aber alles andere als unglücklich. Sehr viele sind mit ihrer Lebenssituation sehr, sehr zufrieden. Das geht direkt proportional damit einher, wie geborgen, wie umsorgt, wie versorgt man sich fühlt. Natürlich das Gefühl, jemanden zur Last zu fallen oder gar das Gefühl zu haben, vernachlässigt zu sein oder einen Versorgungsbruch zu riskieren, das würde jeden von uns in die Verzweiflung treiben. Und da gilt es daran zu arbeiten, dass wir dem vorbeugen, dass wir dem vorbauen.
2: Stichwort Wohnmodelle im Alter. Also bei uns ist noch sehr viel Luft nach oben, haben Sie gesagt. Was wünschen Sie sich denn für die älteren Menschen hier in Südtirol bezüglich des Wohnens?
1: Was ich mir wünsche, ist, dass man rechtzeitig sich darauf vorbereitet. Das heißt aber auch, dass man sich beraten lässt, denn die Variablen sind so vielfältig. Die Variablen hängen so sehr stark von der individuellen Wohnsituation ab, dass einem häufig selbst der Blick einfach für das fehlt, was dann wesentlich sein könnte, dass man vielleicht ein bisschen weniger an Grund und Mauern haftet und eher mehr an die eigene Lebensqualität und an die Bedürfnisse im jeweiligen Lebensabschnitt denkt und dass man das einfach auch als eine zentrale Herausforderung des ganzen Lebens sieht, wie organisiere ich meinen Alltag. Dass wir da einfach, und da glaube ich schon, dass mit den jetzt kommenden Generationen auch ganz neue Mentalitäten kommen, die auch da viel klarere Vorstellungen haben werden.
0: Sagt Dr. Christian Wenter. Der Geriater und Gerontologe war lange Zeit Primar der Geriatrie im Krankenhaus von Meran und er ist der Vorsitzende der Senioren im KVW.

Guten Morgen, Südtirol. Am Samstag, wir blicken nun auf unser historisches Kalenderblatt. In London wurde am 10. Oktober 1999 das London Eye aufgerichtet. Es ist mit 135 Metern das zweitgrößte Riesenrad Europas. Ein schweres Erdbeben erschütterte am 10. Oktober 1980 den Norden Algeriens. Über 20.000 Menschen kamen dabei ums Leben. Die Fidschi-Inseln erlangten am 10. Oktober 1970 ihre Unabhängigkeit. Genau 96 Jahre zuvor hatte Häuptling Kakobau die Inseln an die Engländer abgetreten. Nach dem Abschluss der Bauarbeiten begann man am 10. Oktober 1961 mit der Elektrifizierung des 5.500 Kilometer langen Streckenabschnitts der Transsibirischen Eisenbahn zwischen Moskau und dem Baikalsee. Die Bahnstrecke erstreckt sich über eine Länge von insgesamt 9.300 Kilometern von Moskau bis an den Pazifik nach Wladiwostok. In der englischen Stadt Windscale, dem heutigen Sellafield, ereignete sich am 10. Oktober 1957 ein Nuklearunfall. Dabei wurden erhebliche Mengen Radioaktivität freigesetzt. Mindestens 30 Personen kamen ums Leben. Die amerikanische Volksoper Porgy and Bess wurde am 10. Oktober 1935 in New York uraufgeführt. Schauplatz der Liebesgeschichte des verkrüppelten Bettlers Porgy und der schönen Bess ist eine heruntergekommene Schwarzensiedlung am Meer.

Der letzte Kaiser der chinesischen Manchu-Dynastie, der sechsjährige Puji, wurde am 10. Oktober 1911 gestürzt. Vorausgegangen war die Meuterei einer Militäreinheit in Wuhan, die sich auf ganz China ausweitete. Und am 10. Oktober 1846 begann auf Kuba der Unabhängigkeitskampf gegen die spanische Herrschaft. Soweit unser Blick auf das heutige historische Kalenderblatt, nachzulesen auch auf unserer Homepage im Internet unter rgw.de.

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1: Guten Morgen, ich bin Sabrina Fleischmann. US-Präsident Donald Trump hat einen Dieseldeal mit dem russischen Präsidenten Putin vereinbart. Russland wird hunderttausende Tonnen Diesel an die USA liefern. Der ukrainische Präsident Zelensky kritisiert die Vereinbarung, weil Russland damit wieder mehr Geld für den Krieg gegen sein Land hat. Ein erfolgreicher Maturaball braucht gute Vorbereitung und Planung. Zur Unterstützung der Klassen wurde gestern ein Infotag in Bozen organisiert. 200 Schülerinnen und Schüler haben daran teilgenommen. Psychische Krisen können jeden treffen. Entscheidend sei, sich rechtzeitig Hilfe zu holen. Das ist die Botschaft von Landesrat Hubert Messner zum heutigen Welttag der psychischen Gesundheit. Er verweist auf das psychologische Krisentelefon, das rund um die Uhr erreichbar ist. In Meran wird doppelt gefeiert. Das 120-jährige Bestehen des Nobelhotels Palace und Fußballlegende Zinedine Zidane. Er kommt seit vielen Jahren zum Urlaub nach Meran und dafür wird er heute von der Gemeinde geehrt. In der Eishockey League sind die Auswärtsspiele für beide Südtiroler Clubs mit Niederlagen zu Ende gegangen. Der HC Pustertal hat gegen Linz mit 2:5 verloren und der HCB Südtirol Alberia musste sich Villach mit 3:4 nach Verlängerung geschlagen geben. Der HCB bleibt aber an der Tabellenspitze.
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Heute ist Samstag, der 10. Oktober. Wir schauen jetzt hier bei Radio Grüne Welle auf die Veranstaltungstipps. Beim 25. Internationalen Brassfestival Meran steht heute Abend ein musikalisches Feuerwerk voller Virtuosität, Humor und Lebensfreude auf dem Programm. Zu Gast ist nämlich das Brassensemble Pro Brass. Die Musiker von Pro Brass kommen aus den Reihen international renommierter Orchester, wie zum Beispiel den Berliner und den Wiener Philharmonikern und anderen. Außerdem spielen international tätige Musikhochschulprofessoren mit. Das Konzert im Kursaal in Meran beginnt um 20 Uhr. Josef Spaschek, einer der besten tschechischen Geiger, der schon in vielen Konzertsälen auf der ganzen Welt das Publikum begeistert hat, spielt heute Abend das erste Mal in Bozen, und zwar im Walterhaus. Begleitet wird er bei dem Konzert am Klavier von Miroslav Sekera. Ab 19.30 Uhr gelangen Werke von Fasil Say, Erich Wolfgang Korngold und Maurice Ravel zur Aufführung. Im Kultursaal in St. Michael-Eppan gelangt heute Abend das Werk Carmina Burana von Karl Orff zur Aufführung. Es singen der Pfarrchor Kaltern unter der Leitung von Ulrike Ellemunter und noch einige weitere Auswahlchöre. Beginn ist um 20 Uhr. Im Studio des Stadttheaters in Bozen wird heute Abend das Stück Eva schläft aufgeführt. Ein packendes und emotionales Theaterstück nach dem Roman Eva dorme von Francesca Melandri. Das Stück erzählt die komplexe und oft schmerzhafte Beziehungsgeschichte einer Mutter und ihrer Tochter vor dem atemberaubenden, aber geschichtlich aufgeladenen Panorama Südtirols. Es spielen die Vereinigten Bühnen Bozen in Koproduktion mit Theater aus Wien. Beginn ist um 19.30 Uhr. In der Carambolage in Bozen wird um 20 Uhr das Stück »Na wenigstens betrachten wir denselben Mond« gespielt. Das Generationendrama von Oliver Bukowski behandelt einen heftigen Familienkonflikt, der sich ergibt, als eine junge Frau beschließt, als freiwillige Kämpferin in den Krieg in der Ukraine zu ziehen und damit ihre Eltern vor moralische und emotionale Abgründe stellt. Dietmar Gamper ist heute Abend mit seinem Programm Menschsein zu Gast im Kulturhaus in Schlanders. In seinem pseudowissenschaftlichen Vortrag nimmt der Kabarettist das Menschsein aus philosophischer, naturkundlicher und vor allem satirischer Perspektive unter die Lupe. Beginn ist um 19.30 Uhr. Das Stück Eifersucht, Drama für Laptop, Tablet und Handy wird heute Abend ab 20 Uhr im Saal der Grundschule in Raas aufgeführt. Es spielt die Pustertaler Theatergemeinschaft. Das Musiktheaterstück Planet Oz oder die Reise in die Smaragdenstadt wird heute Abend um 20 Uhr im Paul-Troger-Haus in Welsberg aufgeführt. Hier spielt die Heimatbühne Welsberg. Die Theaterunion Karl Fosch bringt heute Abend um 20 Uhr im Vereinshaus in Corvara das Lustspiel Mammut zum Frühstück zur Aufführung. Und das Lustspiel Dinner für Spinner wird um 20.30 Uhr im Kongresshaus in Wolkenstein in Gröden aufgeführt. Dieses Stück wird in ladinischer Sprache gespielt. Soweit unsere Veranstaltungstipps für den heutigen Samstag.

0: Joe Esposito war das Lady, Lady, Lady. 7.46 Uhr ist es, Sie hören Radio Grüne Welle und guten Morgen Südtirol. Das Missionsamt unserer Diözese unterhält Beziehungen zu vielen Ländern der Erde. Um diese Beziehungen zu stärken und um Hilfsprojekte zu besuchen, reist die Leiterin des Amtes Irene Obexer von Zeit zu Zeit in eines dieser Länder. Zum Beispiel war sie im August mit Bischof Ivo Muser in Peru. Dieser feierte im Zuge der Reise auch in der Kathedrale von Chiclayo mit dem dortigen Bischof eine heilige Messe. Ein schöner Moment, so Irene Obexer.
1: Das ist auch wieder etwas, was wir immer wieder auch unterstreichen. Wir fahren hier weg, denken, wir fahren ganz weit weg, kommen dann an und in der Heiligen Messe fühlt man sich wieder zu Hause. Die Heilige Messe wird dort so gefeiert wie bei uns. Natürlich, es gibt andere Musik, rhythmischere, vielleicht viel lautere Musik, das haben wir schon erlebt. Also in einer Kirche, da haben sie mit, da war ein Keyboard und dann Schlagzeug. Aber so richtig Schlagzeug. Und beim Schlagzeug haben sie nochmal zwei Mikrofone dran gehängt. Also das war richtig laut.
2: Damit wirklich auch die in der letzten Reihe hören.
1: Ja, ganz genau. Richtig laut. Aber ansonsten ist die Heilige Messe wie bei uns. Ja, der Ablauf natürlich andere Sprache, aber der Rest ist dasselbe. Was ganz anders, also ja, die Kirche war übervoll. Und nicht nur bei der Heiligen Messe mit dem Bischof, sondern auch vorher und auch nachher. Wir haben die Messe, wir sollten um 7 Uhr anfangen, hat 10 Minuten, Viertelstunde später angefangen, weil die Messe vorher noch nicht fertig war. Und die Kirche war übervoll. Und dann sind die Leute raus und dann war sie schon wieder voll. Bei der Messe eben mit den Bischöfen. Und dann nachher kam nochmal eine Messe und da war die Kirche noch einmal voll.
2: Wow.
1: Ja. Das ist sehr beeindruckend, also das ist wirklich beeindruckend. Viele junge Menschen, viele, viele, viele.
2: Ist das dein Eindruck auch von anderen Teilen der Welt, dass die Messe immer dieser Teil einer Reise bleibt, der dieses Stück Heimat dann für dich bedeutet?
1: Ganz genau, ja. Ja, teilweise nicht viele, aber es gibt immer wieder auch Lieder mit den Melodien, die wir hier auch haben und da fühlt man sich wirklich zu Hause und fühlt auch diese wunderbare katholische und weltweite Kirche. Also wir sind hier, weil wir alle an denselben Gott glauben.
0: Das war Irene Obexer, Leiterin des Missionsamtes unserer Diözese. 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

0: 10 vor 8.
1: Hilfe bei psychischen Problemen. KI ist nicht genug. Ukraine kritisiert Dieseldeal zwischen USA und Russland. Das Wetter bringt uns heute Sonne, Wolken und auch Regen. Ich bin Sabrina Fleischmann. Guten Morgen.
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1: Immer mehr Menschen suchen Rat und Hilfe im Internet, wenn sie psychische Probleme haben. Die künstliche Intelligenz hat aber ihre Grenzen und kann das persönliche Gespräch nicht ersetzen. Es brauche Menschen und leicht erreichbare Anlaufstellen, die zuhören und begleiten. Das sagt der Südtiroler Jugendring zum heutigen Welttag der psychischen Gesundheit. Er bietet für Jugendliche eine kostenlose und vertrauliche Beratung und ruft dazu auf, sich Unterstützung zu holen. Meran feiert an diesem Wochenende das 120-Jahr-Jubiläum des Nobelhotels Palace mit einem besonderen Ehrengast. Es ist Fußballlegende Zinedine Zidane, derzeit Trainer der französischen Nationalmannschaft. Er kommt seit vielen Jahren nach Meran und ist regelmäßig Gast im Palace. Heute Vormittag wird er dafür von der Gemeinde geehrt. Am Dienstagvormittag werden in ganz Südtirol die Sirenen heulen. Es wird ein landesweiter Zivilschutzprobealarm abgehalten. Dabei wird geprüft, ob alle 570 Sirenen funktionieren. Außerdem wird die Bevölkerung darauf vorbereitet, was im Ernstfall zu tun ist. US-Präsident Trump liebt Deals und Russland macht da keine Ausnahme. Trump hat mit dem russischen Präsidenten Putin die Lieferung von Hunderttausenden Tonnen Diesel vereinbart. Dazu werden die US-Sanktionen gegen Russland vorübergehend aufgehoben. Ursula Winkler mit den Einzelheiten.
2: Washington hat eben erst schärfere Sanktionen gegen Russland beschlossen, die genau gegen die Öl- und Gasexporte zielen, die Moskaus Kriegskasse klingeln lassen. Aber US-Präsident Trump steht innenpolitisch unter Druck. Die Spritpreise sind stark gestiegen und die wichtigen Zwischenwahlen stehen an. Laut Trump sollen mehr als 300.000 Tonnen Diesel für die USA und den Weltmarkt jetzt zur Verfügung gestellt werden, später mehr.
1: Aus der Ukraine kommt scharfe Kritik. Präsident Zelensky spricht von einer Investition in den Krieg gegen sein Land. Mit den Einnahmen aus den Dieselexporten könnte Russland den Krieg verlängern. In der Eishockey League hat der HC Bustertal gestern eine Auswärtsniederlage kassiert. Die Busterer Wölfe mussten sich in Linz mit 2:5 geschlagen geben. Und der HCB Südtirol hat gegen Villach mit 3:2 nach Verlängerung verloren, bleibt aber an der Tabellenspitze. Das Wetter ist heute bunt gemischt. Die Einzelheiten gibt's gleich.
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1: Am Vormittag geht sich zwischen Hochnebel und Wolken etwas Sonne aus. Am Nachmittag wird es dann trüb und teilweise nass bei gedämpften Temperaturen. Die Höchstwerte schaffen nur 20 Grad. Aktuell hat es bei der Leimburg im Unterland und in Sinich bei Meran 13 Grad. Naturns und Oberfintel melden 9 und in Benz im Sauntal werden 5 Grad gemessen. Morgen am Sonntag gibt es dann viel Sonne und feine Herbsttemperaturen.
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7: Guten Morgen, aus der Landesverkehrsmeldezentrale begrüßt Sie Barbara Widot. Auf der Landesstraße Kasterruth-St. Ulrich, anlässlich der 40. Kasterruth-Spatzenfest, besteht bei Kasterruth von Grödene Richtung Kasterruth Einbahnverkehr bis 2 Uhr. Der Verkehr von Kasterruth in Richtung Gröden wird über den Tjoslerweg umgeleitet. Auf der Stadtstraße Arntal zwischen Kasern und St. Johann abschnittsweise Einbahnregelung von 10 bis 15 Uhr wegen des Almabtriebs. Auch auf der Pustertaler Sonnenstraße gibt es in Tarenten eine Sperre von 14 bis 16 Uhr wegen Almabtrieb. Gute Fahrt!

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Christian Leis war das noch einmal. Einen wunderschönen guten Morgen. Herzlich willkommen hier bei Radio Grüne Welle in der dritten Stunde. Guten Morgen Südtirol am Samstag. Heute ist der 10. Oktober. Jetzt schauen wir ganz kurz, was in dieser Stunde bei uns noch so alles ansteht. Unter anderem sprechen wir mit der Schriftstellerin Gertrude Neges. Außerdem geht es um eine Veranstaltung zum Thema psychische Gesundheit, die nächste Woche in Sterzing stattfindet. Und wir haben auch unseren Kleinanzeiger vorbereitet, den RGW Trödelmarkt. Den gibt's schon in wenigen Minuten. Ich wünsche Ihnen gute Unterhaltung weiterhin und angenehmes Zuhören.

0: Das ist Guten Morgen Südtirol am Samstag. Verena Wagner war das. Wir öffnen nun unseren Kleinanzeiger, den RGW Trödelmarkt. Hier ist eine Kommis mit den heutigen Angeboten.
1: Gesucht wird eine noch funktionstüchtige Schubkarre, und zwar in der Zone Eisacktal unter 329 68 39 148. Eine gut funktionierende Aufschnittmaschine der Marke Krups mit leichtem Defekt wird an Bastler abgegeben unter 347 33 81 94 7. Ein Mostfass zu 50 Litern wird im Raum Schlanders verkauft unter 327 95 39 644. Ein neuer Kercher Dampfreiniger, geeignet für die Fugenreinigung im Bad, wird wegen Fehlkaufs günstig abgegeben. Verkauft werden auch Wii-Spiele. Das Ganze im Pustertal unter 347 73 82 95 3. Ein runder brauner Holztisch mit Metallfuß und einem Durchmesser von einem Meter wird im Finchgau um 200 Euro verkauft. Der Tisch ist in sehr gutem Zustand. Die Telefonnummer dazu 347 49 49 48 8. Ein Radio mit CD-Spieler, noch original verpackt, ist zu verkaufen unter 346 231 33 61. Verschiedene Bücher werden abgegeben, unter anderem von Colleen Hoover, Lena Kiefer, Mona Kasten, Ava Reed und Annabelle Steele. Das alles unter 328 53 58 422. Handgestrickte Socken, ein Holzofen 90 x 100 cm mit großen Kacheln außen für eine Stube oder eine Hütte, ein neuwertiger Montone-Mantel Größe 50 und eine Schnupftabakdose sind sehr günstig abzugeben unter 347 034 96 52. Eine Eckbank aus Massivholz, handgefertigt von einem Tischler und in bestem Zustand, wird aus Platzgründen gegen eine freiwillige Spende abgegeben. Sie verfügt über zwei praktische Truhen. Die Maße betragen 2,20 m x 3 Meter. Auch eine zweite Eckbank wird aus Platzgründen gegen eine freiwillige Spende abgegeben. Sie ist aus Nussholz, ebenfalls handgefertigt von einem Tischler und in einem sehr guten Zustand. Die Maße dieser Eckbank betragen 1,90 m x 1,65 m und die Telefonnummer dazu 392 73 67 062.
0: Danke, Anni, das waren die heutigen Trödelmarkt-Anzeigen. Wenn auch Sie was zu verkaufen haben, zu verschenken haben oder suchen, dann können Sie gerne da bei uns anrufen unter der Nummer 0471 30 00 92 0471 30 00 92. Sie können die Anzeigen natürlich auch gerne schriftlich schicken per Mail an info@rgw.it oder direkt von unserer Homepage aus aufgeben unter www.rgw.it. Da finden Sie alle eben gehörten Anzeigen zum Nachlesen. Private Verkaufsanzeigen, Kaufgesuche und Stellengesuche im Trödelmarkt geben wir kostenlos durch.

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0: Das ist Guten Morgen Südtirol am Samstag. Heute ist der 10. Oktober. Gertrude Neges aus Naturns kann sich ein Leben ohne die Schriftstellerei nicht mehr vorstellen. Die gebürtige Kärntnerin, die in Naturns seine neue Heimat gefunden hat, hat in den vergangenen Jahren 3 Bücher veröffentlicht. Wir haben die Autorin zu uns ins Studio eingeladen und sie unter anderem gefragt, ob sie sich als Schriftstellerin ernst genommen und etabliert fühlt.
1: Etabliert würde ich jetzt nicht sagen. Ja, es ist ein schwerer Weg. Das ist im Bücherleben ist das bei den Autoren und auf BookTok und das ganze heutige Geschehen auf dem Internet eine sehr nervenaufreibende Angelegenheit, damit man überhaupt gesehen wird, gehört wird. Ja, dem einen gefällt es, dem anderen gefällt es nicht. Für den einen ist es geschmacklos, für den anderen ist es schön, ne? Mhm, ja. Es ist wirklich, aber ich glaube, dass das durchläuft jeder Autor und jeder, der wo ein Buch schreibt. Also da darf man nicht feinfühlig sein, weil sonst geht man darum zugrunde.
2: Also das Schreiben und vor allem auch das Drumherum ist harte Arbeit, sagen wir es mal so.
1: Also das ist sehr harte Arbeit, weil, wie gesagt, auf die Leute ist man angewiesen, ja. Und ist nicht so einfach.
2: Ja, und allen Menschen recht getan, es ist auch immer schwierig,
1: sagen. Nein.
2: Das ist auch nicht der Sinn der Sache. Jetzt Liebesroman Nummer 1. Mhm. Wie schaut's aus? Haben Sie jetzt Blut geleckt sozusagen? Möchten Sie wieder oder weiterschreiben oder wieder Liebesromane schreiben? Oder ist das jetzt Ihre, sagen wir, Berufung, beziehungsweise ist das das Genre, in dem Sie sich einfach wiederfinden?
1: Ich persönlich, ich habe 2 verschiedene Facetten an mir selber gesehen. Und zwar, ich werde sicher weiterschreiben. Ja? Vielleicht wird es auch eine Fortsetzung geben von Verführt in Verona, weil den Schluss habe ich ja offen gelassen.

0: oft mit solchen Erkrankungen, die eigentlich nicht mehr weggehen, die einem immer mehr in Beanspruch nehmen, ja, die eigentlich das zukünftige Leben praktisch schon voraussagen, ne, und wie man sich darin fühlt. Also das.
1: Also ein gefühlsmäßiger Ratgeber aus einer Situation heraus, aus der Sie wissen, was Sie den Menschen sagen möchten und wie Sie den Menschen weiterhelfen möchten.
0: Ja, oder? Weiterhelfen in der Hinsicht, sagen wir so, eher als gesehen, wie sich ein Mensch fühlt mit solchen Krankheiten. Um das einmal weiterzugeben und niederzuschreiben, wie sich so ein Mensch fühlt. Weil es ist nicht einfach, weil die Leute sehen das nicht, wie sich die Menschen fühlen, die autoimmunkrank sind.
2: Sagt Gertrude Neges, die an mehreren Autoimmunerkrankungen leidet. Das Schreiben erleichtere ihr das Leben, sagt die Autorin, die bisher 3 Bücher veröffentlicht hat. In unserer Audiothek unter rgw.it finden Sie das ganze Interview mit Gertrude Neges zum Nachhören.

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1: Guten Morgen, ich bin Sabrina Fleischmann. Das Team K fordert eine Bettenbremse für den Urlaub auf dem Bauernhof. Dieser Bereich ist nämlich vom Bettenstopp nicht betroffen. Es brauche Einschränkungen, sagt das Team K. Nur kleine Höfe sollten Erweiterungsmöglichkeiten haben, damit nicht zu viele neue Gästebetten entstehen. In Meran wird an diesem Wochenende doppelt gefeiert. Das 120-jährige Bestehen des Nobelhotels Ballas und Fußballlegende Zinedine Zidane. Er kommt seit vielen Jahren zum Urlaub nach Meran und wird dafür heute von der Gemeinde geehrt. Am Dienstagvormittag werden in ganz Südtirol die Sirenen heulen. Es wird ein landesweiter Zivilschutzprobealarm abgehalten. Dabei wird geprüft, ob alle 570 Sirenen funktionieren, und die Bevölkerung wird informiert.

0: informiert, was im Ernstfall zu tun ist. US-Präsident Trump hat einen Dieseldeal mit dem russischen Präsidenten Putin vereinbart. Russland wird demnach hunderttausende Tonnen Diesel an die USA liefern. Der ukrainische Präsident Zelensky kritisiert diesen Deal. Auf dem Friedhof in Trient sorgen Kaninchen für Ärger. Sie fressen Blumen und Pflanzen. Die Gemeinde will das Problem noch vor Allerheiligen lösen und die Kaninchen einfangen und umsiedeln.
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0: Sie hören Radio Grüne Welle und guten Morgen Südtirol am Samstag. Zum letzten Thema der heutigen Ausgabe des RGW Radioweckers nun. Ulrike Wiegner ist Professional Counselor, Supervisorin und Ausbildnerin der APL, der Akademie für psychosoziale Lebensberatung. Psychische Gesundheit ist ihr ein sehr großes Anliegen und nächste Woche am Mittwoch, am 14. Oktober, hält sie in Sterzing einen Vortrag zu diesem Thema.
1: Das ist eine sehr schöne Initiative von zwei Frauen, die gerade die Ausbildung machen zum Counselor Professional und im Rahmen der Ausbildung eben auch erleben, wie wertvoll es ist, dieses niederschwellige Angebot zu haben und wie groß die Wirkfaktoren sind, wenn ein Gespräch anbietet. Oft braucht es nur wenig, es braucht nur jemand, der mich hört und mit dem ich mich reflektieren kann. Und sie haben diese Initiative ergriffen und in Zusammenarbeit mit dem Bildungsausschuss gesagt, wir wollen was zu diesem Thema psychische Gesundheit anbieten, auch in unserem Raum. Und sie haben mich angefragt als Referentin und haben das jetzt organisiert, dass wir also dann an diesem Tag in Sterzing auch über dieses Thema reden und sie damit auch einen Impuls geben in ihre Umgebung, auch sich mit dem Thema zu beschäftigen. Also nicht nur über Krankheiten zu reden und über Krankheiten auch zu klagen, sondern zu sagen, wie können wir das Gesunde stärken? Und das ist durch und durch auch einer der Merkmale im Counseling.
2: Frau Wiegner, wer kann denn zum Vortrag kommen? Wer ist da eingeladen?
1: Also dieser Vortrag ist ja ein öffentlicher Vortrag. Ja, in der Zusammenarbeit mit dem Bildungsausschuss richtet sich also an jeden und jedermann in der Bevölkerung. In diesem Vortrag geht es mir vor allen Dingen darum, dass Menschen, die interessiert sind, wie sie ihre psychische, ihre seelische Gesundheit stärken können, Impulse bekommen und neue Gedanken entwickeln, wie sie sich selbst stärken können, und wie sie auch andere ermutigen können, wo sie sehen, dass Menschen an bestimmten Lasten leiden oder gefährdet sind. Also der Vortrag richtet sich speziell an Erwachsene, auch an junge Erwachsene in ihrer Geschichte und öffnet das Thema, lädt ein zum Nachdenken, zum Weiterdenken. Es ist von meiner Seite aus mit der Innovation dieser Counseling-Ausbildung ist es mal ein Stein ins Wasser werfen zu diesem Thema und darauf vertrauen, dass immer dann, wenn wir uns mit Themen beschäftigen, dass etwas in uns angestoßen wird, was uns hilft und uns was an die Hand gibt, dass wir auch Schritte tun können, die uns stärken und die uns vorwärts bringen. Vielleicht ein bisschen so ein Appetizer für wie dankbares oder wie gutes Leben gelingt.
0: Sagt Ulrike Wiegner, Professional Counselor, Supervisorin und APL-Ausbildnerin. Ihr Vortrag über psychische Gesundheit findet am nächsten Mittwoch statt, am 14. Oktober im Figl-Raber-Saal in Sterzing. Beginn ist um 19.30 Uhr. Alle Interessierten sind herzlich eingeladen. Das ganze Interview zum Thema Wahrung der psychischen Gesundheit finden Sie zum Nachhören in unserer Audiothek unter rgw.it. Und noch ein Hinweis, am 16. Oktober startet im Bildungshaus Lichtenburg in Nals ein dreijähriger Counseling-Ausbildungslehrgang der Akademie für psychosoziale Lebensberatung. Weitere Infos gibt's dazu im Internet unter apl-südtirol.org.

Richard Sanderson und Reality. Es ist jetzt gleich 8.44 Uhr, um 10 vor 9 hören Sie hier auf Radio Grüne Welle wieder Nachrichten und Informationen zu Wetter und Verkehr. Ab 9 Uhr übertragen wir live aus dem Bozener Dom die Heilige Messe und danach geht's weiter mit unserem Vormittagsprogramm. Ich wünsche Ihnen jetzt noch einen schönen und angenehmen Samstag, ein erholsames Wochenende. Wir hören uns wieder am Montag in der Früh. Machen Sie es gut und auf Wiederhören, sagt Florian Mayer.

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1: Tinka will auch beim Urlaub auf dem Bauernhof auf die Bettenbremse treten. Diesel-Deal zwischen Trump und Putin. Das Wetter, die Wolken lassen nur wenig Platz für die Sonne. Ich bin Sabrina Fleischmann, guten Morgen.
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1: Das Team K warnt davor, dass der Bettenstopp nicht greift. Durch die Verlängerung der Tourismuszonen in 56 Gemeinden werde er aufgeweicht. Und Urlaub auf dem Bauernhof sei vom Bettenstopp komplett ausgenommen. Die 32.000 Betten in den Urlaub am Bauernhof betrieben könnten noch um ein Drittel aufgestockt werden, kritisiert der Landtagsabgeordnete Paul Köllensberger. Er spricht von einem Schlupfloch, das geschlossen werden müsse. Nur kleine Höfe, deren Existenz vom Nebenerwerb mit dem Tourismus abhängen, sollten noch erweitern dürfen. Für die anderen müsse der Bettenstopp eingeführt werden. Nächste Woche wird dazu ein Beschlussantrag im Landtag behandelt. Immer mehr Menschen suchen Rat und Hilfe im Internet, wenn sie psychische Probleme haben. Die künstliche Intelligenz hat aber ihre Grenzen und kann das persönliche Gespräch nicht ersetzen. Es brauche Menschen und leicht erreichbare Anlaufstellen, die zuhören und begleiten. Das sagt der Südtiroler Jugendring zum heutigen Welttag der psychischen Gesundheit. Er bietet für Jugendliche eine kostenlose und vertrauliche Beratung an. Meran feiert an diesem Wochenende das 120-Jahr-Jubiläum des Nobelhotels Palace mit einem besonderen Ehrengast. Es ist die Fußballlegende Zinedine Zidane, derzeit Trainer der französischen Nationalmannschaft. Er kommt seit vielen Jahren nach Meran und ist regelmäßig Gast im Palace. Heute Vormittag wird er für seine Verbindung zu Meran von der Gemeinde geehrt. US-Präsident Donald Trump hat wieder einen Deal abgeschlossen, diesmal mit Russland. Er hat mit dem russischen Präsidenten Putin die Lieferung von Hunderttausenden Tonnen Diesel vereinbart. Um das zu ermöglichen, wird Trump die Sanktionen gegen Russland aussetzen. Er will mit dem Diesel aus Russland erreichen, dass die Spritpreise in den USA sinken und sich die Stimmung vor den Zwischenwahlen im November verbessert. Die Ukraine reagiert mit scharfer Kritik. Präsident Zelensky spricht von einer Investition in den Krieg gegen sein Land. Wir schauen ins Trentino. Dort kämpft der Friedhof von Trient gegen eine Kaninchenplage. Mehr als 30 Kaninchen leben auf dem Friedhof und fressen Blumen und Pflanzen. Die Gemeinde will das Problem noch vor Allerheiligen lösen und die Kaninchen einfangen und umsiedeln. Dazu braucht es aber noch die Genehmigung der Landesregierung. Von allem etwas hat das Wetter heute zu bieten. Die Einzelheiten gleich.
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3: Die Webcams zeigen viel Grau und wenig Blau am Himmel. Und am Nachmittag können auch ein paar Regentropfen fallen. Die Temperaturen werden noch zulegen auf maximal 20 Grad. In Sarntein und in Schlanders werden aktuell 10 Grad gemessen. In Mühlendorfer sind es 8, in Saloren 14 und St. Martin in Passaiermälde 12 Grad. Morgen am Sonntag gibt es dann schönes und mildes Herbstwetter.
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4: Guten Morgen wünscht Deborah Gartner aus der Landesverkehrsmeldezentrale. Auf der Brenner Autobahn in beiden Richtungen zwischen Brixen und Sterzing Kolonnenverkehr wegen einer Baustelle. Auf der Arntaler Stadtstraße zwischen Kasern und St. Johann im Arntal gilt abschnittsweise eine Einbahnregelung von 10 bis 15 Uhr wegen des Almabtriebs. Kommen Sie gut voran.

0: 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Es ist gleich 9 Uhr. Wir schalten nun live in den Bozner Dom und übertragen von dort die Heilige Messe.
1: Wir singen aus dem Gotteslob Nummer 449. Herr, wir hören auf dein Wort, das du uns gegeben hast. Und als Antwortpsalm Nummer 60.

0: Im Namen des Vaters und des Sohnes und des Heiligen Geistes. Amen. Jesus Christus, der uns in Maria, seiner Mutter, eine wunderbare Fürsprecherin und ein schönes Vorbild schenkt, er sei mit euch.
1: Und mit deinem Geist.
0: Liebe Schwestern, liebe Brüder, ich bin Neuling als Zelebrant hier in der Dompfarrei und für euch nicht mehr ganz neu, ein bisschen neu, ist euer jetziger diesjähriger Diakon, der hier hoffentlich in der Pfarrei viele gute Erlebnisse und Eindrücke und gutes Beispiel erleben darf in der Vorbereitung auf seine Priesterweihe und Primiz im kommenden Jahr in seiner Heimat in Indien. Kritisch betrachtet haben wir eine der schlechtesten Perioden seit einem halben Jahrhundert. Ein halbes Jahrhundert Friede, Wohlstand, ein gutes Miteinander, Zusammenarbeit, seit etlichen Jahren Spaltung, Kriege, Zerstörung, Tote, Hass, Verfeindung. Der großspurig redende Präsident Trump hat bei Amtsantritt erklärt, ich werde in wenigen Tagen Frieden herstellen. Stattdessen hat er neue Kriege ausgelöst und die Situation noch verschlechtert. Wir können nicht mehr vertrauen auf unsere Politiker und Fachleute. Sie versagen der Reihe nach. Vertrauen sollen wir und dürfen und müssen wir auf die Hilfe von oben. Und ich habe mal den Satz gelesen, wenn alle Wege versperrt sind, bleibt immer noch der Weg nach oben. Wenn wir heute die Muttergottesmesse feiern, dann haben wir sie als Königin des Friedens. Und so rufen wir sie an in der lauretanischen Litanei. Wir erbitten ihre Fürbitte, damit wieder eine friedliche Welt wieder zustande komme. Herr Jesus Christus, du schenkst uns in Maria ein wunderbares Vorbild, eine treu besorgte Mutter. Herr, erbarme dich unser.
1: Herr, erbarme dich uns.
0: Herr Jesus Christus, du sagst, wer meine Worte annimmt und sich nach mir ausrichtet, der ist für mich Mutter und Vater und Bruder und Schwester. Christus, erbarme dich unser.
1: Christus, erbarme dich unser.
0: Du mögest uns die Gnade schenken, dass wir im Alltag zumindest einen kleinen Baustein für Frieden setzen. Herr, erbarme dich unser.
1: Herr, erbarme dich unser.
0: Nachlass, Vergebung und Verzeihung unserer Sünden, gewähre uns der gute, barmherzige Herr.
1: Amen.
0: Wir beten. Barmherziger Gott, mit unserem menschlichen Tun können wir nicht bestehen. Darum höre auf die Fürsprache der seligen Jungfrau Maria. Schau nicht auf unser Versagen, sondern sei uns gnädig und rette uns aus allem Unheil. Darum bitten wir durch Jesus Christus, deinen Sohn, unseren Herrn und Gott, der in der Einheit des Heiligen Geistes mit dir lebt und uns liebt, heute, immer da, in Ewigkeit.
1: Amen.
2: Lesung aus dem Brief des Apostel Paulus an die Gemeinden in Galatien. Schwestern und Brüder, die Schrift hat alles unter der Sünde eingeschlossen, damit die Verheißung aus dem Glauben an Jesus Christus denen gegeben wird, die glauben. Ehe der Glaube kam, waren wir vom Gesetz behütet, verwahrt, bis der Glaube offenbar werden sollte. So ist das Gesetz unserer Erzieher auf Christus hin geworden, damit wir aus dem Glauben gerecht gemacht werden. Nachdem aber der Glaube gekommen ist, stehen wir nicht mehr unter dem Erzieher. Denn alle seid ihr durch den Glauben Söhne Gottes in Jesus Christus. Denn ihr alle, die ihr auf Christus getauft seid, habt Christus angezogen. Es gibt nicht mehr Juden und Griechen, nicht Sklaven und Freie, nicht männlich und weiblich, denn ihr alle seid einer in Christus Jesus. Wenn ihr aber Christus gehört, dann seid ihr Abrahams Nachkommen, Erben gemäß der Verheißung. Wort des lebendigen Gottes.
1: Dank sei Gott.

0: Der Herr sei mit euch.
1: Und mit deinem Geiste.
0: Aus dem Heiligen Evangelium nach Lukas.
1: Ehre sei dir, O Herr.
0: In jener Zeit, als Jesus zum Volk redete, erhob eine Frau aus der Menge ihre Stimme und rief ihm zu: Selig der Schoß, der dich getragen und die Brust, die dich gestillt hat. Er aber erwiderte: Ja, selig sind viel mehr, die das Wort Gottes hören und es befolgen. Evangelium unseres Herrn Jesus Christus.
1: Lob sei dir, Christus.
0: Zu Jesus Christus, den die selige Jungfrau Maria geboren hat, wollen wir voll Vertrauen beten.
2: Für alle Christen, lasse bereitwilliger auf Gottes Wort hören. Christus, höre uns.
1: Christus, erhöre uns.
2: Für die Völker, zeige ihnen Wege, wie sie ihre Probleme lösen können. Christus, höre uns.
1: Christus, erhöre uns.
2: Für die Armen, gib ihnen, was sie zum Leben nötig haben. Christus, höre uns.
1: Christus, erhöre uns.
2: Für unsere Gemeinde, gib, dass wir dem Wort Gottes folgen. Christus, höre uns.
1: Christus, erhöre uns.
2: Wir feiern die Heilige Messe mit Gedenken an Martha und Emil Meyer als Jahrtag, mit Gedenken an Zita Thaler und Josef Thaler als Jahrtag, mit Gedenken an Siegfried und Franziska Begella als Jahrtag, mit Gedenken an Hochwürden Josef Hurton als Jahrtag, mit Gedenken an Alois Plattner als Jahrtag sowie mit Gedenken an Lebende und Verstorbenen der Familie Berger und Niederbacher. Wir beten auch für die Verstorbenen der letzten Tage. Aus der Presse kennen wir folgende Namen: Herbert Malayer, Lana, Rosa Berratoner, Witwe Viehweider, Kastelruth und Schwester Maria Pietà Zitta Dorfmann, Bozen. Herr, nimm sie auf in dein Reich und schenk ihnen die ewige Freude bei dir. Christus, höre uns.
1: Christus, erhöre uns.
0: Gütiger Gott, die selige Jungfrau Maria hat deinem Wort geglaubt und ist die Mutter deines Sohnes geworden. Erhöre auf ihre Fürsprache unsere Bitten durch ihn, Jesus Christus, unseren Herrn. Amen.

0: bitten wir, Schwestern und Brüder, dass unser Opfer Gott, dem allmächtigen Vater, gefalle. Allmächtiger Gott, beim Gedächtnis der seligen Jungfrau Maria bringen wir zu deinem Lob unsere Gaben dar. Nimm sie an und lass durch dieses Geheimnis die Gnade der Erlösung in uns wachsen. Darum bitten wir durch Christus, unseren Herrn.
1: Amen.
0: Der Herr sei mit euch.
2: Und mit deinem Geiste.
0: Erhebt die Herzen.
2: Wir haben sie beim Herrn.
0: Lasst uns danken dem Herrn, unserem Gott.
2: Das ist würdig und recht.
0: In Wahrheit ist es würdig und recht, dir, Vater, für die Erwählung der seligen Jungfrau Maria zu danken und mit ihr das Werk deiner Gnade zu rühmen. Du hast an der ganzen Schöpfung Großes getan und allen Menschen Barmherzigkeit erwiesen. Du hast geschaut auf die Niedrigkeit deiner Magd und durch sie der Welt den Heiland geschenkt, deinen Sohn Jesus Christus. So preisen wir jetzt und immer wieder dein Erbarmen und singen wir zur Ehre.

0: Heilig bist du, großer Gott und Quelle aller Heiligkeit. Wir bitten dich, heilige unsere Gaben durch deinen Geist, damit sie für uns werden Leib und Blut deines Sohnes, unseres Herrn Jesus Christus. Am Abend vor seinem Leiden nahm Jesus beim Mahl das Brot, sagte Dank, brach es, reichte es seinen Jüngern und sprach: Nehmet und esset alle davon, das ist mein Leib, der für euch hingegeben wird. Ebenso nahm er nach dem Mahl den Kelch, dankte wiederum, reichte ihn seinen Jüngern und sprach: Nehmet und trinket alle daraus. Das ist der Kelch des neuen und ewigen Bundes. Mein Blut, das für euch und für alle vergossen wird zur Vergebung der Sünden, tut dies zu meinem Gedächtnis.
1: Geheimnis des Glaubens.
0: Deinen Tod, o Herr, verkünden wir. Deine Auferstehung preisen. Himmlischer Vater, dankbar feiern wir das Gedächtnis des Leidens, des Todes, der Auferstehung Jesu und bringen sein heiliges Opfer dar mit der Bitte, wenn du uns wieder Anteil schenkst am heiligen Leib und Blut Jesu, so gib, dass wir auch untereinander eins sind. Deine Kirche vollende, in der Liebe, im Glauben, segne, schütze unseren Papst Leo, unseren Bischof Ivo, alle Bischöfe, Priester, Ordensschwestern, Ordensbrüder, Missionare, Diakone, Seelsorgshelfer, segne alle, die jetzt hier das heilige Opfer mitfeiern, und behüte und schütze unsere Angehörigen, unsere Verwandten, unsere Freunde. Wir bitten um Gnade für die lieben Verstorbenen, Vater. Nimm sie auf in den ewigen Frieden, in die himmlische Seligkeit. Wenn einmal unser eigener Leben zum Pilgerweg zu Ende ist, dann, Vater, nimm auch uns bei dir auf. Lass uns deine Gemeinschaft mit der Gottesmutter Maria, ihrem Bräutigam, dem heiligen Josef, den Aposteln und Märtyrern und allen Heiligen und allen Seligen für immer dich loben und preisen durch deinen geliebten Sohn, Jesus Christus. Durch ihn und mit ihm und in ihm ist dir, Gott, allmächtiger Vater, in der Einheit des Heiligen Geistes alle Herrlichkeit und Ehre, jetzt und in Ewigkeit.
1: Amen.
0: Gläubig, dankbar, vertrauensvoll und in Liebe beten wir zum Vater. Vater unser im Himmel, geheiligt werde dein Name, dein Reich komme, dein Wille geschehe,

0: komm uns zu Hilfe. Hilf uns beizutragen für eine gute, menschenwürdige, heile Welt und schenke uns und der armen, kriegsgeplagten Welt Frieden. Und dieser Friede Jesu sei mit euch.
1: Und mit deinem Geiste.
0: Friede sei.

Jesus Christus, Brot des Lebens, Brot der Liebe. Herr, ich bin nicht würdig, dass du eingehst unter mein Dach, aber sprich nur ein Wort, so wird meine Seele gesund. Der Herr hat herabgeschaut auf seine niedrige Magd. Von nun an werden mich selig preisen alle Geschlechter.

0: Wir beten. Gütiger Gott, beim Gedenken an die selige Jungfrau Maria haben wir das Heilige Sakrament gefeiert und empfangen. Hilf uns, nach dem Beispiel ihres Glaubens und ihrer Liebe so zu leben, dass auch wir dem Werk der Erlösung dienen. Darum bitten wir durch Christus unseren Herrn.
1: Amen.
0: Der Herr sei mit euch.
1: Und mit deinem Geist.
0: Es segne, schütze, behüte euch Gott der Vater, der Sohn und der Heilige Geist.
1: Amen.
2: Geht hin in Frieden.
1: Dank sei Gott, dem Herrn.

0: 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Heute ist Samstag, der 10. Oktober. Im Jahr 1895, 4 Jahre nach dem Tod von Daniel Comboni, wurde in Milland bei Brixen das Missionshaus eröffnet. Es war die erste Niederlassung der Comboni-Missionare im deutschen Sprachraum. Am heutigen Tag gedenkt die Kirche nicht nur des heiligen Daniel Comboni, sondern auch der heiligen Gereon, Cassius, Florentius, Victor und Dutor. Mehr über diese Persönlichkeiten und ihr Leben und Wirken erfahren Sie nun von Hannes Rechenmacher.
1: Daniel Comboni wurde 1831 in Limone am Gardasee geboren. Er wurde Priester und gründete 1867 in Verona den Missionsverein vom Guten Hirten. Noch im selben Jahr eröffnete er die erste Niederlassung in Kairo. 1870 unterrichtete er beim ersten Vatikanischen Konzil Papst Pius IX. Von seinen Plänen zur Missionierung Afrikas. 1871 verfasste er eine Ordensregel. Ein Jahr später gründete er eine Schwesterngemeinschaft sowie eine Zeitschrift für die Missionsarbeit in Afrika. Sie gibt es noch heute unter dem Titel Nigritia. 1873 ging Daniele Comboni nach Khartoum und wurde 1877 zum dortigen Bischof ernannt. Dort starb er am 10. Oktober 1881. Heute sind über 4000 Comboni-Missionare in 24 Ländern in Afrika und Mittelamerika tätig. Daniel Comboni wurde am 5. Oktober 2003 vom Papst Johannes Paul II. Heiliggesprochen. Gereon war einer Legende nach Offizier der Thebaischen Legion. Er wurde um 304 wegen seines christlichen Glaubens in der Nähe von Köln enthauptet. Sein Leib soll in einen Brunnen der Stadtmauer geworfen worden sein, über dem die Kaiserin Helena eine Kirche errichtete. Gereon wird in ritterlicher Rüstung mit Kreuzfahne dargestellt. Eine Darstellung des heiligen Gereon gibt es im Kreuzgang in Brixen. Cassius und Florentius haben wahrscheinlich Anfang des 3. Jahrhunderts in Bonn ihr Martyrium erlitten. Unter dem Bonner Münster ist die ursprüngliche Gedächtnisstätte erhalten. Cassius und Florentius sind die Stadtpatrone von Bonn. Bis heute besteht dort der Brauch, dass der Oberbürgermeister jährlich am Gedenktag der beiden Heiligen im Bonner Münster im Namen des Stadtrates eine Kerze opfert und entzündet. Sie trägt die lateinische Aufschrift Orate pro nobis. Cassius und Florentius bittet für uns. Victor war vermutlich ein Märtyrer in Xanten. Trotz verschiedenster Ansätze gibt es bis heute keine stichhaltigen Beweise für das Martyrium Victors, das sich im 3. oder 4. Jahrhundert zugetragen haben soll. Über seinem mutmaßlichen Grab erhebt sich der prachtvolle Victorsdom von Xanten. Dutor war ab 894 Bischof von Regensburg. Er unterstützte besonders Herzog Wenzel von Böhmen in der Verbreitung des christlichen Glaubens.
0: Hannes Rechenmacher war das mit dem Blick auf den heutigen Namenstags- und Heiligenkalender. Und jetzt hören Sie noch die Gedanken zum Tag und die kommen auch am heutigen Samstag wieder von Martina Michaela.
2: Im Moment begleite ich eine junge Frau, die mit einer tödlich verlaufenden Erkrankung lebt. Sie hat sich eine Begleitung gewünscht, mit der sie lachen kann. Und genau das machen wir. Wir spielen, wir reden, wir haben Spaß. Und gleichzeitig ist das so vieles andere. Sie hat Schmerzen, ist traurig und hat Angst. Dann wieder genießt sie ihr Essen, die Sonne auf ihrer Haut. Sie liebt es, sich schön anzuziehen und sich etwas Gutes zu tun. Ich merke dabei, sie braucht von mir keine Antworten. Sie braucht eine Person, die da ist, die mit ihr lacht und auch aushält, wenn es gerade nicht zum Lachen ist. Vielleicht verändert die Nähe zum Tod tatsächlich den Blick auf das Leben. Manches wird plötzlich kostbarer, ein gutes Essen, ein Sonnenstrahl auf der Haut, ein gemeinsames Lachen. Und vielleicht ist genau das eine der Fragen, die uns der Tod stellt. Was ist mir heute wichtig und was möchte ich nicht länger auf später verschieben?

0: 10 vor 10.
1: LKA sieht gute Zukunft für das Handwerk in Südtirol. Team K fordert teilweise einen Bettenstopp auch für Urlaub auf dem Bauernhof. Das Wetter ist trüb mit vielen Wolken und wenig Sonne. Ich bin Sabrina Fleischmann. Schönen Vormittag.
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1: Nicht jammern, sondern etwas tun und mit Optimismus in die Zukunft schauen. Diese Botschaft will der LVH heute beim Tag des Handwerks vermitteln. LVH-Präsident Martin Haller sagt:
2: Ja, wir wollen einfach aufzeigen, dass vieles richtig läuft in Südtirol, dass wir eine gute Entwicklung genommen haben in den letzten Jahren und dass es vor allem ganz viele Chancen auch für junge Menschen gibt. Handwerk hat goldenen Boden und das wird auch in Zukunft so sein.
1: Dass Südtirols junge Handwerker gut ausgebildet sind, es zeigen auch die Erfolge bei den World Skills in Shanghai. Die Teilnehmerinnen und Teilnehmer werden heute im Haus des Handwerks geehrt. Schon gestern Abend wurden sie bei einem Empfang in der Messe Bozen gefeiert. Das Team K fordert eine Bettenbremse auch für Urlaub auf dem Bauernhof. Er ist vom Bettenstopp noch ausgenommen. Damit könnten die Betten in den Urlaub am Bauernhof betrieben um ein Drittel aufgestockt werden, kritisierte Landtagsabgeordnete Paul Kölnsberger. Dieses Schlupfloch müsse geschlossen werden. Nur kleine Höfe, deren Existenz vom Nebenerwerb mit dem Tourismus abhänge, sollten noch erweitern dürfen. Für die anderen müsse der Bettenstopp eingeführt werden. Nächste Woche wird dazu ein Beschlussantrag im Landtag behandelt. Das neue Wahlgesetz für Italien hat die letzte Hürde genommen. Staatspräsident Mattarella hat es unterschrieben und es wird in rund 2 Wochen in Kraft treten. Die Opposition gibt sich aber noch nicht geschlagen und will vor Gericht ziehen, um das Gesetz doch noch zu Fall zu bringen. Es geht unter anderem um den Mehrheitsbonus für den Wahlsieger, der vom Verfassungsgericht überprüft werden soll. Der Friedhof in Trient kämpft gegen eine Kaninchenplage. Mehr als 30 Kaninchen leben dort und fressen Blumen und Pflanzen. Die Gemeinde will das Problem noch vor Allerheiligen lösen und die Kaninchen einfangen und umsiedeln. Große Wald- und Flächenbrände in Indonesien sorgen für schlechte Luft auch in den Nachbarländern. In Malaysia wurden viele Schulen geschlossen. In den Krankenhäusern müssen viele Menschen mit Atemwegsproblemen behandelt werden. Der Smog hat auch Singapur erreicht. Die Formel-1-Rennen am Wochenende sollen aber wie geplant stattfinden. Viele Feuer wurden durch illegale Brandrodung verursacht und sie bedrohen auch geschützte Tierarten wie die Orangutas. Wegen der Brände wurde bereits eine Klage gegen die indonesische Regierung eingebracht. Die Kläger fordern die Ausrufung des nationalen Notstandes. Bei uns ist es trüb, aber durch Wolken und nicht durch Smog. Mehr zum Wetter gleich.
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1: Es ist ein trüber Blick aus dem Fenster und am Nachmittag kann es stellenweise auch ein paar Regenschauer geben. Die Temperaturen werden aber noch zulegen. Sie schaffen maximal 20 Grad am Nachmittag. Aktuell hat es in St. Martin in Thurn und in St. Valentin auf der Heide 8 Grad. 10 sind es in Freienfeld, 6 Grad in Sulden und 9 Grad in Toblach. Morgen am Sonntag gibt es dann mehr Sonne und feine Herbsttemperaturen.
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6: Hier ist die Landesverkehrsmeldezentrale mit Barbara Widot. Auf der Brenner Autobahn in Richtung Norden zwischen Klausen und Brixen 4 Kilometer Stau. Und in Richtung Süden zwischen Sterzing und Brixen 2 Kilometer Stau wegen Arbeiten. Eine sichere Fahrt.
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1: Herzlich willkommen. Schön, dass Sie uns weiter Gesellschaft leisten. Auf meinen heutigen Studiogast freue ich mich besonders. Es handelt sich um Petra Theiner, Gründerin, Vorsitzende und treibende Kraft des Vereins Hoffnung auf einen besseren Morgen. Gleich ist sie hier bei uns zu Gast.
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1: Sie kämpft seit vielen Jahren unermüdlich für die Ärmsten der Armen in Kalkutta. Müll- und Straßenkinder, Kranke und Menschen am Rande der Gesellschaft bekommen durch sie eine Stimme. Petra Theiner aus Prat am Stilfserjoch, Gründerin, Vorsitzende und treibende Kraft des Vereins Hoffnung auf einen besseren Morgen. Und jetzt ist sie hier bei uns zu Gast. Hallo Petra und herzlich willkommen.
2: Hallo an alle Hörerinnen und Hörer von Radio Grüne Welle.
1: Petra, mit deinem Verein Hoffnung auf einen besseren Morgen hast du schon vieles bewirken und viel Leid lindern können und du wurdest ausgezeichnet. Hier bei uns mit dem Verdienstkreuz des Landes Tirol und auch in Indien. Erzähl uns darüber.
2: Derzeit unser Schwerpunkt ist die Leprastation. Da habe ich heim zum Beispiel ein wunderbares WhatsApp gekriegt, dass wir ausgezeichnet worden sind, auch in Indien. Da sind 11 Provinzen, die da mitgetan haben, unter dem Motto neueste Ideen, innovative Ideen für die Ärmsten der Armen. Und unser Projekt, das Lepra-Projekt in Dopasol, ist mit dem zweiten Preis ausgezeichnet worden. Also für meine Verantwortlichen vor Ort ein Riesenerfolg. Dort geht es einfach darum, dass wir die Lepra-Patienten, man kann sich das ja heute nicht mehr vorstellen, die Regierung hat da Häuserblocks hingebaut, wo 500 Menschen dahin vegetieren, unter Anführungszeichen. Teils haben sie kein fließendes Wasser, keinen Strom, es gibt keine Kanalisierung, die Ratzen rennen draußen um, bei über 40 Grad Hitze, keine Ventilatoren und so lässt man die Leute also wirklich warten, bis es vorbei ist. Und da haben wir dieses Jahr schon ganz, ganz vieles geschaffen. Das nächste große Projekt, was wir jedes Jahr haben, sind unsere Trinkwasserversorgung. Wir müssen einfach schauen, dass so viele wie mögliche Menschen mit sauberem Wasser versorgt werden. Es gibt Menschen, die gehen 3 bis 5 Kilometer zu Fuß, um irgendein paar Tropfen Wasser heim zu schleppen. Also das darf es nicht geben. Und meistens sind das ja die Mädchen, die das machen müssen, die Frauen, die schwere Lasten tragen. Wir haben das Projekt Schulbau, wo wir vor Ort Schulen bauen. Das sind meistens kleinere Schulen. Also meine Projekte zielen darauf ab, dass es kleine Projekte, überschaubare Projekte sind. Wir können das bauen, was wir auch in Zukunft begleiten können, was wir finanzieren können. Das ist uns sehr, sehr wichtig. Es gibt das Projekt Hoffnungsdörfer, wo die Menschen selber ihre eigenen Häuser bauen müssen. Also der Verein hat das große Ziel, die Menschen in jedes Projekt mit einzubeziehen. Das heißt, bauen müssen sie alles vor Ort selbst. Weil die Menschen haben jede Menge Zeit und das müssen sie auch sinnvoll investieren. Und wir im Westen denken ja oft ganz, ganz anders. Aber die Leute vor Ort, wenn sie das Projekt mittragen, dann haben wir auch die Chance, auf Zeit etwas zu verändern. Dann gibt es das Projekt für die Müllkinder, wo wir jedes Jahr so viele Kinder wie möglich von den Müllhalden holen. Es ist eine unbeschreibliche Situation, dass tausende Menschen auf diesen Müllbergen da oben noch irgendetwas suchen, ob es Batterien sein, ob es Glas ist, ob es Plastik ist, ob es Eisen ist. Und das werden sie dann verkaufen und somit haben sie die Chance, wiederum einen Tag zu überleben. Und wir müssen schauen, dass wir die Kinder einfach in die Schule schicken können. Der Verein übernimmt jegliche Kosten für diese Kinder. Und wir wissen ganz genau, ohne Schulausbildung gibt es keine Zukunft für die Kinder. Also die Schule, eine Schule zu besuchen, heißt auch das Sprungbrett für eine bessere Zukunft. Dann haben wir das Projekt der Näherinnen, wo wir verstoßene, verwitwete Frauen für einige Monate einen Nahkurs zahlen. Und da müssen sie 90% unwesend sein. Also man muss schon allen Forderungen stellen auch. Das heißt, wenn sie 90% unwesend sein und die Prüfung erfolgreich abschließen, dann kriegen sie mit meinen gespendeten Spendengeldern von Südtirol eine Nähmaschine und haben dann die Möglichkeit, kleine Sachen zu nähen und diese zu verkaufen. Und also darum geht es wiederum, selbst das Schicksal in die Hand zu nehmen und dann wiederum zu überleben.
1: Eben ganz wichtig, Hilfe, so Selbsthilfe, Hilfe vor Ort, damit die Menschen dort auch bleiben können und damit sie dort ein lebenswertes Leben haben.
2: Genau, also wir müssen unbedingt schauen, mein Appell, dass die Leute vor Ort bleiben. Es hat keinen Sinn, wenn sie ihre Länder alle verlassen müssen. Es gibt riesen Probleme und wir schleppen uns diese Probleme dann auch noch selber ins Land. die Seele der Menschen bleibt im Lande zurück. Also wir haben nur eine Chance, die Menschen vor Ort zu unterstützen. Dann haben wir noch das Projekt, wo wir die Menschen in den Hoffnungsdörfern, unser Kuhprojekt, wo wir die Bauern auf dem Land draußen eine Kuh kaufen und ein paar Hennen. Und mit dieser Kuh können sie dann selber überleben. Also wenn man denkt, vor 100 Jahren, was hat ein Paninser Bauer, ist eine Kuh ganz anders wertgeschätzt geworden wie heute. Eine Kuh hat geheißen, ja, jetzt haben wir ein bisschen Milch. Wir können damit selber die Familie ernähren und schauen, dass wir durchkommen. Mit ein paar Gaukeln, okay, können sie ein paar Gaukeln verkaufen. Also es sind allem ganz, ganz kleine Sachen, die wir vor Ort versuchen umzusetzen.

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1: Mit Petra Theiner, der Gründerin und treibenden Kraft des Vereins Hoffnung auf einen besseren Morgen, spreche ich weiter über ihr Engagement in Indien für die Ärmsten der Armen. Du hast uns schon einiges erzählt, Petra, über den Verein, über euer Engagement. Und du hast auch erzählt, dass ihr in Indien ausgezeichnet worden seid. Und auch hier hast du eine Auszeichnung erhalten. Du wurdest mit dem Verdienstkreuz des Landes Tirol geehrt. Was bedeutet denn diese Auszeichnung für dich persönlich?
2: Ja, ich habe schon eine große Freude gehabt, muss ich sagen. Ich bin sehr, sehr dankbar darüber. Wobei ich also gleich am Anfang erwähnen möchte, dass ich diese Auszeichnung den Ärmsten der Armen, also meinen Müllmenschen, meinen Menschen, die auf der Straße dahin vegetieren, meinen Lepra-Patienten, ich möchte einfach diese Auszeichnung diesen Menschen widmen. Und natürlich auch allen Leuten da in Südtirol, die mich begleiten, weil mittlerweile ist das Hoffnung auf einen besseren Morgen ein riesengroßes Puzzle geworden. Und ich brauche eigentlich alle und alle, die mich unterstützen, egal ob es jemand ist mit 5 Euro, mit 20 Euro, ob es jemand ist im Bustertal, also alle, die mit mir im Weg gehen, kriegen ein Stückchen von der Auszeichnung, weil wir das ins gemeinsam verdient haben und nicht ich als Petra Theiner, sondern der Verein und alle, die hinter mir stehen.
1: Und du hast einen sehr großen Anteil daran, das darf ich jetzt so sagen.
2: Ja, danke schön.
1: Und also für dich ist es doch jetzt Anerkennung und auch Motivation weiterzumachen.
2: Auf alle Fälle, also das ist eine Riesenmotivation und dass diese Arbeit in Kalkutta, also wir leben ja nicht in Tirol oder in Südtirol, also dass da ein Auge drauf geworfen worden ist, dass diese Arbeit in Kalkutta so wertgeschätzt wird, hat mich schon mit großer Freude erfüllt.
1: Wird der Verein dadurch auch bekannter? Also profitierst du auch in diesem Sinne davon, sagen wir es so?
2: Ja, ich hoffe, aber das wird dann die Zeit mit sich bringen. Es ist, wie gesagt, für alle meine Spender, für meine Pusterengel, die schon seit fast 20 Jahren den Flohmarkt draußen machen, für die Sterzinger Kräuter- und Paschkelfrauen, die schon über 20 Jahre hinter mir stehen. Einfach, es gibt Menschen, die haben einen Dauerauftrag auf der Bank haben und ja, für die alle ist das einfach... Für die auch, muss ich sagen, eine große Wertschätzung und Anerkennung, dass wir weitermachen.
1: Nochmal zurück zur Verleihung des Verdienstkreuzes des Landes Tirol. Wie war denn diese Feier? Wie war das für dich? Erzähl uns ein bisschen darüber.
2: Ja, das ist schon etwas Einmaliges, etwas Wunderschönes gewesen. Mein Partner und ich, wir sind schon um 6 in der Früh gefahren, weil wir gesagt haben, wir möchten unbedingt draußen die Messe mitfeiern. Die ist um 9 Uhr in der Früh gewesen. Und natürlich in diesem Dom, also die Akustik und alle in wunderschöne Trachten und so, das ist schon etwas ganz, ganz Würdiges gewesen. Und dann auch die Verleihung, also in der Hofburg, muss ich sagen, da ist dann, das ist musikalisch umrahmt geworden auch. Und zuletzt haben wir dürfen das Andreas Hoferlied singen. Also, ja, ich denke, also, wenn man jetzt hernimmt, dass ein einzelner Mann so viel erreicht hat damals, unser Andreas Hofer. Und wenn man das auf unsere heutige Zeit bezieht, dass auch ich so klein angehabt habe vor über 20 Jahren, dann habe ich da einfach so eine Parallele gezogen und habe mir gedacht, nein, also vor 20 Jahren habe ich auch angehabt und habe mit Matthew Church, mit einem Vertrauensmann geredet. Ich muss einfach helfen, ich möchte etwas verändern und gemeinsam mit Südtirol ist uns das gelungen. Also es ist schon draußen... Die Verleihung ist sehr, sehr würdig und sehr emotional gewesen für mich.
1: Woraus oder woher schöpfst du denn die Kraft für diese Tätigkeit? Du siehst ja immer, ich würde sagen, das Schlimmste vom Schlimmsten. Also etwas, das man sich so als Normalbürger hier in Südtirol gar nicht vorstellen kann. Der Glaube ist wahrscheinlich eine große Kraft für dich. Was denn sonst noch?
2: Also für mich ist es sicher... Was mich am meisten begleitet, ist der Glaube. Ich bin mit unserem Herrgott jeden Tag verbunden. Er ist der erste und der letzte Gedanke an jedem Tag. Und ja, also wenn man darf von den Ärmsten der Armen so vieles lernen, so demütig zu werden, was also die Ärmsten der Armen sein, große, große Lehrmeister. Und ja, und zu wissen, dass wir in einem Land da sein, wo wir so reich beschenkt werden, allein schon von unserer Umgebung, allein von der Luft, wir sehen einen Schmetterling, wir hören die Vögel, also das Blau am Himmel, im Winter der Schnee, es ist ja jeder Tag ein Riesengeschenk. Und ich denke, wenn man da geboren ist, also ich möchte nicht gehen müssen, also meine letzte Reise möchte ich nicht untreten und zu sagen, ich habe nichts getan. Also aus Dankbarkeit gegenüber meiner Kindheit, die sehr, sehr schwer gewesen ist, weil wir ohne Tata aufgewachsen sind. Unser Tata ist ja mit 36 Jahren tödlich mit einem Auto verunglückt. Und ich bin damals 4 Jahre gewesen. Und irgendwie haben wir es doch geschafft, Fuß zu fassen. Aber ich glaube, es ist, jeder von uns hat eine Verantwortung. Und ich möchte einfach nicht gern müssen, ohne dass ich etwas verändert habe in der Welt. Und ohne dass ich meine Spuren hinterlassen habe. Und deshalb, ich habe allem Welt jemandem etwas zurückgegeben und es ist dann der Film gewesen, Mutter Teresa und das Sterbehaus und die Straßenkinder von Kalkutta und der hat mich komplett aus der Bahn geworfen und dann habe ich gewusst, die seien's, die Leitlern jetzt und die geben mir auch jetzt mal die Kraft weiterzumachen. Also ich muss schon sagen, so stark wie daheim hocken, aber drüben in Kalkutta, also ich kann eigentlich schon sagen, ich vergiss tausende Tränen für diese Menschen. Und wenn man wieder vor Leuten sitzt, wo der Amalare Schüssel vorher am herhaltet und man weiß, wenn ich morgen wieder den Weg gehe ins Sterbehaus, auch, dass das Mieterle nimmer da sitzt, weil sie es nimmer geschaffen hat, das tut schon wahnsinnig weh. Aber trotzdem seien es dann diese Menschen und alle, die im Weg vorgegangen sind, meine Mama, mein Tata und vor allen Dingen der Herrgott, der mir die Kraft gibt, weiterzumachen.

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1: Zu Gast im Studio ist weiter Petra Theiner aus Prad am Stilfser Joch. Sie ist die Gründerin, Vorsitzende und treibende Kraft des Vereins Hoffnung auf einen besseren Morgen. Petra, du fliegst ja immer wieder selbst nach Kalkutta und siehst dort viel Leid, Elend und Not. Und dann kommst du zurück nach Südtirol. Wie ist denn das für dich?
2: Ich habe es mittlerweile auch lernen müssen, wenn ich von Kalkutta komme, also früher bin ich oft 3-4 Monate gewesen, das längste über 4,5 Monate, bin ich auch jetzt nicht mehr, jetzt bin ich für einige Wochen drüben, ist es ein bisschen einfacher. Aber man muss ganz klar sagen, wenn ich herkomme, muss ich unsere Probleme da ernst nehmen. Und unsere Probleme sind halt nun mal wichtig. Und wenn das heißt, irgendwas, wir haben die größte Luftverschmutzung, dann ist es das, was jetzt gesagt wird, dass das ernst zu nehmen ist und dieses Problem und jenes Problem. Sonst muss ich ehrlich sagen, hat man da, wie es mir in Umfang gegangen ist, Riesenprobleme. Also ich bin das erste Mal, wenn ich hergekommen bin, bin ich 2,5 Monate drüben gewesen und bin ich gekommen und innerhalb 2 Tage und Junge arbeiten. Ich bin ja all mein Gastgewerbe gewesen und die hat eine Frau für die Kinderlein Wiener Schnitzel mit Pommes bestellt und die hat halt müsste ein bisschen warten, es ist allmals frisch gemacht worden. Und die Frau kommt nach und sagt zu mir, wenn ich nicht sofort das Essen kriege, meine Kinder sind am Verhungern. Und ich habe das Verhungern gehört und habe drüben wirklich gesehen, Kinder, die aus Hunger einen Pappkarton in die Hand genommen haben. Und ich schaue die Frau an und habe mich umgedreht und habe gleich mehr gerät. Und auch nicht gewusst, so, jetzt stimmt etwas nicht mehr mit mir. Also jetzt muss ich schauen, dass ich sofort auf den Teppich komme, weil die Frau hat das gar nicht so gemeint, aber die Frau hat nichts anderes gesehen gehabt. Und sie hat ja allein in Nomen von ihren Kindern jetzt geredet. Und wenn die Kinder jetzt Hunger haben, dann ist das ernst zu nehmen. Aber irgendwie, bei mir tut da etwas. Also es geht mir nicht mehr gut. Und auch nicht gewusst, so Petra, also jetzt muss ich entweder, ich brich meine Zelte ab und bleib für immer drüben und sonst muss ich wirklich, wenn ich zurückkomme, erstens brauche ich längere Zeit, ich kann nicht zurückkommen und in 2 Tagen wieder im Gastgewerbe arbeiten. Sel geht nicht, also Sel hat ich nicht mehr gepackt. Und sonst muss ich versuchen, wenn man zurückkommt, unsere Probleme und auch unsere Menschen, unser Umfeld versuchen, wieder ernst zu nehmen.
1: Also ich stelle mir das sehr schwierig vor, muss ich sagen. Also ich stelle mir vor, es ist schwierig, eben sich auch zu lösen von diesen wirklich schwerwiegenden Problemen.
2: Also wie gesagt,

0: Funkelnde, das hat man immer losgelassen. Und auch die Herzlichkeit der Menschen, die tiefe, tiefe Dankbarkeit, also das hat mich komplett gefesselt. Und ja, die funkelnden Kinderaugen sind so heute noch, die mich komplett fesseln. Also das ist ganz etwas anderes wie bei uns da.
1: Also da, Petra, höre ich heraus, dass du doch sehr engagiert bist, aber du hast gelernt, in zwei Welten zu leben.
0: Genau, also das ist mir schon mittlerweile gelungen, dass ich einfach sage, wenn ich da bin, dann ist Südtirol wichtig, dann, egal wo ich arbeite, dass diese Probleme ernst genommen werden, und wenn ich drüben bin, kann ich komplett den Schalter umschalten und sagen, jetzt bin ich da, aber ich muss halt schon gut auf mich auch aufpassen, wenn ich zurückkomme.
1: Liebe Petra, vielen herzlichen Dank für deinen Besuch hier bei uns im Studio. Wir wünschen natürlich weiterhin viel Energie, viel Kraft, viel Ausdauer für diese sehr schöne, aber auch sehr schwierige Tätigkeit.
0: Ja, tausendmal vergelt's Gott, dass ich da sein liebe Anni. Und an dieser Stelle möchte ich mich bei meinen Spenderinnen und Spender, alle, die mich hören, bis ins letzte Fleckel von ganz Südtirol, also ich möchte alle ein riesen großes Vergelt's Gott sagen. Durch Enk ist es möglich, dass wir die ganzen Projekte als kleiner Verein umsetzen können. Bitte helft mir auch weiterhin, dass wir die Welt heller und gerechter machen, und schenkt mir gemeinsam ein bisschen Hoffnung, da wo wir eigentlich meinen, es gibt fast keine Hoffnung mehr, und geben wir gemeinsam die Hoffnung auf einen besseren Morgen niemals auf. Vergelt's Gott, Enkre Petra.
1: Das war Petra Theiner, Hotelfachfrau aus Prat am Stilfser Joch. Seit 23 Jahren engagiert sie sich für die Ärmsten der Armen, die Müllkinder, Ausgestoßenen und Namenlosen in Indien, vor allem in und um die Metropole Kalkutta. Mit ihrem Verein Hoffnung auf einen besseren Morgen und Spendengeldern aus Südtirol hat sie schon viel Leid und Not lindern können. Das ganze Gespräch mit Petra Theiner, das gibt's zum Nachhören in unserem RGW-Podcast Domplatz 3 auf Spotify und YouTube. Ja, und damit sind wir am Ende der heutigen Sendung angelangt. Ich sage Ihnen allen recht herzlichen Dank fürs Dabeisein, wünsche noch eine gute Zeit, und bis zum nächsten Mal verbleibe ich Ihre Anni Kommiss. Thank you.

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1: Gesucht wird eine noch funktionstüchtige Schubkarre, und zwar in der Zone Eisacktal unter 329 68 39 148. Eine gut funktionierende Aufschnittmaschine der Marke Krups mit leichtem Defekt wird an Bastler abgegeben unter 347 33 81 94 7. Ein Mostfass zu 50 Litern wird im Raum Schlanders verkauft unter 327 95 39 644. Ein neuer Kercher Dampfreiniger, geeignet für die Fugenreinigung im Bad, wird wegen Fehlkaufs günstig abgegeben. Verkauft werden auch Wii-Spiele. Das Ganze im Pustertal unter 347 73 82 95 3. Ein runder brauner Holztisch mit Metallfuß und einem Durchmesser von einem Meter wird im Finchgau um 200 Euro verkauft. Der Tisch ist in sehr gutem Zustand. Die Telefonnummer dazu 347 49 49 48 8. Ein Radio mit CD-Spieler, noch original verpackt, ist zu verkaufen unter 346 231 33 61. Verschiedene Bücher werden abgegeben, unter anderem von Colleen Hoover, Lena Kiefer, Mona Kasten, Ava Reed und Annabelle Steele. Das alles unter 328 53 58 422. Handgestrickte Socken, ein Holzofen 90 x 100 cm mit großen Kacheln außen für eine Stube oder eine Hütte, ein neuwertiger Montone-Mantel Größe 50 und eine Schnupftabakdose sind sehr günstig abzugeben unter 347 034 96 52. Eine Eckbank aus Massivholz, handgefertigt von einem Tischler und in bestem Zustand, wird aus Platzgründen gegen eine freiwillige Spende abgegeben. Sie verfügt über zwei praktische Truhen. Die Maße betragen 2,20 m x 3 m. Auch eine zweite Eckbank wird aus Platzgründen gegen eine freiwillige Spende abgegeben. Sie ist aus Nussholz, ebenfalls handgefertigt von einem Tischler und in einem sehr guten Zustand. Die Maße dieser Eckbank betragen 1,90 m x 1,65 m. Und die Telefonnummer dazu 392 73 67 062. Soweit die heutigen Anzeigen. 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Private Verkaufsanzeigen, Kaufgesuche und Stellengesuche sind kostenlos.
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0: 10 vor 11.
1: Fall Altenkohle. Flavio Ruffini bleibt im Amt. Opposition bereitet Klagen gegen neues Wahlgesetz in Italien vor. Das Wetter, die Wolken lassen einzelne Sonnenstrahlen durch. Ich bin Sabrina Fleischmann. Schönen Vormittag.
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1: Flavio Ruffini kann aufatmen. Er bleibt als Direktor der Landesumweltagentur im Amt. Die Kassation hat die Entscheidung des Freiheitsgerichtes von Trient bestätigt, das die Suspendierung aufgehoben hatte. Die Staatsanwaltschaft hatte dagegen Rekurs eingelegt, der aber abgewiesen wurde. Noch nicht entschieden ist über die Aufhebung der Untersuchungshaft für Giulio Angelucci vom Amt für Abfallwirtschaft und Umweltinspektor Andreas Mari. Bei den Ermittlungen geht es um den Fall Alpenkohle. Dabei wurde Asche aus dem Fernheizwerk Lars zu Briketts weiterverarbeitet. Die Staatsanwaltschaft geht hingegen davon aus, dass es sich um Müll mit giftigen Rückständen handelt, der hätte entsorgt werden müssen. In Bozen hat die Polizei einen Ladendieb aus dem Verkehr gezogen. Der Marokkaner hatte im Einkaufszentrum Walter Park in zwei Geschäften Sportartikel und elektronische Geräte mitgehen lassen. Beim zweiten Diebstahl wurde er ertappt. Er hat dann einen Verkäufer und einen Polizisten angegriffen und wurde festgenommen. Und ein weiterer Marokkaner wird in sein Heimatland abgeschoben. Er hatte das Schaufenster eines Geschäftes in der Museumstraße eingeschlagen und ist bereits mehrfach vorbestraft. Jetzt sitzt er in einem Abschiebezentrum in Süditalien. Das neue Wahlgesetz für Italien hat die letzte Hürde genommen. Staatspräsident Mattarella hat es unterschrieben und es kann in Kraft treten. Die Opposition gibt sich aber noch nicht geschlagen. Sie will vor Gericht ziehen, um das Gesetz zu Fall zu bringen. Unter anderem geht es um den Mehrheitsbonus für den Wahlsieger, der vom Verfassungsgericht überprüft werden soll. US-Präsident Donald Trump steht vor den Zwischenwahlen im November unter Druck wegen des Irankriegs und der hohen Energiepreise. Um seine Anhänger bei der Stange zu halten, hat er jetzt einen Deal mit dem russischen Präsidenten Putin abgeschlossen. Russland wird hunderttausende Tonnen Diesel an die USA liefern, um die Preise zu senken. Katharina Schröder zu den Reaktionen aus Kiew und Moskau.
2: Das werde sich positiv auf die gesamte Weltwirtschaft auswirken, sagte Kreml-Chef Putin laut einer Erklärung. Der ukrainische Präsident Selenskyj dagegen schrieb bei Telegram, die Erlaubnis für Russland, Erdölprodukte zu verkaufen, ist eine Investition in den Krieg, den man beenden und nicht verlängern muss. Moskau werde mit weiterem Terror und Gemeinheiten danken.
1: Die künstliche Intelligenz tut anscheinend, was sie will. Die Entwicklerfirma Anthropic meldet weitere Zwischenfälle. Die Fehler sind beim Training der KI für Online-Aufgaben passiert. Auch bei anderen Entwicklern hat sich die KI schon öfters selbstständig gemacht. Mit Wolken und etwas Sonne geht's durch den Vormittag. Die weiteren Wetteraussichten gleich.
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1: Ein bisschen Sonne, viele Wolken und erste Regentropfen hat das Wetter jetzt zu bieten. Bei gedämpften Temperaturen. In Farn werden aktuell 14 Grad gemessen. In Bruneck sind es 10, in Franzensfeste 11. Kaltern meldet 15 und am Carapaz werden 9 Grad gemessen. Am Nachmittag folgen dann weitere Regenschauer. Morgen gibt es dann wieder viel Sonne und feine Temperaturen.
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9: Einen schönen Vormittag wünscht Deborah Gartner aus der Landesverkehrsmeldezentrale. Auf der Brenner Autobahn gibt es 6 Kilometer Stau wegen Arbeiten in Richtung Norden zwischen Klausen und Brixen, in Richtung Süden zwischen Sterzing und Brixen. Auf der Arntaler Staatsstraße zwischen Kasern und St. Joachim in Arntal gilt abschnittsweise eine Einbahnregelung bis 15 Uhr wegen des Almabtriebs. Auf der Finchgauer Staatsstraße in Richtung Reschen zwischen Döll und Eiers abschnittsweise Kolonnenverkehr und Stau wegen Überlastung. Landesstraße Kastelroth-St. Ulrich. Anlässlich des Kastelroter Spatzenfestes besteht bei Kastelroth von Gröden in Richtung Kastelroth Einbahnverkehr bis 2 Uhr nachts. Allen unterwegs eine gute und sichere Fahrt.

Heute ist Samstag, der 10. Oktober. Wir schauen jetzt hier bei Radio Grüne Welle auf die Veranstaltungstipps. Beim 25. Internationalen Brassfestival Meran steht heute Abend ein musikalisches Feuerwerk voller Virtuosität, Humor und Lebensfreude auf dem Programm. Zu Gast ist nämlich das Brassensemble Pro Brass. Die Musiker von Pro Brass kommen aus den Reihen international renommierter Orchester, wie zum Beispiel den Berliner und den Wiener Philharmonikern und anderen. Außerdem spielen international tätige Musikhochschulprofessoren mit. Das Konzert im Kursaal in Meran beginnt um 20 Uhr. Josef Spaschek, einer der besten tschechischen Geiger, der schon in vielen Konzertsälen auf der ganzen Welt das Publikum begeistert hat, spielt heute Abend das erste Mal in Bozen, und zwar im Walterhaus. Begleitet wird er bei dem Konzert am Klavier von Miroslav Sekera. Ab 19.30 Uhr gelangen Werke von Fasil Say, Erich Wolfgang Korngold und Maurice Ravel zur Aufführung. Im Kultursaal in St. Michael-Eppan gelangt heute Abend das Werk Carmina Burana von Karl Orff zur Aufführung. Es singen der Pfarrchor Kaltern unter der Leitung von Ulrike Ellemunter und noch einige weitere Auswahlchöre. Beginn ist um 20 Uhr. Im Studio des Stadttheaters in Bozen wird heute Abend das Stück Eva schläft aufgeführt. Ein packendes und emotionales Theaterstück nach dem Roman Eva dorme von Francesca Melandri. Das Stück erzählt die komplexe und oft schmerzhafte Beziehungsgeschichte einer Mutter und ihrer Tochter vor dem atemberaubenden, aber geschichtlich aufgeladenen Panorama Südtirols. Wir spielen die Vereinigten Bühnen Bozen in Koproduktion mit Theater aus Wien. Beginn ist um 19.30 Uhr. In der Carambolage in Bozen wird um 20 Uhr das Stück »Na wenigstens betrachten wir denselben Mond« gespielt. Das Generationendrama von Oliver Bukowski behandelt einen heftigen Familienkonflikt, der sich ergibt, als eine junge Frau beschließt, als freiwillige Kämpferin in den Krieg in der Ukraine zu ziehen und damit ihre Eltern vor moralische und emotionale Abgründe stellt. Dietmar Gamper ist heute Abend mit seinem Programm Menschsein zu Gast im Kulturhaus in Schlanders. In seinem pseudowissenschaftlichen Vortrag nimmt der Kabarettist das Menschsein aus philosophischer, naturkundlicher und vor allem satirischer Perspektive unter die Lupe. Beginn ist um 19.30 Uhr. Das Stück Eifersucht, Drama für Laptop, Tablet und Handy wird heute Abend ab 20 Uhr im Saal der Grundschule in Raas aufgeführt. Es spielt die Pustertaler Theatergemeinschaft. Das Musiktheaterstück Planet Oz oder die Reise in die Smaragdenstadt wird heute Abend um 20 Uhr im Paul-Troger-Haus in Welsberg aufgeführt. Hier spielt die Heimatbühne Welsberg. Die Theaterunion Karl Fosch bringt heute Abend um 20 Uhr im Vereinshaus in Corvara das Lustspiel Mammut zum Frühstück zur Aufführung. Und das Lustspiel Dinner für Spinner wird um 20.30 Uhr im Kongresshaus in Wolkenstein in Gröden aufgeführt. Dieses Stück wird in ladinischer Sprache gespielt. Soweit unsere Veranstaltungstipps für den heutigen Samstag.

0: 10 vor 12.
1: Altera will Ultner für das Pumpspeicherkraftwerk gewinnen und lockt mit Gratisstrom. KI hat sich wieder selbstständig gemacht. Das Wetter, die ersten Regentropfen sind schon da. Ich bin Sabrina Fleischmann, grüß Gott.
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1: Die Energiegesellschaft Alpere wirbt in Ulden für das geplante Pumpspeicherkraftwerk. Es wird nur gebaut, wenn es bei der Volksabstimmung im März ein Ja gibt. Um die Bevölkerung zu überzeugen, hat die Alpere ein sogenanntes Uldner-Paket geschnürt. Es enthält eine bestimmte Menge Gratisstrom für die Haushalte und Betriebe. Außerdem soll die Gemeinde finanzielle Vorteile haben. Die Alpere verspricht eine Einmalzahlung von 14 Millionen Euro und dann jeweils 250.000 Euro in jedem Betriebsjahr. Außerdem soll die Hochspannungsleitung verlegt und unter die Erde kommen. Das Paket wurde gestern bei einer Infoveranstaltung auf dem Staudamm des Zocklerstausees vorgestellt. Heute läuft die Infokampagne noch bis 13 Uhr. Gute Nachrichten gibt es für Flavio Ruffini. Er bleibt als Direktor der Landesumweltagentur im Amt. Die Kassation hat die Entscheidung des Freiheitsgerichtes von Trient bestätigt, das seine Suspendierung aufgehoben hatte. Die Staatsanwalt hatte dagegen Rekurs eingelegt, der aber abgewiesen wurde. Noch nicht entschieden ist über die Aufhebung der Untersuchungshaft für Giulio Angelucci vom Amt für Abfallwirtschaft und Umweltinspektor Andreas Mari. Bei den Ermittlungen geht es um den Fall Alpenkohle. Dabei wurde Asche aus dem Fernheizwerk Glas zu Briketts weiterverarbeitet. Die Staatsanwaltschaft geht hingegen davon aus, dass es sich um Müll mit giftigen Rückständen handelt, der hätte entsorgt werden müssen. In Bozen hat die Polizei einen Ladendieb aus dem Verkehr gezogen. Der Marokkaner hat im Einkaufszentrum Walter Park in zwei Geschäften Waren mitgehen lassen. Beim zweiten Diebstahl wurde er ertappt. Er hat dann einen Verkäufer und einen Polizisten angegriffen und wurde festgenommen. Und ein weiterer Marokkaner wird in sein Heimatland abgeschoben nach mehreren Straftaten. Die Polizei hat ihn in ein Abschiebezentrum in Süditalien gebracht, wo er auf die Rückführung warten muss. Wieder mal sind Tests mit künstlicher Intelligenz aus dem Ruder gelaufen. Die KI der Entwicklerfirma Anthropic hat einen falschen Hinweis auf einer Polizeiwebseite zur Aufklärung ungelöster Mordfälle eingereicht. Außerdem meldet Anthropic einen Zwischenfall auf einer US-Regierungsseite. Katrin Müller mit den Einzelheiten.
2: Die Firmen trainieren aktuell sogenannte KI-Agenten, also Software, die im Auftrag der Nutzer selbstständig Aufgaben erfüllen soll. Das hat die KI auch gemacht, aber nicht immer im Sinne des Erfinders bzw. Entwicklers. Neben Falschaussagen der KI von Anthropic auf einer Polizei-Website tauchten auch fleißig von der Software ausgefüllte Online-Formulare auf. Und zwar wohl 20 Visa-Anträge beim amerikanischen Außenministerium. Auch beim ChatGPT-Entwickler und Anthropic-Rivalen OpenAI gab es zuletzt wieder Fälle, bei denen sich KI verselbstständigt hat.
1: Die Verteilung von Flüchtlingsfamilien von der Stadt aufs Land macht Fortschritte. Mehr dazu gleich im Wochenrückblick.
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6: Ich bin Winfried Zueck, grüß Gott. Diese Woche hat Landesrätin Parma Zahlen auf den Tisch gelegt. Flüchtlingsfamilien von Bozen auf das ganze Land verteilen. Für dieses Projekt hat Soziallandesrätin Rosmarie Palmer in den letzten Monaten viel Gegenwind bekommen. Seit Montag nun ist bekannt, bisher haben 29 Gemeinden eine Wohnung für eine Flüchtlingsfamilie gefunden.
1: Eigentlich sollten 94 Gemeinden eine Wohnung bereitstellen. Schlussendlich haben nur 66 gesagt, dass sie mitmachen wollen. Und auch von diesen hat bisher nur rund die Hälfte eine Wohnung gefunden. Ist das auch auf die Kampagne der Südtiroler Freiheit zurückzuführen? Sie hatte ja mit dem Slogan Gratiswohnungen für Ausländer Stimmung gemacht gegen die Flüchtlingswohnungen. Landesrätin Palmer sagt,
7: nein, in meinen Augen überhaupt nicht, sondern das Gegenteil. Sind dann ganz viele Gemeinden gekommen, haben gesagt, jetzt erst recht beteiligen wir uns, denn es ist klar, die Familien zahlen einen Beitrag für die Wohnung, Nebenkosten, und es wird ein Aufnahmevertrag auch unterschrieben, wo ganz klar Rechte und Pflichten festgeschrieben sind, dass es ein Integrationsprojekt ist und zeitlich begrenzt auf 2 Jahre, und nachher sollte dann die Selbstständigkeit da sein.
1: Im Wipptal ist Caroline Wieland von den Sozialdiensten zuständig für die Begleitung der Familien. Dort wurden 2 Frauen mit Kindern aufgenommen und sie haben sich schon gut eingelebt, sagt sie.
8: Eine arbeitet bereits, die andere ist auf einem guten Weg, eine Arbeitsstelle zu finden, und da passiert natürlich auch Integration. Wir haben vielleicht auch den Vorteil, unsere Dörfer sind nicht so groß und haben auch ziemlichen Migrationsanteil. Deswegen in dieser Hinsicht gibt es überhaupt keine Probleme.
1: Die Verteilung der Familien ist also angelaufen. Die Bozener Sozialstadträtin Patricia Brillo ist aber nur zum Teil zufrieden. Das Problem sei damit nicht gelöst, denn es kommen fast täglich neue Flüchtlingsfamilien in Bozen an, die untergebracht werden müssen.
9: Perché stiamo liberando effettivamente gli alberghi, ma dall'altra parte li stiamo riempiendo un'altra volta.
6: Der neue EU-Migrationspakt sieht vor, dass Flüchtlinge in dem Land Asyl beantragen müssen, in dem sie angekommen sind. Deshalb schicken Deutschland und Österreich gerade Familien zurück nach Italien. Sie landen dann oft bei uns in Südtirol. In Kaltern ist doch nichts geworden aus dem Kompromiss zwischen der Gemeinde und der Vinzenzgemeinschaft. Das Tertiarkloster hätte ja aufgeteilt werden sollen. Im Hauptgebäude hätte die Vinzenzgemeinschaft ein Haus der Solidarität für sozial schwache Menschen eingerichtet. Im Zubau hätte hingegen die Gemeinde 12 Wohnungen für Senioren und Frauen in Not gebaut. Aber überraschenderweise hat am letzten Wochenende die Vollversammlung der Vinzenzgemeinschaft diesen Deal platzen lassen.
10: Zu den Gründen für die Ablehnung sagt Sonja Platzer, die Vizepräsidentin in der Vinzenzgemeinschaft.
11: Das ist auf keinen guten Boden gewachsen. So wie das gestartet ist mit den ganzen Problemen, mit den ganzen Aussagen, mit dem ganzen Hickhack. Wir sind ein ehrenamtlicher Verein, sage ich jetzt einmal. Wir sind alles Ehrenamtliche. Ja, das ist ja dann Ärger. Wir geben ja auch weiter. Es kommen ja noch ins Widerleute, was mit denen müssen arbeiten und führen und machen.
10: Jedenfalls wird aus dem Abkommen mit der Gemeinde jetzt nichts, und damit liegt der Ball nun bei der Gemeinde. Sie hat ein Vorkaufsrecht auf das denkmalgeschützte Hauptgebäude des Tertiarklosters. Ob die Gemeinde dann alles kauft oder nur das Hauptgebäude und den Zubau die Vinzenzgemeinschaft übernehmen kann, ist neu zu verhandeln. Die Vizepräsidentin der Vinzenzgemeinschaft Sonja Platzer sagt,
11: soll es die Gemeinde nehmen, sollen sie machen und was sie möchten, und wir suchen einfach unser Ding weiter. Es sind andere Gemeinden, die sagen, wir nehmen eng. Die Frage war, wenn so eine Vinzenzgemeinschaft kommt und da sagen, wir möchten das bei einer Gemeinde machen.
10: Was die Gemeinde Kaltern nun tut, entscheidet sich am 15. Oktober. Dann wird der Gemeinderat abstimmen, ob die Gemeinde das Vorkaufsrecht nutzt oder nicht.
6: Die italienische Ministerpräsidentin Giorgia Meloni hat diese Woche ihre Stimme markenrechtlich gegen das Klonen schützen lassen beim EU-Amt für geistiges Eigentum. Diese Aufnahme hat Meloni als Beweis ihrer echten Stimme eingereicht.
12: Io sono Giorgia Meloni.
13: Für Politiker wie Giorgia Meloni sei dieser Schritt durchaus sinnvoll, findet der IT-Experte Christoph Mohr aus Klausen. Damit sei sie abgesichert, wenn ihr etwa politische Gegner Worte in den Mund legen. Heute sei die Technologie so gut, dass sich die meisten wirklich schwer tun, einen Fake zu erkennen, sagt Mohr.
14: Für den normalen Laien, der das in den Social Medias vielleicht oder auf der Werbung sieht und scrollt, ist es naheliegend, es ist wirklich glaubwürdig, dass man einfach hinters Licht geführt werden kann, ja.
13: Geklonte Stimmen werden auch immer öfter von Telefonbetrügern genutzt. Wenn man sich am Telefon nicht sicher ist, ob am anderen Ende wirklich ein Mensch sitzt, dann gibt es Tricks, sagt Christoph Mohr.
14: Ich denke, einer KI kann man eigentlich einfach mal eine absurde Frage stellen. Die wird die Absurdität der Frage eigentlich nicht erkennen und darauf trotzdem eine Antwort geben. Also ein Mensch schüttelt dann den Kopf und sagt, Moment, ich verstehe jetzt nicht, was willst du von mir? Eine KI wird prinzipiell immer versuchen, den Fragenden mit einer freundlichen Antwort entgegenzukommen. Also es könnte ein guter Test sein vielleicht.
13: Seine eigene Stimme als Marke schützen lassen, das funktioniert übrigens nur bei Promis und bekannten Persönlichkeiten. Wenn ein normaler Bürger einen solchen Antrag stellt, wird der vom Amt wohl eher abgelehnt.
6: Am Merano-Gymnasium Gümme gibt es jeden Mittwoch Nachhilfeunterricht, und zwar für Eltern. Die sind nämlich mit dem neuen SPIT-Zugang fürs digitale Register überfordert. Nachschauen, welche Note es bei der letzten Schularbeit gab oder wann der Ausflug stattfindet, was bisher einfach mit einem Passwort geklappt hat, braucht jetzt jedes Mal eine persönliche Authentifizierung mit SPIT oder digitaler Identitätskarte. Sonja Spitaler vom Landesbeirat der Eltern fand das diese Woche übertrieben.
15: Jedes Mal mit dem SPIT einsteigen, ist halt der große Aufwand. Es geht da nicht schnell. Und es wird ja eigentlich verlangt auch, dass man alle Tage sich das digitale Register anschaut, um auf dem Laufenden zu bleiben, was mit den Kindern in der Schule los ist. Deswegen, es ist schon ein Mehraufwand.
10: Warum verkomplizieren die Schulen dann diesen Kontakt mit den Eltern? Die Umstellung bringe mehr Sicherheit, sagt Werner Sporer. Er war Schuldirektor und ist jetzt Schulinspektor. Aber sind ein paar Schulnoten wirklich so sensible Daten?
16: Es geht um schulische Bewertungen. Außerdem gibt es diesbezüglich auch Vorgaben des Unterrichtsministeriums, die auch vorsehen, dass eben die Zugänge zu den digitalen Registern über solche authentifizierte Zugänge zu erfolgen haben. Das heißt also, es ist jetzt nicht nur eine Entscheidung, die rein im Ermessen der Schulen liegt, sondern es gibt hier auch entsprechende Vorgaben, dass die Systeme in diese Richtung umgestellt werden müssen.
6: Mit anderen Worten, was heute nur ein paar Schulen machen, das blüht wohl bald allen Eltern in Südtirol. Wenn der Landtag Gesetze macht, dann braucht es oft ein Gutachten des Rates der Gemeinden. 17 Bürgermeister und Vizebürgermeister aus ganz Südtirol sitzen da drin, und an sie richteten diese Woche mehrere Oppositionsparteien den Vorwurf, im Rat der Gemeinden hätten Gesetze, die nicht von der SVP stammen, überhaupt kaum eine Chance.
13: Einer der Kritiker ist Andreas Leiter-Reber von der Freien Fraktion. Er sagt, Gesetze der Regierungsmehrheit würden viel öfter ein positives Gutachten bekommen als die der Opposition.
17: 75% der Gutachten für die Opposition sind negativ ausgefallen. Umgekehrt von Seiten der Regierungsmehrheit nur 2%.
13: Auch Paul Köllensberger vom Team K beklagt, dass seine Gesetze so gut wie immer negativ bewertet werden.
18: Hier werden politische Statements, vor allem des Präsidenten des Rats der Gemeinden Oberstaller, oft als Gutachten verkauft.
13: Und wie reagiert der Präsident Dominik Oberstaller? Er weist alle Vorwürfe zurück.
19: Für uns ist es irrelevant, von welcher Seite die Anfragen kommen, die Beschlüsse bzw. die Gesetze. Wenn von irgendeiner Seite jemand möchte, dass mehr positive Gutachten abgegeben werden, dann ist es wichtig, das Interesse der Gemeinden mit zu berücksichtigen.
13: Außerdem seien Vorschläge der Regierung oft schon vorab mit den Gemeinden abgesprochen, und deshalb gäbe es da öfter positive Gutachten.
6: Der Opposition im Landtag reicht das nicht. Sie will ein Landesgesetz, um die Neutralität des Rates der Gemeinden zu prüfen. Ob der Rat der Gemeinden selbst dafür ein positives Gutachten abgeben wird, ist aber fraglich. Unzertrennlich auch nach dem Tod. Wenn Tierbesitzer in einigen italienischen Regionen das wollen, können sie ein gemeinsames Grab mit ihrem Hund oder ihrer Katze bekommen. Die Urne mit der Asche des Haustieres wird dann im Grab von Herrchen oder Frauchen beigesetzt. Wir haben diese Woche gefragt, kommt das auch bei uns in Südtirol?
1: Jeder Friedhof hat ein eigenes Komitee, das die Entscheidungen trifft, wer dort beerdigt werden darf. Franz Hintner ist Präsident der Tierärztekammer. Er kann sich nicht vorstellen, dass viele die Erlaubnis geben würden für die Asche von Rex oder Bello auf dem Menschenfriedhof.
20: Ich denke, aus Pietätsgründen würden es die meisten Landgemeinden nicht akzeptieren, dass praktisch in die Familiengräber, in die Gräber auf dem Friedhof von Menschen ihren Gottesacker haben, dass dort auch Hunde begraben werden. Ich glaube, da brauchst du dann schon extra Bestimmungen, einerseits vom Friedhofskomitee, andererseits von der Gemeinde selbst, beziehungsweise von der Politik. Und ich denke, das ist auch nicht zielführend, dass sowas gemacht wird.
1: Von der Politik kommt eine klare Absage von Landesrat Louis Walcher.
21: Den Menschenfriedhof, da glaube ich, da ist auch der christliche Glaube wichtige Grundlage, der sollte für uns Menschen vorbehalten sein.
6: sagte Landesrat Walcher im Südtirol-Journal Mittagsmagazin. Übrigens, auf dem Friedhof von Venedig dürfen Tiere kein eigenes Foto auf dem Grabstein haben, aber ein gemeinsames Foto mit dem Herrchen, das ist okay. Was tun, wenn es brennt, man aber den Notruf nicht erreicht? Für diesen Fall, wenn das Telefonnetz zusammenbricht, gibt es jetzt die Notrufknöpfe an den Feuerwehrhallen. Der erste wurde diese Woche am Montag in Cardown installiert. Im Notfall drückt man drauf und wartet direkt vor der Feuerwehrhalle darauf, dass ein Feuerwehrmann herkommt.
13: Der Knopf und der Funk zwischen Feuerwehr und den anderen Rettungskräften funktioniert auch dann, wenn Strom und Telefonnetz ausfallen. Aber ist so ein Szenario überhaupt realistisch? Das habe ich Landesfeuerwehrpräsident Martin König gefragt.
2: Es hat es schon gegeben. Leider ist es in den letzten 4-5 Jahren 2-3 Mal passiert, dass Zonen wirklich ohne Telefonlinien waren. Und es kann natürlich vorkommen, hoffentlich selten, aber es passiert und dann natürlich ist der Notfalltaster die einzige Lösung, um Hilfe herzuholen.
13: Wenn es bald an jeder Feuerwehrhalle einen Alarmknopf gibt, den jeder einfach so drücken kann, ist das nicht anfällig für Missbrauch? Landeshauptmann und Zivilschutzlandesrat Arno Kompatscher sagt:
3: Wir hoffen schon, dass die Menschen verantwortungsvoll damit umgehen. Es gab ja auch früher diese Sirenenknöpfe im Land und ich denke schon, dass es hier ein Bewusstsein gibt. Abgesehen davon natürlich gibt es eine Kameraüberwachung. Also Scherze sollte man ja nicht treiben, das ist auch natürlich nicht in Ordnung.
13: In den kommenden Wochen werden alle 332 Feuerwehrhallen in Südtirol mit diesen Notfallknöpfen ausgestattet.
6: Das waren die Themen dieser Woche im Rückblick. Wir wünschen ein schönes Wochenende.
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1: Wenig Sonne, viele Wolken und stellenweise ein paar Regentropfen gibt es jetzt. Am Nachmittag werden weitere Regenschauer durchziehen. Die aktuellen Temperaturen: in Bozen hat es und Meran hat es 17 Grad, in Brixen 15, Bruneck und Schlanders melden 13 und Sterzing 11 Grad. Der Sonntag bringt uns morgen dann schönes Herbstwetter mit viel Sonne.
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22: Aus der Landesverkehrsmeldezentrale begrüßt Sie Barbara Widot. Auf der Brenner Autobahn in Richtung Norden zwischen Klausen und Brixen 8 km Stau wegen Arbeiten und zwischen Sterzing und dem Brenner 2 km Stau wegen dichter Verkehrs. In Richtung Süden zwischen Sterzing und Brixen 8 km Stau wegen Arbeiten. Auf der Finchgauer Stadtstraße Richtung Reschen zwischen Töll und Eiers sowie auf der Pustertaler Stadtstraße Richtung Brixen zwischen Mühlbach und Schabs Kolonnenverkehr und Stau wegen starken Verkehrs. Fahren Sie vorsichtig.
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0: 10 vor 1.
1: Pumpspeicherkraftwerk. Alperia leistet weiter Überzeugungsarbeit in Ulten. Streit zwischen Sinti-Familien. Vater und Tochter bleiben im Gefängnis. Und es ist unbeständig. Ich bin Gunde Bichler. Grüß Gott.
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1: Die Energiegesellschaft Alperia wirbt in Ulten für das geplante Pumpspeicherkraftwerk. Es wird nur gebaut, wenn es bei der Volksabstimmung im März ein Ja gibt. Um die Menschen zu überzeugen, hat die Alperia ein sogenanntes Ultner Paket geschnürt. Es wurde gestern und heute Vormittag bei einer Infoveranstaltung auf dem Staudamm des Zuckler Stausees vorgestellt. Das Paket enthält eine bestimmte Menge Gratisstrom für die Haushalte und Betriebe. Außerdem soll die Gemeinde finanzielle Vorteile haben. Die Alperia verspricht eine Einmalzahlung von 14 Millionen Euro und dann jeweils 250.000 Euro in jedem Betriebsjahr. Außerdem soll die Hochspannungsleitung verlegt werden und unter die Erde kommen. In St. Martin im Passaia wird heute aufgeforstet, damit sich der Wald nach Schäden durch Borkenkäfer und Muren wieder erholen kann. Im sogenannten Schnittlerwald werden 500 neue Bäume gepflanzt. Treffpunkt ist jetzt zum Mittag am Festplatz von St. Martin. Die Gemeinde hat Shuttlebusse organisiert. Wer will, kann auch zu Fuß gehen oder mit dem Rad zum Schnittlerwald fahren. Forst, Bergrettung und Feuerwehr werden die Bäumchen verteilen, die dann eingepflanzt werden. Zum Fußball. Für den FC Südtirol ist die Pause vorbei. Heute geht es in der Serie B weiter mit einem Heimspiel gegen Ascoli. Es wird nicht leicht, sagt FCS-Geschäftsführer Dietmar Pfeiffer.
2: Also Ascoli ist eine Top-Mannschaft zu spielen. Ich denke, vielleicht den schönsten Fußball in der Serie B. Sie sind letztes Jahr aufgestiegen, haben einen super Trainer. Und deswegen, es wird ein offenes Spiel werden. Es werden beide Mannschaften versuchen, offensiv zu spielen. Und natürlich denke ich schon, dass ein paar Tore fallen werden.
1: Anpfiff ist um 15 Uhr im Drusus-Stadion in Bozen. Der FCS hat in dieser Saison bisher 3 Siege und 2 Unentschieden geschafft. Nach den Schüssen auf ein Wohnhaus in Trient bleiben die 2 mutmaßlichen Täter im Gefängnis. Es handelt sich um Vater und Tochter aus Bozen. Ziel war vermutlich ein Mann, der unter Hausarrest steht. Als Hintergrund wird ein Streit zwischen Sinti-Familien vermutet. Die Schüsse hatten am vorigen Wochenende die Fenster von mehreren Wohnungen durchschlagen. Glücklicherweise wurde niemand verletzt. Der Vater soll die Schüsse abgefeuert haben. Ihm wird versuchter Mord zur Last gelegt. Die Tochter soll ihm geholfen und das Ganze mit dem Handy gefilmt haben. Die beiden waren mit einem Auto nach Trient gefahren, das sie zuvor in Bozen gestohlen haben sollen. Und sie sollen es nach der Tat angezündet haben. Die Waffe wurde noch nicht gefunden. Und heute ist von allem etwas dabei. Sonne, Wolken und Regen. Gleich hören Sie mehr zum Wetter.
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1: Wechselhaft ist das Samstag heute in Südtirol. Dicke Wolken halten sich und vom Finchgau her schieben sich Regenfälle heran. In Richtung Bustertal ist es sonnig und freundlich. Hier halten sich momentan nur wenige Wolken. Dazu ist es mild. 13 Grad messen wir jetzt zum Mittag in Sand in Taufers, 14 am Ritten, 18 in Salurn, 12 Grad in Laas und 10 in Rittnaun. Bis zu 20 Grad werden es heute noch. Morgen Sonntag überwiegt wieder das Sonnenschein. Es ist wolkenlos und wird wieder herbstlich mild bei 15 bis 21 Grad.
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6: Es begrüßt Sie Deborah Gartner aus der Landesverkehrsmeldezentrale. Brenner Autobahn in Richtung Norden. Zwischen Bozen Nord und Klausen 2 Kilometer Stau wegen eines defekten Fahrzeugs. Zwischen Klausen und Brixen 8 Kilometer Stau wegen Arbeiten. Zwischen Sterzing und dem Brenner 4 Kilometer Stau wegen Überlastung. In Richtung Süden. Zwischen Sterzing und Brixen 8 Kilometer Stau wegen Arbeiten. Auf der Brenner Staatsstraße in Richtung Süden zwischen Gossensatz und Sterzing Stau wegen Überlastung. Auf der Passaerer Staatsstraße bei St. Martin in beiden Richtungen Stau nach einem Unfall. Auf der Finchgauer Staatsstraße in Richtung Reschen zwischen Töll und Eiers abschnittsweise Kolonnenverkehr und Stau wegen Überlastung. Gute Fahrt!

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0: 10 vor 2.
1: Herbsttourismus in Südtirol. Auffallend viele Gäste aus Südkorea. Museen in Euregio. Alle sollen teilnehmen können. Und Sonne, Wolken und Regen haben wir. Ich bin Gunde Bichler. Grüß Gott.
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1: Touristenströme im Herbst hier bei uns in Südtirol gehören mittlerweile zum Alltagsbild. Nicht nur Hotspots wie Vilnius mit den Geislerspitzen, Gröden mit der Cicada oder Hochbustertal mit dem Praxer Wildsee melden lange Schlangen auf Wanderwegen hin zu Naturschönheiten. Was heuer besonders auffällt, ist die Zunahme von Touristen aus Südostasien, vor allem aus Südkorea. Seitdem klassische Reiseziele wie Rom, Florenz und Venedig überlaufen sind, seien Südkoreaner auf der Suche nach stillen, versteckten Zielen. Das sagt ein südkoreanischer Tourismusexperte gegenüber der Nachrichtenagentur ANSA. Angelockt durch Fernsehdokus und sozialen Netzwerken hätten sich die Dolomiten zu einem Kultziel entwickelt. Ein ungewöhnliches Thema stand heuer im Mittelpunkt des Euregio-Museumstags: kulturelle Teilhabe und kulturelles Wohlbefinden. Die Fachveranstaltung wird jedes Jahr abgehalten, sie fand heuer in Trient statt. Es ist ein Netzwerktreffen der drei Länder Südtirol, Tirol und Trentino. Britta Köhler vom Museum in Bozen hat in den vergangenen Monaten ein Projekt betreut, zusammen mit dem Haus Basalia, dem Haus für Rehabilitation der Psychiatrie Meran. Bei dem Projekt haben Frauen aus allen gesellschaftlichen Schichten gestickt. Frauen, die sichtbar sind in der Gesellschaft und Frauen, die nicht sichtbar sind, sagt Köhler.
2: Wir haben sehr viel über mentale Gesundheit und Wohlsein und Inklusion gesprochen im Rahmen dieses Projekts, auch mit einem Talk, einem Expertinnen-Talk. Und die Aussage war, dass wir eigentlich nicht bestimmen wollen und unterscheiden wollen davon, wer zur Gesellschaft gehört oder nicht, wer sichtbar ist oder nicht.
1: Bei dem Museumstag wurde auch das Museumsjahr 2029 vorbereitet. In St. Martin im Passaia wird heute aufgeforstet, damit sich der Wald nach Schäden durch Borkenkäfer und Muren wieder erholen kann. Im sogenannten Schnittlerwald werden 500 neue Bäume gepflanzt und alle sind dazu aufgerufen, mit dabei zu sein. Forst, Bergrettung und Feuerwehr werden die Bäumchen jetzt am Nachmittag verteilen, die dann eingepflanzt werden. Nach den Schüssen auf ein Wohnhaus in Trient bleiben die zwei mutmaßlichen Täter im Gefängnis. Es handelt sich um Vater und Tochter aus Bozen. Ziel war vermutlich ein Mann, der unter Hausarrest steht. Als Hintergrund wird ein Streit zwischen Sinti-Familien vermutet. Der Vater soll die Schüsse abgefeuert haben, ihm wird versuchter Mord zur Last gelegt, die Tochter soll ihm geholfen haben und das Ganze mit dem Handy gefilmt haben. Und es ist unbeständig, stellenweise regnet es. Mehr zum Wetter hören Sie gleich.
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1: Mit einer Mischung aus Sonne, dicken Wolken und Regenschauern geht's durch den Samstagnachmittag in Südtirol. Die Sonne zeigt sich am ehesten im Pustertal und vom Finchgau her zieht Regen durch. Dazu ist es recht mild. 13 Grad hat's momentan in Corvara, 18 in Kaltern, 17 in Klausen, 13 in St. Walburg und 15 Grad in Welsberg. Morgen Sonntag kommt wieder überall die Sonne zurück, die Wolken verziehen sich und die Temperaturen klettern auf 15 bis 21 Grad.
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9: Guten Nachmittag, wünscht Barbara Widot aus der Landesverkehrsmeldezentrale. Auf der Brenner Autobahn in Richtung Norden zwischen Bozen Nord und Klausen 2 Kilometer Stau wegen eines defekten Fahrzeugs. Zwischen Klausen und Brixen 8 Kilometer Stau wegen Arbeiten. Zwischen Sterzing und dem Brenner 4 Kilometer Stau wegen nichten Verkehrs. In Richtung Süden zwischen Sterzing und Brixen 8 Kilometer Stau wegen Arbeiten. Auf der Landesstraße Pustertal-Sonnenstraße in Tärenten Sperre bis 16 Uhr wegen des Almabtriebs. Auf der Passeire Stadtstraße bei St. Martin wurde die Unfallstelle geräumt. Die Staus lösen sich langsam auf. Kommen Sie gut ans Ziel.
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0: 10 vor 3.
1: Betriebe im ländlichen Raum. LVH diskutiert über Perspektiven. Herbsttourismus in Südtirol. Auffallend viele Gäste aus Südkorea. Und ein paar Regentropfen fallen. Ich bin Gunde Biechler. Schönen Samstagnachmittag.
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1: Der ländliche Raum ist für Betriebe und Fachkräfte attraktiv. Das ist heute gesagt worden beim Tag des Handwerks in Bozen. Der Handwerkerverband LVH hat darüber diskutiert, was jene brauchen, die sich bewusst für Südtirol entscheiden. Es sind jene, die nicht abwandern, sondern bleiben. Die Betriebe übernehmen, Arbeitsplätze schaffen und investieren. Sie würden Dörfer und Täler wirtschaftlich lebendig halten, sagt LVH-Präsident Martin Haller.
2: Draußen in die Täler hat man Chancen, man hat Möglichkeiten, sich zu entwickeln. Das ist oft im Ballungszentrum nicht so. Betriebe haben die Möglichkeit, auch Mitarbeiter an sich zu binden, gemeinsam mit den Mitarbeitern vor Ort zu wachsen und auch diese Chancen zu nutzen.
1: Zum Tag des Handwerks geladen waren auch Vertreter der Handwerkerverbände aus Tirol und Bayern. Touristenströme im Herbst hier bei uns in Südtirol gehören mittlerweile zum Alltagsbild. Was heuer besonders auffällt, ist die Zunahme von Touristen aus Südostasien, vor allem aus Südkorea. Seitdem klassische Reiseziele wie Rom, Florenz und Venedig überlaufen sind, seien Südkoreaner auf der Suche nach stillen, versteckten Zielen. Das sagt ein südkoreanischer Tourismusexperte gegenüber der Nachrichtenagentur ANSA. Angelockt durch Fernsehdokus und sozialen Netzwerken hätten sich die Dolomiten zu einem Kultziel entwickelt. Museumsfachleute aus der Euregio, also aus den Ländern Südtirol, Tirol und Trentino, haben sich beim Euregio Museumstag ausgetauscht. Die Fachveranstaltung wird jedes Jahr abgehalten, sie fand heuer in Trient statt. Diesmal standen kulturelle Teilhabe und kulturelles Wohlbefinden im Mittelpunkt. Zu einer Demonstration haben heute mehrere aktivistische Gruppen in Bozen aufgerufen. Es ist eine sogenannte Konvergenz-Demo. Die Teilnehmer setzen sich gemeinsam ein gegen jede Form der Unterdrückung und für eine gerechtere Gesellschaft. Die Demo beginnt jetzt um 15 Uhr mitten im Stadtzentrum am Kornplatz und führt durch die Altstadt bis auf die Talverwiesen. Deshalb werden in der Altstadt einige Buslinien umgeleitet. Und zum Sport: Fußball. Der FC Südtirol trifft zur Stunde in der Serie B im Bozner Drusus Stadion auf Ascoli. Es ist das erste Spiel daheim für den FCS seit einem Monat. Ascoli ist nach 2 Jahren in der Serie C in dieser Saison wieder in der Serie B. Und die Sonne versteckt sich heute hinter dicken Wolken. Gleich gibt's die weiteren Aussichten.
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1: Die Sonne tut sich heute schwer in Südtirol. Es halten sich viele Wolken. Und quer übers ganze Land verteilt regnet es jetzt etwas. Lange halten die Regenschauer aber nicht an. Gegen Abend lockert es schon wieder auf. Ohne Sonne bewegen sich die Temperaturen kaum. 15 Grad hat es in Sarntein und Naturns, 23 in Auer, 12 in Franzensweste und 14 Grad in Brax. Morgen Sonntag wird es wieder strahlend schön. Nebelfelder in der Früh lösen sich bald auf und machen der Sonne Platz.
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4: Guten Nachmittag aus der Landesverkehrsmeldezentrale. Brenner Autobahn in Richtung Norden zwischen Klausen und Brixen 8 Kilometer Stau wegen Arbeiten. Zwischen Sterzing und dem Brenner 6 Kilometer Stau wegen Überlastung und in Richtung Süden zwischen Sterzing und Brixen 8 Kilometer Stau wegen Arbeiten. Auf der Brenner Startstraße in Richtung Süden zwischen dem Brenner und Sterzing Stau wegen Überlastung. Gute Fahrt!
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0: 10 vor 4.
1: Handwerksbetriebe wollen bei Gemeindenentwicklung mitreden. Unternehmerverband freut sich über neue Autobahnausfahrt Brixen-Süd. Und es ist unbeständig. Ich bin Gunde Bichler. Guten Nachmittag.
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1: Wer da bleibt, braucht Perspektiven. Das sagt der Handwerkerverband LVH. Er hat sich heute beim traditionellen Tag des Handwerks damit befasst, was jene brauchen, die sich bewusst für Südtirol entscheiden. Es seien jene, die Dörfer und Täler wirtschaftlich lebendig halten, sagt der LVH. Dazu brauche es mehr Entwicklungsmöglichkeiten in den Gemeinden, so LVH-Präsident Martin Haller.
2: Wir wissen, dass unsere Betriebe noch Entwicklungen vor sich haben und dazu braucht es eben auch geeignete Gründe und Flächen und das muss man gemeinsam mit der Bevölkerung auch vor Ort diskutieren.
1: Ein Instrument seien die Gemeindenentwicklungspläne, die derzeit in vielen Gemeinden erstellt werden. Hier sollen Betriebe mitreden können, sagt Haller. Der Unternehmerverband begrüßt den Ausbau der Autobahnmautstelle in Brixen-Süd. Damit wird in Zukunft die Ein- und Ausfahrt für die Autobahn in beide Richtungen möglich sein. Das bringe eine Erleichterung für die Betriebe in der Brixner Industriezone und ihre Mitarbeiter, schreibt der Unternehmerverband. Er fordert gleichzeitig auch die Anbindung an den Zug. Das wäre ein weiterer Schritt für die bessere Erreichbarkeit. Die Arbeiten sind schon ausgeschrieben, in 2 Jahren sollen sie abgeschlossen sein. Im Trentino hat sich ein Bär ins Dorfzentrum von Ossanna gewagt. Er ist über einen Parkplatz spaziert und weggerannt, als er auf Menschen getroffen ist. Die Bürgermeisterin fordert jetzt Maßnahmen, damit der Bär vergrämt wird und sich nicht mehr dem Dorf nähert. Und auch in der Mongolei gibt es Probleme mit Bären. Nach einem tödlichen Bärenangriff ruft dort die Regierung zur Vorsicht auf. Schulen und Kindergärten sollen keine Ausflüge mehr unternehmen und Kinder sollten auch nicht allein in den Wald gehen. Am Rand der Hauptstadt Ulaanbaatar war ein Bär in ein Haus eingedrungen, hat einen Mann getötet und eine Frau schwer verletzt. Er wurde anschließend von Förstern und Polizisten aufgespürt und erschossen, aber es sind noch weitere Bären unterwegs. Und mit einem Mix aus Sonne, Wolken und Regentropfen geht's durch den Samstagnachmittag. Gleich hören Sie mehr zum Wetter.
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3: So richtig kann sich das Wetter heute in Südtirol nicht entscheiden. Es ist von allem etwas dabei. Viele dicke Wolken, einzelne Regenschauer und zwischendurch Sonnenfenster. Bei den Temperaturen tut sich nicht mehr viel. 15 Grad messen wir in Oberfintel, 19 in Gagazon und Tramin, 11 Grad in Penz und Wolkenstein und 9 in Felders. Morgen Sonntag gibt's wieder strahlenden Sonnenschein im ganzen Land. Nebelfelder in der Früh lösen sich bald auf und machen der Sonne Platz. Es wird herbstlich mild bei 15 bis 21 Grad.
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4: Guten Nachmittag wünscht Barbara Widot aus der Landesverkehrsmeldezentrale. Auf der Brenner Autobahn in Richtung Norden zwischen Starzig und dem Brenner 6 Kilometer Stau wegen dichter Verkehrs. Und in Richtung Süden zwischen Starzig und Brixen 8 Kilometer Stau wegen Arbeiten. Auf der Brenner Stadtstraße in beiden Richtungen zwischen Starzig und dem Brenner Stau wegen starken Verkehrs. Kommen Sie gut voran.

0: 10 vor 5.
1: Ulten, Energiepakete für Haushalte, wenn Pumpspeicherkraftwerk gebaut wird. Bozen, 19-Jähriger nach Wohnungseinbruch geschnappt. Und es ist wolkenverhangen. Ich bin Gunde Bichler. Guten Nachmittag.
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1: Energiegesellschaft Alperia und Land Südtirol haben 2 Tage lang in Ulten geworben für das geplante Pumpspeicherkraftwerk. Viele Ultner sind gekommen, um sich zu informieren und sich mit den Experten auszutauschen. Die Bewohner im Tal haben ein Recht darauf, alle Fakten und Hintergründe zu kennen, sagt Luis Amort, Generaldirektor von Alperia.
2: Wir haben ein sogenanntes Ultenpaket, wo sowohl die Haushalte als auch die Unternehmen, als auch die Gemeinde selber, als auch das Skigebiet wesentliche und sehr große Kompensationen erhält im Sinne von Energieleistung, also von Gratisstrom bzw. von Energiepaketen.
1: Außerdem soll die Hochspannungsleitung verlegt und unter die Erde kommen. Anfang März findet ein Referendum in Ulten statt. Da können die Bewohner über das geplante Kraftwerk abstimmen. Der Unternehmerverband begrüßt den Ausbau der Autobahnmautstelle in Brixen Süd. Damit wird in Zukunft die Ein- und Ausfahrt auf die Autobahn in beide Richtungen möglich sein. Das bringe eine Erleichterung für die Betriebe in der Brixen Industriezone und ihre Mitarbeiter, schreibt der Unternehmerverband. Er fordert gleichzeitig auch die Anbindung an den Zug. Die Polizei hat in Bozen einen 19-Jährigen festgenommen. Der Italiener mit Wohnsitz in Südtirol wird verdächtigt, im Don Bosco-Viertel einen Einbruch verübt zu haben. Der junge Mann soll in die Wohnung einer Seniorin eingebrochen sein und Schmuck und Bargeld gestohlen haben. Die Polizisten haben den Mann bei einer Kontrollfahrt im Innenhof eines Kondominiums angetroffen. Er hatte sich hinter Mülleimern versteckt. Bei einer Durchsuchung wurden Schmuck und 800 Euro Bargeld sichergestellt. Das Diebesgut wurde der Frau zurückgegeben, der Mann ins Bozner Gefängnis gebracht. Ragebait ist in Deutschland zum Jugendwort des Jahres gewählt worden. Der Begriff landete bei einer Online-Abstimmung auf dem 1. Platz. Die Abstimmung wurde vom Langenscheid Verlag durchgeführt und heute im Rahmen der Frankfurter Buchmesse wurde das Jugendwort des Jahres verkündet. Ronny Thorau berichtet.
3: Wörtlich übersetzt heißt Ragebait etwa Wutköder. Gemeint sind Äußerungen oder Handlungen, die absichtlich aufregen und wütend machen sollen. Etwa provozierende Thesen oder falsche Behauptungen. Meistens online, in sozialen Medien, aber auch offline. Wenn zum Beispiel Jugendliche ihre Eltern extra nerven, um sie auf die Palme zu bringen.
1: Auch bei uns in Südtirol steht Ragebait in der engeren Auswahl für das Jugendwort des Jahres. Und es ist grau in grau, aber trocken. Die Aussichten für morgen hören Sie gleich.
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1: Die Sonne ist Mangelware in Südtirol, die Wolkendecke dicht. Regen fällt momentan keiner. Morgen am Sonntag schaut es wieder ganz anders aus. Es wird strahlend schön. Nebelfelder in der Früh lösen sich bald auf und machen überall der Sonne Platz. Sie scheint von früh bis spät und wärmt auf. 15 bis 21 Grad werden es. Schauen wir noch auf die aktuellen Temperaturen. 15 Grad messen wir in St. Martin im Passaia und Völs, 14 in Toblach, 12 Grad in Freienfeld und 11 in Marienberg.
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7: Guten Nachmittag aus der Landesverkehrsmeldezentrale. Brenner Autobahn in Richtung Norden zwischen Sterzing und dem Brenner 6 Kilometer Stau wegen Überlastung und in Richtung Süden zwischen Sterzing und Brixen 8 Kilometer Stau wegen Arbeiten. Auf der Brenner Startstraße in beiden Richtungen zwischen dem Brenner und Sterzing abschnittsweise Kolonnenverkehr und Stau wegen Überlastung. Gute Fahrt!
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0: 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Eine Zeitangabe, es ist 17 Uhr. Aus der Propsteikapelle in Bozen übertragen wir nun die Andacht.
1: Grüß Gott aus der Propsteikapelle. Wir beten heute die glorreichen Geheimnisse in den Anliegen unseres Papstes Leo um den Weltfrieden. Wir beten auch für den Frieden in unseren Herzen, in den Familien, unter den Völkern. Wir beten für die Mächtigen dieser Erde und deren Berater. Wir beten für die Bekehrung der Herzen. Wir beten für unsere Diözese, für unseren Bischof Ivo und seinen Mitarbeiterstab, für unsere Priester und gottgeweihten Seelen. Für all jene, die der Herr seine direkte Nachfolge beruft, für alle Familien, für alles ungeborene Leben, für alle Kranken, Leidenden und Sterbenden und in unseren persönlichen Anliegen. Im Namen des Vaters und des Sohnes und des Heiligen Geistes.
2: Amen.
1: Ich glaube an Gott, den Vater, den Mächtigen, den Schöpfer des Himmels und der Erde und an Jesus Christus, seinen eingeborenen Sohn, unser Herrn. Empfangen durch den Heiligen Geist, geboren von der Jungfrau Maria, gelitten unter Pontius Pilatus, gekreuzigt, gestorben und begraben, hinabgestiegen in das Reich des Todes, am dritten Tage auferstanden von den Toten, aufgefahren in den Himmel. Er sitzt zu Rechten Gottes, des allmächtigen Vaters, von dort wird er kommen, zu richten die Lebenden. Ich glaube an den Heiligen Geist, an die heilige katholische Kirche, die Gemeinschaft der Heiligen, die Vergebung der Sünden, die Auferstehung der Toten und an das ewige Leben. Amen. Ehre sei dem Vater und dem Sohn und dem Heiligen Geist.
2: Wie im Anfang, so auch jetzt und alle Zeit und in Ewigkeit. Amen.
1: Vater unser im Himmel, geheiligt werde dein Name, dein Reich komme, dein Wille geschehe, wie im Himmel, so auch auf Erden.
2: Unser tägliches Brot gib uns heute und vergib uns unsere Schuld, wie auch wir vergeben unseren Schuldigen und führe uns nicht in Versuchung, sondern erlöse uns von den Bösen.
1: Gegrüßt seist du, Maria, voll der Gnade, der Herr ist mit dir. Du bist gebenedeit unter den Frauen, und gebenedeit ist die Frucht deines Leibes, Jesus, der in uns den Glauben vermehre.
2: Heilige Maria, Mutter Gottes, bitte für uns Sünder, jetzt und in der Stunde unseres Todes. Amen.
1: Gegrüßt seist du, Maria, voll der Gnade, der Herr ist mit dir. Du bist gebenedeit unter den Frauen, und gebenedeit ist die Frucht deines Leibes, Jesus, der in uns die Hoffnung stärkt.
2: Heilige Maria, Mutter Gottes, bitte für uns Sünder, jetzt und in der Stunde unseres Todes. Amen.
1: Gegrüßt seist du, Maria, voll der Gnade, der Herr ist mit dir. Du bist gebenedeit unter den Frauen, und gebenedeit ist die Frucht deines Leibes, Jesus, der uns die Liebe entzündet.
2: Heilige Maria, Mutter Gottes, bitte für uns Sünder, jetzt und in der Stunde unseres Todes. Amen.
1: Ehre sei dem Vater und dem Sohn und dem Heiligen Geist.
2: Wie im Anfang, so auch jetzt und alle Zeit und in Ewigkeit. Amen.
1: Mein Jesus, verzeihe uns unsere Sünden, bewahre uns vor dem Feuer der Hölle, führe alle Seelen in den Himmel, besonders jene, die deine Barmherzigkeit am meisten bedürfen. Vater unser im Himmel, geheiligt werde dein Name, dein Reich komme, dein Wille geschehe, wie im Himmel, so auch auf Erden.
2: Unser tägliches Brot gib uns heute und vergib uns unsere Schuld, wie auch wir vergeben unseren Schuldigen und führe uns nicht in Versuchung, sondern erlöse uns von den Bösen.
1: Gegrüßt seist du, Maria, voll der Gnade, der Herr ist mit dir. Du bist gebenedeit unter den Frauen, und gebenedeit ist die Frucht deines Leibes, Jesus, der von den Toten auferstanden ist.
2: Heilige Maria, Mutter Gottes, bitte für uns Sünder, jetzt und in der Stunde unseres Todes. Amen.
1: Gegrüßt seist du, Maria, voll der Gnade, der Herr ist mit dir. Du bist gebenedeit unter den Frauen, und gebenedeit ist die Frucht deines Leibes, Jesus, der von den Toten auferstanden ist.
2: Heilige Maria, Mutter Gottes, bitte für uns Sünder, jetzt und in der Stunde unseres Todes. Amen.
1: Gegrüßt seist du, Maria, voll der Gnade, der Herr ist mit dir. Du bist gebenedeit unter den Frauen und gebenedeit ist die Frucht deines Leibes, Jesus, der von den Toten auferstanden ist.
2: Heilige Maria, Mutter Gottes, bitte für uns Sünder, jetzt und in der Stunde unseres Todes. Amen.
1: Gegrüßt seist du, Maria, voll der Gnade, der Herr ist mit dir. Du bist gebenedeit unter den Frauen und gebenedeit ist die Frucht deines Leibes, Jesus, der von den Toten auferstanden ist.
2: Heilige Maria, Mutter Gottes, bitte für uns Sünder, jetzt und in der Stunde unseres Todes. Amen.
1: Gegrüßt seist du, Maria, voll der Gnade, der Herr ist mit dir. Du bist gebenedeit unter den Frauen und gebenedeit ist die Frucht deines Leibes, Jesus, der von den Toten auferstanden ist.
2: Heilige Maria, Mutter Gottes, bitte für uns Sünder, jetzt und in der Stunde unseres Todes. Amen.
1: Gegrüßt seist du, Maria, voll der Gnade, der Herr ist mit dir. Du bist gebenedeit unter den Frauen und gebenedeit ist die Frucht deines Leibes, Jesus, der von den Toten auferstanden ist.
2: Heilige Maria, Mutter Gottes, bitte für uns Sünder, jetzt und in der Stunde unseres Todes. Amen.
1: Gegrüßt seist du, Maria, voll der Gnade, der Herr ist mit dir. Du bist gebenedeit unter den Frauen und gebenedeit ist die Frucht deines Leibes, Jesus, der von den Toten auferstanden ist.
2: Heilige Maria, Mutter Gottes, bitte für uns Sünder, jetzt und in der Stunde unseres Todes. Amen.
1: Gegrüßt seist du, Maria, voll der Gnade, der Herr ist mit dir. Du bist gebenedeit unter den Frauen und gebenedeit ist die Frucht deines Leibes, Jesus, der von den Toten auferstanden ist.
2: Heilige Maria, Mutter Gottes, bitte für uns Sünder, jetzt und in der Stunde unseres Todes. Amen.
1: Gegrüßt seist du, Maria, voll der Gnade, der Herr ist mit dir. Du bist gebenedeit unter den Frauen. Gebenedeit ist die Frucht deines Leibes, Jesus, der von den Toten auferstanden ist.
2: Heilige Maria, Mutter Gottes, bitte für uns Sünder, jetzt und in der Stunde unseres Todes. Amen.
1: Ehre sei dem Vater und dem Sohn und dem Heiligen Geist.
2: Wie im Anfang, so auch jetzt und alle Zeit und in Ewigkeit. Amen.
1: O mein Jesus, verzeih.

0: die deine Barmherzigkeit am meisten bedürfen.
1: Vater unser im Himmel, geheiligt werde dein Name, dein Reich komme, dein Wille geschehe, wie im Himmel, so auf Erden.
0: Unser tägliches Brot gib uns heute und vergib uns unsere Schuld, wie auch wir vergeben unseren Schuldigern und führe uns nicht in Versuchung, sondern erlöse uns von dem Bösen. Amen.
1: Gegrüßet seist du, Maria, voller Gnade, der Herr ist mit dir. Du bist gebenedeit unter den Frauen und gebenedeit ist die Frucht deines Leibes, Jesus, der in den Himmel aufgefahren ist.
0: Heilige Maria, Mutter Gottes, bitte für uns Sünder, jetzt und in der Stunde unseres Todes. Amen.
1: Gegrüßet seist du, Maria, voller Gnade, der Herr ist mit dir. Du bist gebenedeit unter den Frauen und gebenedeit ist die Frucht deines Leibes, Jesus, der in den Himmel aufgefahren ist.
0: Heilige Maria, Mutter Gottes, bitte für uns Sünder, jetzt und in der Stunde unseres Todes. Amen.
1: Gegrüßet seist du, Maria.

0: der in den Himmel aufgefahren ist.
1: Heilige Maria, Mutter Gottes, bitte für uns Sünder, jetzt und in der Stunde unseres Todes. Amen.
0: Gegen diese Zeit, Maria, voller Gnade, der Herr ist mit dir. Du bist gebenedeit unter den Frauen, und gebenedeit ist die Frucht deines Leibes, Jesus, der in den Himmel aufgefahren ist.
1: Heilige Maria, Mutter Gottes, bitte für uns Sünder, jetzt und in der Stunde unseres Todes. Amen.
0: Gegrüßet seist du, Maria, voll der Gnade, der Herr ist mit dir. Du bist gebenedeit unter den Frauen, und gebenedeit ist die Frucht deines Leibes, Jesus, der in den Himmel aufgefahren ist.
1: Heilige Maria, Mutter Gottes, bitte für uns Sünder, jetzt und in der Stunde unseres Todes. Amen.
0: Gegrüßet seist du, Maria, voll der Gnade, der Herr ist mit dir. Du bist gebenedeit unter den Frauen, und gebenedeit ist die Frucht deines Leibes, Jesus, der in den Himmel aufgefahren ist.
1: Heilige Maria, Mutter Gottes, bitte für uns Sünder, jetzt und in der Stunde unseres Todes. Amen.
0: Gegrüßet seist du, Maria, voll der Gnade, der Herr ist mit dir. Du bist gebenedeit unter den Frauen, und gebenedeit ist die Frucht deines Leibes, Jesus, der in den Himmel aufgefahren ist.
1: Heilige Maria, Mutter Gottes, bitte für uns Sünder, jetzt und in der Stunde.

0: bitte für uns Sünder, jetzt und in der Stunde unseres Todes. Amen.
1: Gegrüßet seist du, Maria, voller Gnade, der Herr ist mit dir. Du bist gebenedeit unter den Frauen, und gebenedeit ist die Frucht deines Leibes, Jesus, der in den Himmel aufgefahren ist.
0: Heilige Maria, Mutter Gottes, bitte für uns Sünder, jetzt und in der Stunde unseres Todes. Amen. Ehre sei dem Vater und dem Sohn und dem Heiligen Geist.
1: Wie im Anfang, so auch jetzt und alle Zeit und in Ewigkeit. Amen.
0: Und mein Jesus, verzeih uns unsere Sünden, bewahre uns vor dem Feuer der Hölle, führe alle Seelen in den Himmel, besonders meine, die deiner Barmherzigkeit am meisten bedürfen. Vater unser im Himmel, geheiligt werde dein Name, dein Reich komme, dein Wille geschehe, wie im Himmel, so auch auf Erden.
1: Unser tägliches Brot gib uns heute und vergib uns unsere Schuld, wie auch wir vergeben unseren Schuldigen. Und führe uns nicht in Versuchung, sondern erlöse uns von dem Bösen.
0: Seist du, Maria, voller Gnade, der Herr ist mit dir. Du bist gebenedeit unter den Frauen, und gebenedeit ist die Frucht deines Leibes, Jesus, der uns den Heiligen Geist gesandt hat.
1: Heilige Maria, Mutter Gottes, bitte für uns Sünder, jetzt und in der Stunde unseres Todes. Amen.
0: Gegrüßt seist du, Maria, voller Gnade, der Herr ist mit dir. Du bist gebenedeit unter den Frauen, und gebenedeit ist die Frucht deines Leibes, Jesus, der uns den Heiligen Geist gesandt hat.
1: Heilige Maria, Mutter Gottes, bitte für uns Sünder, jetzt und in der Stunde unseres Todes. Amen.
0: Gegrüßt seist du, Maria, voller Gnade, der Herr ist mit dir. Du bist gebenedeit unter den Frauen, und gebenedeit ist die Frucht deines Leibes, Jesus, der uns den Heiligen Geist gesandt hat.
1: Heilige Maria, Mutter Gottes, bitte für uns Sünder, jetzt und in der Stunde unseres Todes. Amen.
0: Gegrüßt seist du, Maria, voller Gnade, der Herr ist mit dir. Du bist gebenedeit unter den Frauen, und gebenedeit ist die Frucht deines Leibes, Jesus, der uns den Heiligen Geist gesandt hat.
1: Heilige Maria, Mutter Gottes, bitte für uns Sünder, jetzt und in der Stunde unseres Todes. Amen.
0: Gegrüßt seist du, Maria, voller Gnade, der Herr ist mit dir. Du bist gebenedeit unter den Frauen, und gebenedeit ist die Frucht deines Leibes, Jesus, der uns den Heiligen Geist gesandt hat.
1: Heilige Maria, Mutter Gottes, bitte für uns Sünder, jetzt und in der Stunde unseres Todes. Amen.
0: Gegrüßt seist du, Maria, voller Gnade, der Herr ist mit dir. Du bist gebenedeit unter den Frauen, und gebenedeit ist die Frucht deines Leibes, Jesus, der uns den Heiligen Geist gesandt hat.
1: Heilige Maria, Mutter Gottes, bitte für uns Sünder, jetzt und in der Stunde unseres Todes. Amen.
0: Gegrüßt seist du, Maria, voller Gnade, der Herr ist mit dir. Du bist gebenedeit unter den Frauen, und gebenedeit ist die Frucht deines Leibes, Jesus, der uns den Heiligen Geist gesandt hat.
1: Heilige Maria, Mutter Gottes, bitte für uns Sünder, jetzt und in der Stunde unseres Todes. Amen.
0: Gegrüßt seist du, Maria, voller Gnade, der Herr ist mit dir. Du bist gebenedeit unter den Frauen, und gebenedeit ist die Frucht deines Leibes, Jesus, der uns den Heiligen Geist gesandt hat.
1: Heilige Maria, Mutter Gottes, bitte für uns Sünder, jetzt und in der Stunde unseres Todes. Amen.
0: Gegrüßt seist du, Maria, voller Gnade, der Herr ist mit dir. Du bist gebenedeit unter den Frauen, und gebenedeit ist die Frucht deines Leibes, Jesus, der uns den Heiligen Geist gesandt hat.
1: Heilige Maria, Mutter Gottes, bitte für

0: verzeih uns unsere Sünden, bewahre uns vor der Feuerhölle, führe alle Seelen in den Himmel, besonders die, die deiner Barmherzigkeit am meisten bedürfen.
1: Vater unser im Himmel, geheiligt werde dein Name, dein Reich komme, dein Wille geschehe, wie im Himmel so auf Erden.
2: Unser tägliches Brot gib uns heute und vergib uns unsere Schuld, wie auch wir vergeben unseren Schuldigern. Und führe uns nicht in Versuchung, sondern erlöse uns von dem Bösen. Amen.
1: Gegrüßet seist du, Maria, voller Gnade, der Herr ist mit dir. Du bist gebenedeit unter den Frauen und gebenedeit ist die Frucht deines Leibes, Jesus, der dich, o Jungfrau, in den Himmel aufgenommen hat.
2: Heilige Maria, Mutter Gottes, bitte für uns Sünder, jetzt und in der Stunde unseres Todes. Amen.
1: Gegrüßet seist du, Maria, voller Gnade, der Herr ist mit dir. Du bist gebenedeit unter den Frauen und gebenedeit ist die Frucht deines Leibes, Jesus, der dich, o Jungfrau, in den Himmel aufgenommen hat.
2: Heilige Maria, Mutter Gottes, bitte für uns Sünder, jetzt und in der Stunde unseres Todes. Amen.
1: Gegrüßet seist du, Maria, voller Gnade, der Herr ist mit dir. Du bist gebenedeit unter den Frauen und gebenedeit ist die Frucht deines Leibes, Jesus, der dich, o Jungfrau, in den Himmel aufgenommen hat.
2: Heilige Maria, Mutter Gottes, bitte für uns Sünder, jetzt und in der Stunde unseres Todes. Amen.
1: Gegrüßet seist du,

0: das bitte für uns Sünder, jetzt und in der Stunde unseres Todes. Amen.
1: Gegrüßet seist du, Maria, voll der Gnade, der Herr ist mit dir. Du bist gebenedeit unter den Frauen, und gebenedeit ist die Frucht deines Leibes, Jesus, der dich, o Jungfrau, in den Himmel aufgenommen hat.
0: Heilige Maria, Mutter Gottes, bitte für uns Sünder, jetzt und in der Stunde unseres Todes. Amen.
1: Gegrüßet seist du, Maria, voll der Gnade, der Herr ist mit dir. Du bist gebenedeit unter den Frauen, und gebenedeit ist die Frucht deines Leibes, Jesus, der dich, o Jungfrau, in den Himmel aufgenommen hat.
0: Heilige Maria, Mutter Gottes, bitte für uns Sünder, jetzt und in der Stunde unseres Todes. Amen.
1: Gegrüßet seist du, Maria, voller Gnade, der Herr ist mit dir. Du bist gebenedeit unter den Frauen, und gebenedeit ist die Frucht deines Leibes, Jesus, der dich, o Jungfrau, in den Himmel aufgenommen hat.
0: Heilige Maria, Mutter Gottes, bitte für uns Sünder, jetzt und in der Stunde unseres Todes. Amen.
1: Gegrüßet seist du, Maria, voller Gnade, der Herr ist mit dir. Du bist gebenedeit unter den Frauen, und gebenedeit ist die Frucht deines Leibes, Jesus, der dich, o Jungfrau, in den Himmel aufgenommen hat.
0: Heilige Maria, Mutter Gottes, bitte für uns Sünder, jetzt und in der Stunde unseres Todes. Amen.
1: Gegrüßet seist du, Maria, voller Gnade, der Herr ist mit dir. Du bist gebenedeit unter den Frauen, und gebenedeit ist die Frucht deines Leibes, Jesus, der dich, o Jungfrau, in den Himmel aufgenommen hat.
0: Heilige Maria, Mutter Gottes, bitte für uns Sünder, jetzt und in der Stunde unseres Todes. Amen.
1: Gegrüßet seist du, Maria, voller Gnade, der Herr ist mit dir. Du bist gebenedeit unter den Frauen, und gebenedeit ist die Frucht deines Leibes, Jesus, der dich, o Jungfrau, in den Himmel aufgenommen hat.
0: Heilige Maria, Mutter Gottes, bitte für uns Sünder, jetzt und in der Stunde unseres Todes. Amen. Ehre sei dem Vater und dem Sohn und dem Heiligen Geist.
1: Wie im Anfang, so auch jetzt und alle Zeit und in Ewigkeit. Amen.
0: O mein Jesus, verzeih uns unsere Sünden, bewahre uns vor dem Feuer der Hölle, führe alle Seelen in den Himmel, besonders denen, die deiner Barmherzigkeit am meisten bedürfen. Vater unser im Himmel, geheiligt werde dein Name, dein Reich komme, dein Wille geschehe, wie im Himmel, so auch auf Erden.
1: Unser tägliches Brot gib uns heute und vergib uns unsere Schuld, wie auch wir vergeben unseren Schuldigen. Und führe uns nicht in Versuchung, sondern erlöse uns von dem Bösen.
0: Gegrüßt seist du, Maria, voll der Gnade, der Herr ist mit dir. Du bist gebenedeit unter den Frauen. Und gebenedeit ist die Frucht deines Leibes, Jesus, der dich, Jungfrau, im Himmel gekrönt hat.
1: Heilige Maria, Mutter Gottes, bitte für uns Sünder, jetzt und in der Stunde unseres Todes. Amen.
0: Gegrüßt seist du, Maria, voll der Gnade, der Herr ist mit dir. Du bist gebenedeit unter den Frauen, und gebenedeit ist die Frucht deines Leibes, Jesus, der dich, Jungfrau, im Himmel gekrönt hat.
1: Heilige Maria, Mutter Gottes, bitte für uns Sünder, jetzt und in der Stunde unseres Todes. Amen.
0: Gegrüßt seist du, Maria, voll der Gnade, der Herr ist mit dir. Du bist gebenedeit unter den Frauen, und gebenedeit ist die Frucht deines Leibes, Jesus, der dich, Jungfrau, im Himmel gekrönt hat.
1: Heilige Maria, Mutter Gottes, bitte für uns Sünder, jetzt und in der Stunde unseres Todes. Amen.
0: Gegrüßt seist du, Maria, voll der Gnade, der Herr ist mit dir. Du bist gebenedeit unter den Frauen, und gebenedeit ist die Frucht deines Leibes, Jesus, der dich, Jungfrau, im Himmel gekrönt hat.
1: Heilige Maria, Mutter Gottes, bitte für uns Sünder, jetzt und in der Stunde unseres Todes. Amen.
0: Gegrüßt seist du, Maria, voll der Gnade, der Herr ist mit dir. Du bist gebenedeit unter den Frauen, und gebenedeit ist die Frucht deines Leibes, Jesus, der dich, Jungfrau, im Himmel gekrönt hat.
1: Heilige Maria, Mutter Gottes, bitte für uns Sünder, jetzt und in der Stunde unseres Todes. Amen.
2: gegrüßt seist du, Maria, voll der Gnade, der Herr ist mit dir. Du bist gebenedeit unter den Frauen, und gebenedeit ist die Frucht deines Leibes, Jesus, der dich Jungfrau im Himmel gekrönt hat.
1: Heilige Maria, Mutter Gottes, bitte für uns Sünder, jetzt und in der Stunde unseres Todes. Amen.
2: Gegrüßt seist du, Maria, voll der Gnade, der Herr ist mit dir. Du bist gebenedeit unter den Frauen, und gebenedeit ist die Frucht deines Leibes, Jesus, der dich Jungfrau im Himmel gekrönt hat.
1: Heilige Maria, Mutter Gottes, bitte für uns Sünder, jetzt und in der Stunde unseres Todes. Amen.
2: Gegrüßt seist du, Maria, voll der Gnade, der Herr ist mit dir. Du bist gebenedeit unter den Frauen, und gebenedeit ist die Frucht deines Leibes, Jesus, der dich Jungfrau im Himmel gekrönt hat.
1: Heilige Maria, Mutter Gottes, bitte für uns Sünder, jetzt
2: und
1: in der Stunde unseres Todes. Amen.
2: Ihre sei dem Vater und dem Sohn und dem Heiligen Geist.
1: Wie im Anfang, so auch jetzt und alle Zeit und in Ewigkeit. Amen.
2: O mein Jesus,
1: verzeih uns unsere Sünden, bewahre uns vor dem Feuer der Hölle, führe alle Seelen in den Himmel, besonders die Seelen, die deiner Barmherzigkeit am meisten bedürfen.
2: Wir beten das Gebet zum Heiligen Josef. Zu dir, o heiliger Josef, flehen wir in unserer Not und bitten dich vertrauensvoll um deinen Schutz, um der Liebe willen, welche dich mit der unbefleckten Jungfrau und Gottesmutter verband, und um der väterlichen Zuneigung willen, die du zum Jesuskind getragen, flehen wir inständig, blicke doch gnädig auf das teure Erbe herab, dass Jesus Christus sich mit seinem Blute erworben und eile uns in unseren Hüden mit deinem mächtigen Beistand zu hüten. Nimm, o fürsorglicher Beschützer der heiligen Familie, die auserwählten Kinder Jesu Christi unter deine Obhut. Halte fern von uns, o liebreicher Vater, jede Ansteckung des Irrtums und der Verderbnis. Stehe uns, o starker Helfer, vom Himmel aus gnädig bei in diesem Kampfe mit den Mächten der Finsternis. Wie du ehedem das Jesuskind aus der höchsten Lebensgefahr errettet hast, so verteidige jetzt die heilige Kirche Gottes gegen die Nachstellungen ihrer Feinde und gegen jegliches Ungemach. Uns alle aber nimm jederzeit unter deinen Schutz, auf dass wir nach deinem Vorbild und mit deiner Hilfe heilig leben, fromm sterben und die ewige Seligkeit im Himmel erlangen mögen. Amen. Alle lieben Engel und Heiligen, bitte für uns.
3: Wir singen den Engel des Herrn in Gotteslob Nummer 962.

0: Heiligen, Herr, schenke alles im armen Seelenfege für ewige Ruhe.
1: Und dass sie dir nicht leuchtet.
0: Herr, lass sie ruhen in deiner Frieden.
1: Amen.
0: Heilige Josef, du Nährvater unseres Herrn Jesus Christus und Bart, heutiger und allerseligste Jungfrau Maria, bitte für uns sowie für alle Sterbenden des heutigen Abends und der kommenden Nacht. Amen. Heiliger Erzengel Michael, verteidige uns im Kampfe gegen die Bosheit und die Nachstellungen des Teufels, sei unser Schutz. Gott gebiete ihn, so bitten wir flehentlich. Du aber, Fürst der himmlischen Heerscharen, stoße den Satan und die anderen bösen Geister, die zum Verderben der Seelen in der Welt umherschweifen, mit der Kraft Gottes in die Hölle hinunter. Amen. Heiliger Schutzengel mein,
2: lass mich dir empfohlen sein, in allen Hütten steh mir bei und halte mich vor Sünden frei. Bei Tag und Nacht, ich bitte dich, beschütze und bewahre mich.
0: O Maria mit dem Kindenlieb,
2: uns allen deinen Segen gib.
0: Im Namen des Vaters und des Sohnes und des Heiligen Geistes.
2: Amen.
0: Gelobt sei Jesus Christus.
2: In Ewigkeit.

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2: Liebe Hörerinnen und Hörer, herzlich grüße ich Sie und ich freue mich, dass Sie sich wiederum eingefunden haben, um gemeinsam den Sonntag vorzubereiten im Hören auf das Evangelium, das uns verkündet wird. Ist doch jeder Sonntag gleichsam das Abbild eines Festes, das uns erwartet und zu dem wir eingeladen sind. Und genau darum geht es im Evangelium des 28. Sonntags im Jahreskreis, um die Einladung zum großen Fest, das Gott für uns bereitet hat.

Viele Menschen sehen im Glauben eine Last. Die Bibel wird aber nicht müde, darauf hinzuweisen, dass der Glaube wie ein Fest ist. Der Prophet Jesaja will gerade mit dem Bild vom Fest das bedrängte Israel trösten. An jenem Tag

wird der Herr der Heere auf diesem Berg, dem Zion, für alle Völker ein Festmahl geben. Auch Jesus spricht vom kommenden Fest. Er sagt seinen Hörern aber zugleich, dass die Einladung zum Festmahl bereits in seiner Verkündigung ergangen ist. Darum gilt es, Jesu Wort anzunehmen und sich so den Zutritt zum Fest zu sichern. Im Vertrauen auf die Treue Gottes, der uns Anteil an seiner Herrlichkeit geben will, besteht Paulus die Mühen seines Dienstes. Alles vermag ich durch ihn, der mir Kraft gibt.

Wir hören aus dem Matthäusevangelium. In jener Zeit erzählte Jesus den hohen Priestern und den Ältesten des Volkes das folgende Gleichnis. Mit dem Himmelreich ist es wie mit einem König, der die Hochzeit seines Sohnes vorbereitete. Er schickte seine Diener, um die eingeladenen Gäste zur Hochzeit rufen zu lassen. Sie aber wollten nicht kommen. Da schickte er noch einmal Diener und trug ihnen auf, sagt den Eingeladenen, mein Mahl ist fertig, die Ochsen und das Mastvieh sind geschlachtet, alles ist bereit, kommt zur Hochzeit. Sie aber kümmerten sich nicht darum, sondern der eine ging auf seinen Acker, der andere in seinen Laden, wieder andere fielen über seine Diener her, misshandelten sie und brachten sie um. Da wurde der König zornig, er schickte sein Heer, ließ die Mörder töten und ihre Stadt in Schutt und Asche legen. Dann sagte er zu seinen Dienern, das Hochzeitsmahl ist vorbereitet, aber die Gäste waren es nicht wert, eingeladen zu werden. Geht also hinaus auf die Straßen und ladet alle, die ihr trefft, zur Hochzeit ein. Die Diener gingen auf die Straßen hinaus und holten alle zusammen, die sie trafen, böse und gute, und der Festsaal füllte sich mit Gästen. Als sie sich gesetzt hatten und der König eintrat, um sich die Gäste anzusehen, bemerkte er unter ihnen einen Mann, der kein Hochzeitsgewand anhatte. Er sagte zu ihm, »Mein Freund, wie konntest du hier ohne Hochzeitsgewand erscheinen?« Darauf wusste der Mann nichts zu sagen. Da befahl der König seinen Dienern, bindet ihm Hände und Füße und werft ihn hinaus in die äußerste Finsternis. Dort wird er heulen und mit den Zähnen knirschen. Denn viele sind gerufen, aber nur wenige sind auserwählt.

Liebe Hörerinnen und Hörer, besinnen wir uns. Immer wieder stellt uns die Bibel ein denkwürdiges Geschehen vor Augen. Gott ruft, er lädt ein, er bemüht sich um die Menschen. Und die Menschen, die wollen von der Einladung, von seinem Ruf, von seinem Bemühen keine Notiz nehmen. Sie gehen ihre eigenen Wege und lassen das Große, das eigentlich ihnen durch die Einladung zuteil werden könnte, beiseite liegen. Auch wir, vor allem wir Christen, sind eingeladen und wollen doch oft den Weg der Nachfolge und der Einladung nicht zu Ende gehen. Ob wir dadurch nicht sehr kurzsichtig sind und etwas vom Größten in unserem Leben verspielen könnten, wenn wir der Einladung, dem Ruf nicht folgen.

Liebe Hörerinnen und Hörer, wenn wir uns zum Gebet einrichten und bereiten, dann bereiten wir uns auch vor, die Einladung und den Ruf Gottes zu hören. Denn ist doch Gebet nicht nur ein Sprechen aus unserer Initiative heraus, wie wir es oft wahrnehmen, sondern vor allem eine Antwort auf den Ruf und die Einladung und das Sprechen Gottes selbst. In diesem Sinn, lasset uns beten. Großer und menschenfreundlicher Gott, du redest uns an als deine Freunde, du lädst uns ein zur Gemeinschaft mit dir, zum großen Fest, das du uns bereiten willst. Wir bitten dich, lass uns diesen Ruf hören. Gib, dass er ein offenes Ohr und ein bereites Herz trifft, so dass wir deine Einladung annehmen können und deinem Ruf folgen und dadurch zum wahren Leben, zum ewigen Leben, zum Leben, das bleibt, gelangen. Darum bitten wir durch Jesus Christus, deinen Sohn, unseren Herrn und Gott, der in der Einheit des Heiligen Geistes mit dir lebt und herrscht in alle Ewigkeit. Amen.

Liebe Hörerinnen und Hörer, einen gesegneten Sonntag wünsche ich Ihnen. Und vielleicht sind Sie heute eingeladen zu einem Fest, zum Mittagessen, zu einer Begegnung. Und vielleicht, und das wünsche ich Ihnen, strahlt in diesen Begegnungen etwas auf von dem großen Fest, zu dem wir alle noch unterwegs sind.

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0: 10 vor 6.
1: Ulkner Bürgermeister begrüßt Infos zum geplanten Pumpspeicherkraftwerk. Jugendwort des Jahres in Deutschland heißt Ragebait. Und es wird morgen wieder schön sonnig. Ich bin Gunde Bichler. Guten Abend.
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1: Viele Ultnerinnen und Ultner haben die Gelegenheit genutzt, um sich in diesen Tagen bei der Veranstaltung der Energiegesellschaft Alperia zu informieren über das geplante Pumpspeicherkraftwerk. Es wird zwischen Arzkarsee und Zockler Stausee gebaut. Als Ausgleich für die Baumaßnahmen hat die Alperia für die Menschen in Ulten, aber auch für Betriebe und für das Skigebiet ein sogenanntes Ultner Paket geschnürt mit einer bestimmten Menge Gratisstrom und Geld für die Gemeinde. Der Bürgermeister von Ulten, Stefan Schwarz, begrüßt die Information aus erster Hand.
3: Das ist, glaube ich, sehr, sehr wichtig, dass man sich die Informationen, wenn wir sie kriegen, dass wir uns die Informationen holen und nicht öfter falsche Informationen oder falsche Behauptungen nachher irgendwo ausschreit, nicht, und nachher kommt bleibt eine Polemik raus.
1: Im Frühling und zwar im März findet in Ulten ein Referendum statt. Nur wenn die Menschen dafür stimmen, wird das Pumpspeicherkraftwerk auch gebaut. Die Polizei hat in Bozen einen 19-Jährigen festgenommen. Der Italiener mit Wohnsitz in Südtirol wird verdächtigt, im Don Bosco-Viertel einen Einbruch verübt zu haben. Der junge Mann soll in die Wohnung einer Seniorin eingebrochen sein und Schmuck und Bargeld gestohlen haben. Die Polizisten haben den Mann bei einer Kontrollfahrt im Innenhof eines Kondominiums angetroffen. Er hatte sich hinter Mülleimern versteckt. Bei einer Durchsuchung wurden Schmuck und 800 Euro Bargeld sichergestellt. Ragebait ist in Deutschland zum Jugendwort des Jahres gewählt worden. Der Begriff landete bei einer Online-Abstimmung auf dem ersten Platz vor Peak und Crashout. Ronny Thorau in Berlin, Ragebait heißt übersetzt Wutköder. Was meinen Jugendliche damit genau?
4: Bei Ragebait geht es eben darum, jemanden absichtlich aufzuregen oder wütend zu machen. Das können Social-Media-Posts sein mit provokanten Thesen etwa oder Fake News, um Empörung, Wut, Aufregung zu verursachen und damit dann oft Kommentare, Likes, Follower und Aufmerksamkeit und Reichweite zu generieren. Ragebait benutzen Jugendliche aber auch offline, wenn jemand andere mit Absicht versucht, auf die Palme zu bringen.
1: Auch in Südtirol steht Ragebait in der engeren Auswahl für das Jugendwort des Jahres. Die Online-Abstimmung läuft noch. Am 14. Oktober wird das Wort verkündet. Zum Sport, Fußball. Torlos ist die Partie zwischen dem FC Südtirol und Ascoli heute im Bozen-Russus-Stadion zu Ende gegangen mit 0:0. Es war das erste Heimspiel für den FCS nach rund einem Monat. Die Südtiroler bleiben damit in der neuen Saison der Serie B ungeschlagen mit 3 Siegen und 3-mal unentschieden. Und es ist grau in grau, morgen kommt die Sonne zurück. Gleich gibt's mehr zum Sonntagswetter.
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1: Heute grau, morgen blau, so zeigt sich der Himmel über Südtirol. Heute hält sich eine dicke Wolke in der Kessi, lockert über Nacht wieder auf. Morgen starten wir mit einigen Nebelfeldern in den Sonntag. Sie lösen sich auf und dann wird es herrlich sonnig. Mit der Sonne steigen die Temperaturen an auf herbstlich milde 15 bis 21 Grad. Jetzt am Abend gehen die Temperaturen langsam wieder zurück. 10 Grad messen wir in Deutschnofen und Therenden, 15 in Rabland und Schapp, 16 Grad in Kaltern und 9 in Hintermattel.
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9: Hier ist die Landesverkehrsmeldezentrale mit Barbara Widot. Guten Nachmittag. Auf der Brenner Autobahn in Richtung Norden zwischen Sterzig und dem Brenner 6 Kilometer Stau wegen dichter Verkehrs. Und in Richtung Süden zwischen Sterzing und Brixen 8 Kilometer Stau wegen Arbeiten. Auf der Brennerstadtstraße in Richtung Norden zwischen Sterzing und dem Brenner Stau wegen starken Verkehrs. Eine sichere Fahrt.

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Ich begrüße Sie ganz herzlich zur heutigen Ausgabe. Wir beginnen heute mit Musik von Oscar Navarro, ein berühmter Komponist und Dirigent aus Spanien. Er leitete im September dieses Jahres das Blasorchester Rovereto Wiens. Ich war damals dabei und ich habe eine Ouvertüre mitgebracht, Downe Ouvertüre, und darf Ihnen dieses Stück heute präsentieren. Der Komponist sagt selbst, ich widme die Downe Ouvertüre von ganzem Herzen dem Downe Symphonieorchestra für seinen unermüdlichen Einsatz und sein Engagement, sowie natürlich seiner Dirigentin Sharon Lavery für ihre Professionalität und ihre große Leidenschaft für die Musik. Downe Ouverture ist eine lateinamerikanische Fusion, mit der ich versucht habe, mein Heimatland Spanien mit Katalonien zu verbinden, dem Bundesstaat, der während meines zweijährigen Aufenthalts dort einen bleibenden Eindruck in meinem Herzen hinterlassen hat. Eine Verschmelzung von Rhythmus und Klangfarbe, eingebettet in eine tanzhafte Atmosphäre, fängt die Essenz dieses Stückes ein. Es ist fröhlich, energiegeladen und mit meiner ganzen Begeisterung komponiert, so Oscar Navarro selbst. Freuen Sie sich auf die Downe Ouvertüre von und mit Oscar Navarro.

Das war die Downe Overture von Oscar Navarro. Und Oscar Navarro ist eigentlich mit einem anderen Werk vor allem bekannt geworden, und zwar mit dem Stück Libertadores. Dieses Stück wurde auch schon in Südtirol aufgeführt. Ich habe es zweimal sogar in Südtirol gehört. Dieses Stück wurde für den 39. internationalen Wettbewerb für Blasorchester Villa Altea und Cultures of America in Auftrag gegeben und seine Aufführung war für alle teilnehmenden Ensembles Pflichtprogramm. Es stand zweifellos im Mittelpunkt des Festivals. Libertadores ist ein in zwei Abschnitte unterteiltes Werk. Der erste Teil ist von Amazonas inspiriert, der zweite von den sogenannten Unabhängigkeitsführern Südamerikas, Simon Bolivar und José San Martín. Der erste Teil versucht, uns in das Herz des Amazonas-Regenwaldes zu entführen und seinen charakteristischen Landschaften, indigenen Stämmen, Klängen und vielen mehr. Der Einsatz von Gesang und Handpercussion als Teil der Aufgaben der Musiker wird zu einem unverzichtbaren Mittel, um die Stammesgesänge nachzuahmen und verleiht dem Stück eine interessante klangliche Note. Der zweite Abschnitt ist ganz der Darstellung der Unabhängigkeitsführer gewidmet und hat die Form einer Marschfanfare. Das Hauptthema dieses Abschnitts, sehr martialisch und triumphierend, wandert durch die verschiedenen Instrumente des Ensembles. Schließlich hebt eine Klangexplosion ausgelöst durch marschierende Trommler dieses Thema der Befreier und das Publikum zum Höhepunkt des Stückes, der zugleich dessen Ende bildet. Sowohl der visuelle als auch der musikalische Inhalt des Stücks sind gleichermaßen entscheidend, wenn es darum geht, dem Publikum diese Vorstellung von Eintauchen in das Herz des Amazonas-Regenwaldes zu vermitteln. Ja, ein ganz besonderes Werk. Ich habe es auch heuer wieder mit Oscar Navarro am Dirigentenpult in Rovereto selbst miterlebt. Das ist einfach auch eine Augenweide. Das Hornregister ist sehr stark gefordert. Die Bell-Ups, also das Hornregister, hebt des Öfteren auch die Schalltrichter in die Höhe und zum Abschluss kommen dann die Schlagzeuger ganz nach vorne. Also wirklich auch eine Augenweide. Hören Sie nun dieses Stück Libertadores von Oscar Navarro und mit Oscar Navarro.

0: Libertadores, eine Komposition, vielleicht die bekannteste Komposition von Oscar Navarro, der im September dieses Jahres Gastdirigent bei Rovereto Wins in Rovereto war, wo normalerweise Chefdirigent Andrea Loss den Stab schwingt. Ja, nach dem Bezirksblasorchester Brixen gibt es auch ein Konzert des Bezirksblasorchesters Meran. Und zwar am Freitag, 16. Oktober im Kurhaus von Meran, ein Eröffnungskonzert zum 140. Traubenfest, feierlicher Auftakt um 19 Uhr, Konzert ist um 20 Uhr, Dirigent ist Bernhard Schlögl. Bernhard Schlögl hat mir eine Audiomitteilung geschickt.
1: Ja, ich habe mich wirklich sehr über die Einladung gefreut, das Bezirksorchester Meran dirigieren zu dürfen. Mir ist natürlich bekannt, dass es in der Region großartige Musikkapellen gibt, tolle Musikerinnen und Musiker, wo es auch sehr viel Spaß macht, dann musikalisch irgendwas zu erarbeiten. Und ich habe auch Wurzeln in der Gegend. Meine Oma kommt nämlich aus Dorf Tirol, mein Opa aus St. Leonhard in Basaya. Und somit ist es für mich schon auch etwas Besonderes, vor Ort dann zu sein und einfach musikalisch zu gestalten. Das Programm, das ich ausgewählt habe, hat es in sich. Also mir war es natürlich wichtig, auch die Teilnehmenden zu fordern und neue Inputs zu geben. Und ich habe ganz gezielt auch Komponisten ausgewählt, die vielleicht in der Region nicht gerade bekannt sind, die man vielleicht noch gar nicht so kennt oder überhaupt noch nie gehört hat. Und der Beginn macht gleich ein sehr junger Komponist, der Robin Moll, 1994 geboren, aus der Gegend von Köln. Und der hat die festliche Ouvertüre komponiert im Auftrag für die Royal Symphonic Band of the Belgian Guides, eines der besten Militärorchester der Welt. Und diese Ouvertüre ist wirklich eine Herausforderung sondergleichen, hat aber auch musikalisch einiges zu bieten und ist wirklich ein sehr würdevoller und ich würde fast schon sagen, aufrüttelnder Beginn zum Anfang des Konzertes. Dann spielen wir Traveller von David Maslanka, ein relativ bekannter Komponist, der mit Klangfarben spielt wie kein anderer. Und ich finde, Traveller hat auch sehr viel Bedeutung in der aktuellen Zeit. Da geht es ein bisschen so um das Menschsein, um die Selbstfindung, also ein spirituelles Thema, was da zugrunde liegt. Dann spielen wir vor der Pause den Marsch Opus 99 von Sergei Prokofjew. Das ist ursprünglich für Blasorchester auch komponiert, also auch

0: von Almicare Bonchielli, auch nicht wirklich bekannt. Er ist aber eigentlich einer der ganz bedeutenden Begründer der originalen Blasorchesterliteratur, hat über 140 Originalwerke geschrieben, war Lehrmeister von Puccini, von Mascagni und hat in Mailand am Konservatorium unterrichtet. Und er hat auch eine Ouvertüre komponiert, die den Titel trägt Sinfonia Berbanda, ein ganz tolles Werk aus dieser Zeit, auch stimmig, finde ich, für die Besetzung. Also wirklich ein tolles Werk, das man vielleicht auch in den Musikkapellen, die es da in der Region gibt, dann mitnehmen könnte. Und als Abschluss des Konzertes, als offiziellen Abschlusspunkt, spielen wir dann die armenischen Tänze, den ersten Teil von Alfred Reed. Die Tanzsammlung, wenn man so möchte, ist ja mittlerweile 53 Jahre alt und gehört zu den Standardwerken der Blasorchesterliteratur. Und ich bin der Meinung, das muss jede Musikkapelle oder jedes Auswahlorchester irgendwann mal gespielt haben. Und deswegen habe ich das auf das Programm genommen. Es ist also wirklich ein mitreißender Abschluss des Konzertabends. Und als Zugabe, wenn man das schon verraten darf, spielen wir dann einmal den Marsch Landlof von einem norwegischen Komponisten. Und der ist angelegt, ja, also ein klassischer, moderner Konzertmarsch. Da kommen auch Militärsignale vor in den Trompeten, also von der norwegischen Marine. Und mit einem wunderschönen Trio, ganz einen tollen Zitat dann am Schluss. Also lasst euch da überraschen, das ist vielleicht auch etwas, was man noch nie gehört hat. Und als letzte Zugabe dann spielen wir, wie kann es anders sein, den Meraner Herbstzauber von Emil Hornhoff, ein ehemaliger Kapellmeister, Bezirkskapellmeister und Kapellmeister, der auch in Meran gewirkt hat. Und damit schließen wir sozusagen dann den Kreis in die Heimat, in die Region und bringen dann das Traumfest zu einem sehr schönen und stimmigen Abschluss. Also ich freue mich total. Die ersten Proben sind sehr vielversprechend. Dann steht einem tollen Eröffnungskonzert am 16. Oktober nichts im Weg.
1: Soweit Bernhard Schlögl, der heurige Dirigent des Bezirksblasorchesters Meran. Übrigens, Bernhard Schlögl ist Musik- und Instrumentalpädagoge, Intendant der Innsbrucker Promenadenkonzerte, Dirigent und Juror, Jahrgang 1986, lebt er mit Frau Elisabeth und seinen beiden Töchtern Paulina und Flora in Ampass. Bereits im Alter von 6 Jahren besuchte er die städtische Musikschule Hall in Tirol und erlernte dort 12 Jahre lang das Akkordeonspielen, später dann auch Euphonium und Posaune. Nach der Musikschulabschulprüfung bei Primula Musica und dem Gymnasium mit Musikschwerpunkt in Innsbruck folgte ein Konzertdiplom im Fach Posaune am Tiroler Landeskonservatorium. Nach dem Präsenzdienst bei der Militärmusik Tirol leitete er eine private Musikschule und konnte wertvolle Erfahrungen in diversen nationalen Orchestern sammeln. Zurück am Tiroler Landeskonservatorium folgte das Studium für Blasorchesterleitung bei Professor Hermann Ballhuber und Professor Thomas Ludescher, welches er nach 6 Semestern und Prüfungskonzerten mit der Sächsischen Bläserphilharmonie sowie 2 weiteren Semestern mit dem Schwerpunkt Kammermusik und dem Prüfungskonzert mit der Brassband Tirol erfolgreich abschließen konnte. Bernhard studierte weiters Musik- und Instrumentalpädagogik in den künstlerischen Hauptfächern Gesang, Posaune und Dirigieren an der Universität Mozarteum Salzburg. An der Bundesakademie Drossingen besuchte er den Lehrgang für internationale Juroren und bildete sich bei Jan Kober, Pascal Villaplana, Thomas Clamor, Thomas Doss, Isabel Ruf-Weber, Rolf Schumacher, François-Pierre de Camp und anderen im Fach Dirigieren fort. Bernhard Schlögl ist Musik- und Instrumentalpädagoge in Innsbruck, seit 2019 künstlerischer Leiter der Innsbrucker Promenadenkonzerte, Dirigent und gefragter Dozent sowie Juror im In- und Ausland. Er ist zudem Mitglied im neu gegründeten ÖBV-Netzwerk Juroren. Als Dirigent leitete er das Symphonische Blasorchester Tirol, die Speckbacher Stadtmusikhalle in Tirol und das Auswahlorchester des Nordbayerischen Musikbundes. Zu seinen besonderen Höhepunkten als Dirigent zählen erfolgreiche Wettbewerbsteilnahmen mit dem Symphonischen Blasorchester Tirol, unter anderem beim österreichischen Blasmusikwettbewerb für Auswahlorchester der Höchststufe, beim WMC in Kerkrade sowie Gastdirigante mit der weltberühmten United States Marine Band und der Sächsischen Bläserphilharmonie. Ja, und eine Aufnahme vom WMC 2022 darf ich Ihnen heute anbieten. Sie hören das besondere

besondere Werk Nitessens Crepusculaire von Alexander Kosmitschki. Mit diesem Werk, das war das Pflichtstück, und mit einem Selbstwahlwerk erreichte das Symphonische Blasorchester Tirol unter der Leitung von Bernhard Schlögl in der zweithöchsten Stufe des WMC der ersten Division 93,33 Punkte Kompliment, und das war auch gleichzeitig der dritte Platz. Soweit Informationen über Bernhard Schlögl, Dirigent des Bezirks Blasorchesters Meran, Freitag, 16. Oktober um 20 Uhr im Kursaal von Meran. Und dieses Konzert sollten Sie sich als Blasmusikfreund und Fachmann nicht entgehen lassen. Ja, das war's ja auch schon, die heutige Blasmusiksendung. Ich bedanke mich ganz herzlich, dass Sie auch heute wieder dabei waren bei Faszination Blasmusik hier auf Radio Grüne Welle. Am Mikrofon verabschiedet sich von Ihnen Arnold Leimgruber, und bleiben Sie der Blasmusik treu. Sie wissen, Samstag 18 Uhr, Sonntag 9 Uhr in Wiederholung auf diesem Sender. Dankeschön und bis zum nächsten Mal.

0: 10 vor 7.
1: Im März Referendum in Ulten über Pumpspeicherkraftwerk. Russland liefert hunderttausende Tonnen Diesel an die USA. Und morgen kommt wieder die Sonne zurück. Ich bin Gunde Bichler. Guten Abend.
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1: Die Energiegesellschaft Alpeia und das Land Südtirol haben in Ulten 2 Tage lang informiert über das geplante Pumpspeicherkraftwerk. Diese Information sei grundlegend wichtig, sagt Landeshauptmann Arno Kompatscher. Gemeinsam mit der Gemeinde wurde nämlich beschlossen, dass die Bürgerinnen und Bürger von Ulten über das Projekt entscheiden sollen. Das Referendum findet im März statt. Mit der Information für die Menschen werde eine bewusste Entscheidung erst möglich gemacht, sagt der Landeshauptmann.
2: Deshalb war es uns ein großes Anliegen, wirklich jetzt über alle Aspekte zu informieren. Bauzeit, Belastungen dort, wie gestaltet das Projekt sich insgesamt, was geschieht mit den Situationen der Grundeigentümer, Wasserversorgung, Trinkwasser, Beregnungswasser, all diese Fragen.
1: Außerdem hat die Alpeia ein sogenanntes Ultner Paket geschnürt mit einer bestimmten Menge Gratisstrom für alle Haushalte und Betriebe und für das Skigebiet. Und die Alpeia verspricht eine Einmalzahlung von 14 Millionen Euro und weiter jeweils 250.000 Euro in jedem Betriebsjahr. Mit dem Rauchen aufzuhören, das ist für viele nicht einfach. Deshalb bietet der Sanitätsbetrieb verschiedene Raucherentwöhnungsprogramme. Ab Jänner startet ein neues Angebot, das auf die Teilnehmer persönlich eingeht. Es gibt individuelle Therapiepläne, psychologische Hilfe oder auch Medikamente. Dann folgen Nachkontrollen innerhalb eines Jahres, um Rückfälle zu vermeiden. Die Leistungen sind ticketbefreit und richten sich an Erwachsene und Jugendliche ab 15. Russland wird massiv Diesel für Amerika und den Weltmarkt liefern. Das kündigt US-Präsident Trump an nach einem Telefongespräch mit dem russischen Präsidenten Putin. Es geht um 1 Million Tonnen Diesel. Damit das möglich wird, will Amerika vorübergehend Sanktionen gegen Russland aufheben, berichtet Babette Büchner.
3: Durch seinen Dieseldeal mit Putin erwartet US-Präsident Donald Trump wohl vor allem Auswirkungen im eigenen Land. Vor den Zwischenwahlen Anfang November steht Trump wegen der hohen Spritpreise stark unter Druck.
1: Scharfe Kritik zur Vereinbarung kommt aus der Ukraine. Präsident Zelensky sagt, diese Erlaubnis sei eine Investition in den Krieg, den man beenden und nicht verlängern müsse. Auch die EU hat sich schon dagegen ausgesprochen. Morgen fahren auf der Strecke Bozen-Meran keine Züge, und zwar am Vormittag von 8 bis halb 2 Uhr. Grund für die Sperre der Bahnlinie sind Instandhaltungsarbeiten vom Schienennetzbetreiber RFI. Stattdessen fahren Ersatzbusse. Fahrräder können nicht mitgenommen werden. Und morgen wird es wieder sehr sonnig und herbstlich mild. Gleich hören Sie mehr zum Wetter.
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1: Die Wolkendecke über Südtirol hat Risse bekommen. Der Abendhimmel ist jetzt in rosarotes Licht getaucht. Über Nacht verziehen sich die Wolken komplett und machen morgen wieder der Sonne Platz. In der Früh halten sich noch ein paar Nebelfelder, die sich aber bald auflösen. Und dann wird es im ganzen Land strahlend schön. Ideales Ausflugswetter also. Der startende neuen Tag wird frisch. Untertags klettern die Werte auf angenehme 15 bis 21 Grad. Jetzt am Abend gehen die Temperaturen weiter zurück. In Bozen hat 17 Grad, in Meran 16, in Brixen 15, in Bruneck 13 und in Wolkenstein 9 Grad.
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7: Guten Abend aus der Landesverkehrsmeldezentrale. Brenner Autobahn in Richtung Norden zwischen Sterzing und dem Brenner 6 Kilometer Stau wegen Überlastung und in Richtung Süden zwischen Sterzing und Brixen 8 Kilometer Stau wegen Arbeiten. Pustertaler Staatsstraße auf der Umfahrung vom Mühlbach Nachtsperre von 20 bis 6 Uhr wegen Arbeiten im Tunnel. Die Umleitung ist ausgeschildert. Gute Fahrt!
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1: Einen wunderschönen Samstagabend am heutigen 10. Oktober 26. Herzlich willkommen zu einer Stunde Wunschmusik hier auf Radio Grüne Welle. 0471 30 00 92, so unsere Studie.

Wir kommen jetzt zur Ruth aus Eck. Sie grüßt die Mama, die Walli, die Anna, die Monika und Peter in Fitsch, mich im Studio. Vielen Dank, sowie die Patin Annelies in Sterzing. Musik von den Klausnern jetzt.

Der Manuel aus Bruneck grüßt alle vom Wohn- und Pflegeheim in Bruneck, alle Krankenpflegerinnen und Pfleger vom Krankenhaus Bruneck, alle, die krank sind, sowie auch alle Zuhörer und mich hier im Studio. Vielen Dank für die Grüße. Und Musik kommt von Oswald Sattler, Ach, lieber Gott.

So, und weiter geht es mit dem nächsten Musikwunsch. Der Norbert aus Ulten, er grüßt uns im Studio und alle Ultner. Nun kommt der Stornwander, allerdings nicht von der gewünschten Gruppe, Ersatzgruppe Trio Kristall.

So, weiter geht's mit dem Franz aus dem Bustertal. Er grüßt alle, die er kennt, und seine Frau, die Linda, und wünscht einen schönen Abend mit Hans und Flor, der Enzian, am Wegesrand.

Die Zitter aus Bozen grüßt ihre Familie und wünscht eine gute Nacht mit dem Meraner Zitterkreis und der Hackbrettwalzer.

So, weiter geht es mit Maria aus Mauls. Sie wünscht mir alles Gute und alle, die sie kennen, möchte sie auch noch grüßen. Dankeschön für die Grüße. Musik spielen wir jetzt gerne von den Bergdiamanten, Teures Heimatland.

So, und wir kommen weiter mit der Rosa aus Lappach. Sie grüßt alle, die sie kennt. Und die Wunschmusik kommt von den Geschwistern Niederbacher. Vor Mahorn von der

Sieglinde aus Montan spielen, aber Wunschmusik grüßen möchte ich ihren Mann Peter und wünscht einen schönen Abend mit Gerhard Lechner. 40 Jahre ein Musik.

Für den Manfred aus Philander spielen wir Musik, und zwar von Angela Wirtl und das Degernseer Alpenquintett, die Abendglocken. Grüßen möchte er alle, die ihn kennen, die Freunde. Dann grüßt er noch die Marika, die Susanne und die Hannelore. Wünscht einen schönen Sonntag.

Wir kommen jetzt zum Hans aus Sarntein. Er grüßt alle, die jetzt Feierabend machen, sowie uns im Studio. Vielen Dank für die Grüße. Er wünscht allen eine gute Nacht. Und nun kommt Musik vom Ensemble Franz Michelitsch, dass du den Weg zu mir gefunden hast.

Die Stefanie aus Tramin grüßt alle Gäste und das ganze Grüne Welle-Team. Vielen Dank für die Grüße. Nun kommen die Ötztaler Alpentornados.

So, und jetzt geht's weiter mit den Breitenauer. Für den Günther und für die Marie aus dem Finchgau. Sie grüßen die Annelies mit dem Peter Paul.

Die Doris grüßt den Werner, Norbert, Anni, Peter, Christian, Biggie, Martin sowie die Franziska. Wir haben es jetzt 20.57 Uhr, der letzte Musikwunsch, die Musikkapelle Dorf Tirol und dem Land Tirol die Treue. Mit diesem Stück verabschiede ich mich. Ich sage Dankeschön fürs Dabeisein, wünsche noch einen schönen Abend und nächsten Samstag hören wir uns wieder. Falls Sie Lust haben, schalten Sie wieder ein.